0: zielstrebiger Florian Wirtz, erneut Dennis Undav und Jamal Musiala schossen am Ende einen 4:0-Sieg heraus. Morgen folgt noch das letzte öffentliche Training und am Dienstag geht's dann mit dem Flieger in Richtung Nordamerika.
1: Bei den French Open in Paris hat der deutsche Tennisprofi Alexander Zverev durch einen Dreisatzsieg gegen den Niederländer Jesper de Jong das Viertelfinale erreicht. Er trifft jetzt auf Rafael Jodar aus Spanien. Soweit die Nachrichten. Mehr Informationen auf rbb24.de. Das Wetter bis zum frühen Morgen: im Süden etwas Regen oder Gewitter, im Norden trocken bei 15 bis 9 Grad, tagsüber dann erst freundlich, später vereinzelt Schauer bei 21 bis maximal 24 Grad.
2: 3:03 Uhr.
3: Nach den Nachrichten wird Zeit für den Blick auf die Straßen. Hallöchen an alle unterwegs, hier ist der Verkehrsservice in der ARD-Hitnacht. Nochmal die Warnung vor dem Falschfahrer auf der B101, Barut, Mark Trebin. Zwischen Luckenwalde und Trebin Ost kommt Ihnen ein Falschfahrer entgegen. Bitte fahren Sie äußerst rechts und überholen Sie nicht. Wir melden, wenn die Gefahr vorüber ist. A3 Oberhausen-Arnheim ist zwischen Emmerich Ost und Beek in den Niederlanden wegen Bauarbeiten bis 5 gesperrt. Da werden 2 Brücken abgerissen. Die A5 Frankfurt Richtung Karlsruhe ist zwischen Bruchsal und Karlsruhe Nord ebenfalls nach einem Unfall gesperrt. Und die A66 Wiesbaden Richtung Frankfurt ist zwischen Schiersteiner Kreuz und Wiesbaden-Biebrich wegen einer Baustelle bis 5 gesperrt. Das war's. Weiterhin eine gute und störungsfreie Fahrt für Sie.
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3: Für Sie am Sabbeln ist André Holst und ich rede gerne in ein Mikro. Außerdem liebe ich den Soundtrack für die Nacht und da gibt's jetzt Nick Kershaw. Wouldn't it be good?

0: war Diana Ross mit den Supremes. Wunderschöne Erinnerung an eine längst vergangene Zeit. ARD macht, wir haben es jetzt 11:11, Licht an, Kopf an, helles, möglichst bläuliches Licht signalisiert ja unserem Körper, es ist Tag, auch wenn draußen die Sterne funkeln. Also Arbeitsplatz immer gut ausleuchten, damit man gut durch die Nachtschicht kommt.
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0: Holding Back the Years, Musik mit Simply Red.

Your Heat of the Moment hier in der ARD-Hit nach 2.31 Uhr. Ich gucke jetzt noch mal eben, was so auf den Straßen heute. Hier ist der Verkehrsservice in der ARD-Nacht. Hallo an alle unterwegs. Die A3 Oberhausen-Arnheim ist zwischen Emmerich Ost und Beck in den Niederlanden wegen Bauarbeiten bis 5

0: gesperrt. A5 Frankfurt Richtung Karlsruhe ist zwischen Bruchsal und Karlsruhe Nord nach einem Unfall gesperrt. Und die A66 Wiesbaden Richtung Frankfurt ist zwischen Schiersteiner Kreuz und Wiesbaden-Biebrich wegen einer Baustelle bis 5 gesperrt. Das war's, sonst haben Sie freie Fahrt in den neuen Tag.
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0: Heute mit André Holst und Musik von Chris Rea. Er besingt seine Julia.

Wir haben 2:50 die ARD-Hitnacht. Schön, dass Sie bei uns sind. Und jetzt habe ich eine echte Hymne. Eine Hymne aus dem Osten hier bei uns. Über 7 Brücken musst du gehen von Karat. Das ist ein Song, der so stark ist, dass ihn später sogar die ganzen Großen gecovert haben. Ne? Maffay, Chris de Burgh, Heinz-Rudolf Kunze, Karussell, viele andere. Und das war dann ein richtiger musikalischer Ritterschlag. Melancholie, Hoffnung, Kraft, da ist alles drin in diesem Song. Und genau darum berührt er bis heute.

eigentlich Lima, ne? Von Kesha Gugu, Too Shy oder The Never Ending Story, Sie wissen. Ich meine, der mittlerweile 67-Jährige ist bodenständig und tiefentspannt und hat gerade einem genialen Projekt an einer Kinderschauspielschule mitgewirkt. Und zum krönenden Abschluss trat er dann mit den Kids bei der Jugendfeier in der Johanneskirche in Magdeburg auf. Das war ein echter Gänsehautmoment. Und er hat es immer noch drauf. Auch nach 40 Jahren singt er leidenschaftlich immer noch The Never Ending Story. Und jetzt hier in der ARD Hitnacht.

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1: Um 3 Uhr mit Olaf Knapp. Hamburg hat sich erneut aus dem Rennen um eine deutsche Olympiabewerbung verabschiedet. Die Menschen in der Hansestadt sprachen sich klar gegen eine Kandidatur aus. Aus Hamburg Oliver Wuttke.
2: Das Nein zu einer Hamburger Olympiabewerbung fiel deutlicher aus als von vielen erwartet. Rund 55% sprachen sich gegen Spiele in der Stadt aus, mehr als beim Olympiareferendum 2015. Nur 45% unterstützten das Projekt. Das Ergebnis sei für den Senat bindend, sagte der erste Bürgermeister Peter Tschentscher. Er habe dem DOSB und dem deutschen IOC-Vertreter die Absage der Hamburger Bewerbung bereits mitgeteilt. Ende September kann der DOSB nun zwischen Berlin, München und der Rhein-Ruhr-Region als deutschem Austragungsort entscheiden.
1: Schleswig-Holsteins Ministerpräsident Günther fordert die schwarz-rote Koalition auf, bei anstehenden Reformen an einem Strang zu ziehen. Im ARD-Bericht aus Berlin erinnerte der CDU-Politiker alle Beteiligten an ihre Verantwortung. Unzufrieden zeigte sich Günther mit den schlechten Umfragewerten der Bundesregierung. Die würden erst wieder steigen, wenn die Regierung Dinge vernünftig voranbringe. Das sei nicht die alleinige Aufgabe von Kanzler Merz. Jüngste Spekulationen um einen Austausch des Bundeskanzlers wies Günther als absurd zurück. Für die Betreuung kranker Kinder bleiben nach wie vor meistens Frauen der Arbeit fern. Laut der Krankenkasse AOK nahmen zuletzt fast 3/4 der Kinderkrankentage weibliche Versicherte in Anspruch. Die Chefin des AOK-Bundesverbands Reimann spricht von einer weiterhin ungleichen Verteilung der Care-Arbeit in Familien. Gesetzlich versicherte Eltern können Krankengeld beantragen, wenn ein Kind krank ist und sie deshalb nicht zur Arbeit gehen. Die deutsche Fußballnationalmannschaft hat im vorletzten WM-Test gegen Finnland einen souveränen 4:0-Sieg gefeiert. Aus Mainz Philipp Hofmeister.
3: Angeführt vom spielfreudigen Startelf-Debütanten Lennart Karl zeigte die DFB-Auswahl nach etwas Anlaufschwierigkeiten vor allem im zweiten Durchgang ansprechenden Kombinationsfußball, auch wenn die letzte Überzeugung und die ultimative Kreativität in den Offensivaktionen ab und an fehlte. Zweimal Dennis Undaf, Jamal Musiala und Florian Wirtz schossen den auch in der Höhe verdienten Sieg gegen harm und hilflose Finnen heraus. Doppelpacker Undaf musste Mitte der zweiten Hälfte angeschlagen ausgewechselt werden, gab aber nach Abpfiff schnell Entwarnung.
1: Das Wetter in Deutschland. Am Tage ein Wechsel aus Sonne und Wolken, teilweise länger wolkig und vereinzelt Schauer, im Südosten auch Gewitter. 19 bis 26 Grad. Am Dienstag schauerartige, teils gewittrige Regenfälle und im Osten heiter, 20 bis 27 Grad. Mittwoch wechselhaft, 17 bis 24 Grad. Die Zeit, es ist gleich 3:03.
4: Und nach den Nachrichten wird Zeit für den Blick auf die Straßen. Hallo an alle unterwegs, hier ist der Verkehrsservice in der ARD-Hitnacht. A3 Oberhausen-Arnheim ist zwischen Emmerich-Ost und Beek in den Niederlanden wegen Bauarbeiten bis 5 gesperrt, da werden 2 Brücken abgerissen. A5 Frankfurt Richtung Karlsruhe ist zwischen Bruchsal und Karlsruhe-Nord nach einem Unfall gesperrt. Und die A66 Wiesbaden Richtung Frankfurt ist zwischen Schiersteiner Kreuz und Wiesbaden-Biebrich wegen einer Baustelle bis 5 Uhr gesperrt. Die Umleitungen sind ausgeschildert.
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4: Vom MDR aus Magdeburg, heute mit André Holz. Schön, dass Sie dabei sind.

Nelly Furtado war das hier und da, der Hit Nacht. Willkommen im Club der Nachteulen. Wir haben es 2:12 am 1. Juni 2026. Früh ist es jetzt mittlerweile, der neue Tag ist 3 Stunden und 12 Minuten jung. Und das bedeutet, wenn Sie im Club der Nachteulen stecken mit einem Bein, Augen vielleicht halb offen, Kaffee in der Hand und wenn die Müdigkeit anklopft, vielleicht hilft so ein kleiner Trick, Pfefferminzbonbons oder Kaugummi. Das ist ein Fitnessstudio für den Mund, mehr oder weniger. Und wenn es dann im Mund knackt, bleibt der Kopf auf Zack.

Scott McKenzie, San Francisco, um 4:10 in der ARD-Hitnacht. Und jetzt möchte ich mit Ihnen über Löwen reden, denn ein schlafender Löwe ist die beste Version eines Löwen. Leicht und leise, entspannt, nicht daran interessiert, dich als Snack zu betrachten. Wenn du ihn aber weckst, bekommst du die Safari-Erfahrung, die niemand bestellt hat, inklusive den Warum rennst du so Soundtrack.

0: auch ein neuer Montag und ein neuer Monat dabei. Der 1. Juni 2026. Everybody gets a second chance. Auch der Montag. Und da sind wir schon mal Buchstaben M. Mike and the Mechanics.
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0: Zeit für den Verkehrsservice in der ARD-Nacht um 3.30 Uhr. Hallöchen an alle unterwegs. Die Meldung von der A3 habe ich hier Oberhausen-Arnheim zwischen Emmerich-Ost und Beek in den Niederlanden. Das ist die Strecke bis 5 Uhr gesperrt wegen Bauarbeiten. Da werden, glaube ich, 2 Brücken abgerissen. Und der A5 Frankfurt Richtung Karlsruhe ist zwischen Bruchsal und Karlsruhe Nord nach einem Unfall gesperrt. Die A66 Wiesbaden Richtung Frankfurt ist zwischen Schiersteiner Kreuz und Wiesbaden-Biebrich wegen einer Baustelle bis 5 Uhr gesperrt. Die Umleitungen sind für Sie ausgeschildert.
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0: Ich bin André Holst. Grüße gehen raus an Sie alle. Und dieser Song ist Programm an einem Montagmorgen. Die Bangles and Manic Monday.

Die Bengals hier in der ARD-Hitnacht. Und jetzt mache ich was Schönes. Made in Germany. Jawohl, das sind Qualitätssiegel, steht für Zuverlässigkeit und Qualität. Und genauso ist er auch, der deutsche Musikmarkt. Musik Made in Germany, auch von Adel Tawil. Hier sind Lieder.

einsprechen und verändern, damit es dann auch genau funktioniert und sich entsprechend richtig anhört. Balladen laden bedeutet nach Robert De Niro's Waiting John Lennon mit einem Titel, der einfach unter die Haut geht. Sie merken schon, Woman.

0: Ich habe was Besonderes. Es gibt da tatsächlich diesen Michael Jackson Fanclub in der ARD Hitnacht. Da treffen sich die Menschen, verbringen Zeit miteinander und feiern dann den Moment, in dem Michael Jackson hier bei uns im Radio läuft. Und klar, heute kann man Michael Jackson theoretisch rund um die Uhr streamen, aber dieser kleine Fanclub, der feiert nicht den Algorithmus, sondern den Moment, wenn Michael Jackson bei uns im Radio tatsächlich läuft und auftaucht. Das nenne ich mal Hitmagie mit individueller Ansage. Kein Play-Button. Ladies and Gentlemen, jetzt gibt's Michael Jackson auf die Ohren mit Billie Jean.
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Billie Jean, Michael Jackson, damit wird der Michael Jackson Fanclub hier in der ARD Hitnacht ganz herzlich gegrüßt. 3.52 Uhr, 8 Minuten vor 4, wir steuern auf die Nachrichten zu, langsam aber sicher. Aber an dieser Stelle so nochmal Grüße rausgehen an alle Nachteulen auf 4 oder mehr Rädern. Ob durch Regen, Funklöcher oder durch einsame Landstraßen, sie bringen die Welt zum Rollen, während der Rest träumt. Fahren Sie sicher, bleiben Sie wach und denken Sie dran, die nächste Raststätte versteht euch besser als so mancher Tagmensch.

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1: Um 4 Uhr mit Olaf Knapp. Beim Olympia-Referendum in Hamburg hat sich eine klare Mehrheit gegen eine Bewerbung der Stadt ausgesprochen. Rund 55% der Wähler haben mit Nein gestimmt. Aus Hamburg Holger Gerska.
2: In einem Telefonat mit dem Präsidenten des Deutschen Olympischen Sportbundes hat der erste Bürgermeister der Hansestadt, Peter Tschentscher, die Hamburger Bewerbung offiziell zurückgezogen. Das vorläufige Ergebnis ist noch deutlicher als beim Olympia-Referendum vor 11 Jahren. Damals ging es um die Spiele 2024. Die Hamburgerinnen und Hamburger haben sich jetzt mit 54,9% zu 45,1% gegen Sommerspiele und gegen Paralympics in ihrer Stadt ausgesprochen. Die Olympiagegner feierten das Ergebnis. Hamburg habe die Sorgen bezüglich Mietsteigerungen, Verkehrschaos und wachsender sozialer Ungerechtigkeit geteilt.
1: Das milliardenschwere Sondervermögen für Infrastruktur und Klimaschutz wird von der Bundesregierung nicht in vollem Umfang genutzt. Das geht aus dem Bericht des Finanzministeriums hervor, der an den Haushaltsausschuss des Bundestages gehen soll. Danach sollten aus dem Sondervermögen allein im vergangenen Jahr gut 37 Milliarden Euro abfließen. Tatsächlich waren es aber nur rund 24 Milliarden Euro. Vor allem in die Bereiche Energie und Verkehr floss weniger Geld als ursprünglich geplant. Im tschechischen Pilsen wird heute über die Auslieferung der verurteilten deutschen Rechtsextremistin Liebig entschieden. Aus der Nachrichtenredaktion Katharina Jetter.
3: Liebig lehnt eine Auslieferung ab. In ihrer Verhandlung in Tschechien sagte sie aus, sie befürchte, in einem deutschen Männergefängnis ums Leben zu kommen. Liebig war im Juli 2023, damals noch als Mann mit dem Vornamen Sven, vom Amtsgericht Halle wegen Volksverhetzung, übler Nachrede und Beleidigung zu einer Freiheitsstrafe von 1 Jahr und 6 Monaten verurteilt worden. Nach der Verurteilung hatte Liebig den Geschlechtseintrag von männlich auf weiblich ändern lassen. Zum Haftantritt war sie jedoch nie erschienen. Sie wurde erst nach monatelanger europaweiter Fahndung Anfang April dieses Jahres von tschechischen Beamten festgenommen.
1: 2 Wochen vor dem WM-Auftakt gegen Curaçao hat die deutsche Fußballnationalmannschaft das vorletzte Testspiel klar gewonnen. In Mainz setzte sich die Mannschaft von Bundestrainer Nagelsmann mit 4:0 gegen Finnland durch. Die Tore erzielten zweimal Dennis Undaf und je einmal Florian Wirtz und Jamal Musiala. Das Wetter in Deutschland. Am Tage ein Wechsel aus Sonne und Wolken. Teilweise ist es auch länger wolkig. Und es gibt vereinzelt Schauer. Im Südosten auch Gewitter, 19 bis 26 Grad. Am Dienstag dann schauerartige, teils gewittrige Regenfälle. Und im Osten heiter bei 20 bis maximal 27 Grad. Die Zeit, es ist gleich 4:03 Uhr.
4: Hier ist der Verkehrsservice in der ARD-Nacht. Die A3 Oberhausen-Arnheim ist zwischen Emmrich-Ost und Beek in den Niederlanden wegen Bauarbeiten bis 5 Uhr gesperrt. Da werden 2 Brücken abgerissen. Und die A66 Wiesbaden Richtung Frankfurt ist zwischen Schiersteiner Kreuz und Wiesbaden-Beverich wegen einer Baustelle bis 5 gesperrt. Die Umleitungen sind ausgeschildert.
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Carrie Jackson mit Seasons in the Sun. Das war jetzt ganz, ganz viel Gefühl hier in der ARD-Hitnacht um 12 nach 4. Guten Morgen am Montag, am 1. Juni. Ich habe festgestellt, es gibt ja Radioversprecher, die so gut sind, die müssen einfach passieren. Ne? So von Briefwahlstimmen, die sich weigern, ausgesprochen zu werden, bis hin zu Zuckhochdrohnen. Zum Glück läuft das Mikro und wir dürfen mitlachen. Zuckhochdrohnen. Sie haben richtig gehört. Die frühere NDR-Moderatorin Heidrun von Gössel hat nämlich mal in einem Wetterbericht im Fernsehen aus einer Hochdruckzone eine Zuckhochdrohne gemacht. Das war sehr witzig, denn ein paar Tage später bekam sie vom Imkerverein ein Glas Honig zur Beruhigung ihrer Nerven.

0: Back to the Start, Michael Schulte hier in der ARD Hitnacht. Und ich habe schon gerade über Versprecher geplaudert. Das ist mal das ganz Besondere, wenn sich ein Radiomoderator verhaspelt, dann merken sie sofort, das ist ein echter Mensch und keine KI. Und das macht Radio einfach so lebendig. Mir ist das auch mal passiert. Da hatte ich die Meldung, auf der A4 Richtung Köln steht ein unbefeuchtetes Fahrzeug. Gemeint war natürlich unbeleuchtet, aber sowas passiert.
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0: 4.30 Uhr haben wir es mittlerweile. Guten Morgen, hier ist der Verkehrsservice in der ARD-Hitnacht. Die A2 Hannover Richtung Dortmund ist zwischen Lauenau und Dreren wegen eines brennenden LKW derzeit gesperrt. A3 Oberhausen-Arnheim ist zwischen Emmerich-Ost und Beek in den Niederlanden wegen Umbauarbeiten derzeit bis 5 gesperrt. Da werden 2 Brücken abgerissen. Und die A66 Wiesbaden Richtung Frankfurt ist zwischen Schiersteiner Kreuz und Wiesbaden-Biebrich wegen einer Baustelle bis 5 Uhr früh gesperrt.
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0: Ein neuer Tag, eine neue Woche, ein neuer Monat. Ich bin André Holst und wünsche Ihnen einen schönen 1. Juni.

Das tut richtig gut. Das war musikalisches Balsam für die Seele. Ten Sharp mit You hier in der ARD Hitnacht. 4:38 Uhr haben wir es. Einen schönen guten Morgen wünsche ich. Und jetzt die Frage, was macht eigentlich Peter Schilling? Naja, immer noch Musik. Ne? Und zwar so, als wäre Major Tom nie gelandet. Der Mann quasi im Dauerorbit. Zwischendurch spielt er Live-Shows, gibt Planetarium-Konzerte und feiert Chart-Comebacks. Er ist immer noch völlig losgelöst. Nur mit besserem WLAN.

0: Katie Melua, 9 Million Bicycles. Was für ein schöner Song. Episch um 10 vor. Vor was haben wir eigentlich? Ja, vor 5 mittlerweile. ARD-Hitnacht. Und für alle, die unsere Nacht jetzt schon verlassen, ich wünsche Ihnen einen schönen Start in die neue Woche, in den neuen Monat und gute Unterhaltung mit Ihrem Landesprogramm. Schön, dass Sie dabei waren.
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1: Um 5 Uhr mit Thorsten Altenhöhner. Guten Morgen. Hamburg hat sich erneut aus dem Rennen um eine deutsche Olympia-Bewerbung verabschiedet. In einer Volksabstimmung sprach sich eine klare Mehrheit gegen eine Kandidatur aus. Holger Gerska.
2: In einem Telefonat mit dem Präsidenten des Deutschen Olympischen Sportbundes hat der erste Bürgermeister der Hansestadt, Peter Tschentscher, die Hamburger Bewerbung offiziell zurückgezogen. Die Hamburgerinnen und Hamburger haben sich mit 54,9% zu 45,1% gegen Sommerspiele und gegen Paralympics in ihrer Stadt ausgesprochen. Ende September kann der Deutsche Olympische Sportbund nun aus 3 Kandidaten auswählen. Berlin, München und die Bewerbung von Rhein-Ruhr mit Köln im Zentrum stellen sich dann zur Wahl.
1: Die Bundesregierung hat ihre Ziele beim Sondervermögen offenbar bislang nicht erreicht. Das berichten mehrere Medien unter Berufung auf einen Monitoringbericht des Finanzministeriums. Demnach sind für das vergangene Jahr Ausgaben in Höhe von rund 37 Milliarden Euro für Infrastruktur und Klimaneutralität vorgesehen gewesen. Tatsächlich ausgezahlt wurden aber nur 24 Milliarden. Außerdem haben die Ministerien von den 109 für dieses Jahr geplanten Maßnahmen bis Ende Mai erst 26 erreicht. Außenminister Wadephul hat Israel und die vom Iran unterstützte Hisbollah-Miliz im Libanon dringend aufgerufen, zur vereinbarten Waffenruhe zurückzukehren. Der CDU-Politiker sagte am Rande seines Besuches bei den Vereinten Nationen in New York, Israel müsse bei seinem Vorgehen Zivilisten und zivile Infrastruktur schützen. Jan-Christoph Kitzler.
3: Israel hatte den Krieg dort in den letzten Tagen ausgeweitet. Berichten zufolge sind Soldaten zum Teil bis zu 40 Kilometer ins Landesinnere vorgerückt. Zahlreiche libanesische Dörfer wurden zerstört, hunderttausende Menschen vertrieben. Frankreich spricht von einem Verstoß gegen das Völkerrecht und hat angesichts der vorrückenden israelischen Truppen eine Dringlichkeitssitzung des UN-Sicherheitsrats gefordert.
1: Die deutsche Fußballnationalmannschaft hat ihr vorletztes Testspiel vor der Weltmeisterschaft gewonnen. Gegen Finnland stand es am Ende 4:0. Philipp Hofmeister.
4: Die erste Hälfte gegen schwache Finnen war einigermaßen zäh. Dennis Undav, der Mann vom VfB Stuttgart, traf trotzdem per Kopf und sorgte so für die Pausenführung der DFB-Auswahl. Nach dem Wechsel Deutschland deutlich aktiver, deutlich zielstrebiger. Florian Wirtz, erneut Dennis Undav und Jamal Musiala schossen am Ende einen 4:0-Sieg heraus.
1: Bei den French Open in Paris hat der deutsche Tennisprofi Alexander Zverev durch einen Dreisatzsieg gegen den Niederländer Jesper de Jong das Viertelfinale erreicht. Er trifft jetzt auf Rafael Jodar aus Spanien. Soweit die Nachrichten, mehr Informationen auf rbb24.de.
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5: Wir gucken mal auf die Temperaturen. Da haben wir gerade 9 Grad in Perleberg, 12 in Frankfurt-Oder und auch in Potsdam, 13 in Brandenburg an der Havel und 15 schon in Cottbus. Ja, ein bisschen Regen gestern Abend und auch jetzt noch in der Nacht waren einzelne Schauer unterwegs. Aber wir starten heute Morgen dann trocken. Heute erwartet uns dann ein Mix aus Sonne und ein paar Wolken. Mittags kann sich hier und da noch mal so ein Mini-Schauer bilden. Also nicht wundern, wenn in der Mittagspause dann 3 Tropfen runterkommen. 21 bis 24 Grad kriegen wir. Morgen sieht es ganz ähnlich aus, nicht ganz wolkenlos und auch noch wärmer dann. Bis 28 Grad sind morgen drin. Die Wochenmitte, die sieht dann übrigens nach Gewittern aus.
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5: Und da sieht's eigentlich ganz schick aus, nischt los, aber wir haben eine Sache bei der Regionalbahn. Da laufen nämlich Reparaturarbeiten. Da fallen die Züge des RE2 heute nochmal zwischen Hennigsdorf und Dalgo-Döberitz aus. Ansonsten, wie gesagt, gute Fahrt, kommen Sie gut an.
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5: Morgens um die Zeit, also wenn es dämmert, dann sieht der Himmel ja so richtig schön aus. Die romantischsten Minuten des Tages, die haben sie schon hinter sich gelassen. Rosa-rot, Sonne, Nebel war richtig schön heute früh. Seit 10 Minuten ungefähr ist die Sonne aufgestanden. War richtig schick und mit diesem Gefühl geht's in die neue Woche. Denn Wham! Sind auch schon aufgestanden. Guten Morgen!

0: Gutes Stichwort, A Walk in the Park von Nick Straker hier auf Antenne Brandenburg. Ich hoffe, Sie haben das Wochenende genossen, vielleicht ja im Park tatsächlich oder im Garten, bei einer Bootsfahrt, beim Grillen. Man hat ja irgendwie so ein bisschen das Gefühl, dass man das gerade jetzt alles ausnutzen muss, das Wetter. Und vielleicht haben Sie dann diese Frau verpasst, die Schauspielerin Elena Uhlich. Die ist ja ein ganz besonderes Talent, schafft es, den ganz normalen Wahnsinn aus Job, Beziehung, Kindern und Alltag also wirklich sehr, sehr humorvoll zu erzählen, sodass wir alle irgendwie darüber lachen können. Gestern war Elena Uhlich bei uns zu Gast, bei unserem Kollegen Olaf Kosert. Ja, und auch da wurde es ein bisschen chaotisch.
1: Und jetzt habe ich den Faden verloren.
2: Naja,
1: ich bin mich total in den Wechseljahren und vergesse zwischendurch alles.
2: Ist das ein Zeichen für Wechseljahre?
1: Ja, aber voll.
2: Dann bin ich auch in den Wechseljahren.
1: Ja, natürlich
2: bist du denn.
1: Wie alt bist du denn?
2: Ich bin 55.
1: Ja, da bist du, also ich
2: bin ich schon
1: sagen,
2: drüber weg,
1: nicht,
2: war?
1: Nein, du bist nicht nur dabei, du bist mittendrin.
2: Mittendrin, ja.
1: Aber das sind wahrscheinlich viele unserer Zuhörerinnen und Zuhörer auch, weil es ist einfach so, dass du plötzlich, du wolltest gerade was machen und weißt es in der nächsten Sekunde nicht.
2: Ja, geht mir öfter so.
1: Also, ja, mir auch ständig, fürchterlich.
0: 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Guten Morgen, 5:13 Uhr haben wir es jetzt.

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0: Morgen um 5.21 Uhr hier auf Antenne Brandenburg. Wenn Sie heute auf die Idee kommen, zur Eisdiele zu gehen, einfach so in der Mittagspause. Achtung, da gibt's heute lange Schlangen. Und wenn Sie über 16 sind, dann müssen Sie eh alle vorlassen. Ja, die Kinder. Heute ist Kindertag. Ich habe gestern noch beim Zubettgehen mit unserer Tochter diskutiert, was man zum Kindertag so kriegt, wann es zu viel ist, wann zu wenig, wann zum Geier man das Geschenk aufmachen darf und wie viel Eis es da vielleicht geben kann. Also ich wünsche uns allen in Sachen Zuckerschock ausbalancieren und geschminkte Gesichter wieder sauber kriegen. Viel Glück und jetzt erstmal
1: guten Morgen.
0: Morgen? Tag.

0: 5.30 Uhr. 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
1: Im Studio Yvonne Krause. Guten Morgen. Mehr Zusammenarbeit mit Polen und Tschechien, das kommt der Wirtschaft in Brandenburg und insgesamt in Ostdeutschland helfen. Das schlägt der Direktor des Instituts der deutschen Wirtschaft, Hüter, vor. Er kritisierte, dass seit dem Mauerfall nur eine neue Brücke nach Polen gebaut worden ist. Die Hamburger sind gegen Olympische Spiele. In einem Referendum sprachen sich fast 55% der Bürgerinnen und Bürger gegen eine Kandidatur für die Sommerspiele in den Jahren 2036, 40 und 44 aus. Auch Berlin bewirbt sich um die Spiele. Hier gibt es aber kein Referendum. Die Bundesregierung hat die Mittel aus dem Sondervermögen für Infrastruktur und Klimaschutz im vergangenen Jahr nicht ausgeschöpft. Nach einem Bericht des Bundesfinanzministeriums waren Ausgaben in Höhe von rund 37 Milliarden Euro vorgesehen. Tatsächlich ausgezahlt wurden aber nur 24 Milliarden.
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2: Im Studio Frankfurt, Martina Rolke, guten Morgen. Das Fest der Initiative Bad Freienwalde ist bunt, haben am Nachmittag mehrere hundert Menschen auf dem Marktplatz besucht, so viele wie noch nie. Im vergangenen Jahr hatte es bei dem Fest einen Überfall von gewaltbereiten Vermummten gegeben. Das war diesmal so, dass die Polizeipräsenz besonders groß war. Jule Greenitz vom Organisationsteam.
3: Wir haben auf jeden Fall mehr Zulauf als letztes Mal, würde ich sagen. Mehr Initiativen und Vereine, die sich auch hier mit Ständen zeigen, mit auf die Bühne gehen, Gruppen, die von sich erzählen, von ihrer Arbeit. Ich würde sagen, voller Erfolg, wir sind sehr zufrieden. Wir machen ganz viel hier in der Region und das ist immer ein Punkt im Jahr, so unser Schwerpunkt und das machen wir im nächsten Jahr auch wieder.
2: Bei Bad Freienwalde ist bunt, präsentierten sich rund 30 Organisationen von der Kirchengemeinde bis zum Neulize Göriker Geselligkeitsverein. In Eberswalde sind bei einer Jobmesse wieder Mitarbeiter der Eberswalder Wurstfabrik vermittelt worden. Nach fast 50 Jahren wurde Ende Februar die Produktion in Britz eingestellt. Von der Werksschließung waren rund 500 Mitarbeiter betroffen. Einige von ihnen sind jetzt in der Obstverarbeitung Zueck in Werneuchen beschäftigt. Werksleiter Sebastian Sperber mit ersten Erfolgen.
4: Haben sich einige gemeldet und einige arbeiten auch inzwischen bei uns. Und ehemalige Kolleginnen und Kollegen der EWN, die haben uns direkt hier kontaktiert, telefonisch als auch per E-Mail, ganz klassisch, ne, mit einer Bewerbung. So neben der Produktion und dem Bereich Logistik, also Lager und Versand, konnten wir auch jemanden für die Forschung und Entwicklung einstellen, also einen Produktentwickler.
2: In Erkner wird die Baustelle in der Friedrichstraße ausgerichtet.

0: Geweitet. Ab heute beginnt der zweite Bauabschnitt bis zum Karl-Bechstein-Weg. Damit kommt es im Stadtgebiet zu weiteren Verkehrseinschränkungen. Mit der Verlängerung der Baustelle bleibt der Bereich voraussichtlich bis Dezember nur eingeschränkt befahrbar. Rettungsfahrzeuge und Anlieger können fast passieren und das Rathaus bleibt weiterhin für die Beuststraße erreichbar. 5.33 Uhr.
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2: Auch heute wieder Strickjackenwetter. Also wenn Sonne da ist, dann kann man die schnell ausziehen und im Schatten kann es dann auch kühl sein. Gesprächsthema Nummer 1. Ja, im Schatten ist noch kalt. Ja, im Schatten ist noch kalt. Aktuell haben wir zwischen 9 Grad in Wittstock-Dosse und 14 in Bad Liebenwerda. Heute 21 bis 24 Grad, also sehr angenehm. Ein Mix aus Sonne und Wolken. Am Mittag sind die Wolken zum Teil mal ein bisschen dichter. Hin und wieder kann auch mal ein ganz kleiner Regenschauer bei sein, aber für die meisten bleibt es dann trocken. Und morgen ganz ähnlich. Es wird freundlich, aber auch warm. 24 bis 28 Grad. Und dann sieht es am Mittwoch schon wieder nach Gewittern aus.
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2: Auf den Straßen alles in Ordnung soweit. Wir haben diese Meldung aber von der A117 Richtung Berlin. Zwischen dem Waltersdorfer Dreieck und dem Dreieck Treptow, gab es einen Unfall im Baustellenbereich. Hier besonders vorsichtig fahren. Und ansonsten haben wir noch was bei der Regionalbahn. Da laufen Reparaturarbeiten. Deswegen fallen die Züge des RE2 heute nochmals zwischen Hennigsdorf und Dahlgow-Döberitz aus. Kommen Sie gut an.
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2: Denken Sie nicht, heute ist nur Kindertag, heute ist auch Gehbarfußtag, internationaler Tag der Milch, meteorologischer Sommeranfang und passen Sie auf dafür gibt es ein Datum, der offizielle Start der Mückensaison. Na dann, fröhliches Klatschen jetzt im Schlafzimmer.

0: 5.43 Uhr. Bei Fußballern ist es doch am besten, wenn die sagen:
1: Das ist einfach meinen Job zu erledigen, Tore zu machen. Das kann ich am besten.
0: Ja, und das hat geklappt. Tore machen. 4 sogar. Bevor es in 2 Wochen beim ersten Spiel bei der Fußball-WM losgeht, gab es gestern nochmal ein Spiel gegen Finnland im Fußball. Und das haben wir gewonnen. Zack. 4:0. Frage an meinen Kollegen André Siems mit Blick auf die WM dann. Also, welchen Namen müssen wir uns zum Grölen vielleicht merken aus diesem Spiel?
2: Also zum einen Dennis Undaf, der 2 Tore geschossen hat und dem Bundestrainer damit gezeigt hat, hey, ich bin nicht nur ein guter Einwechselspieler, der frisch von der Bank das Spiel nochmal belebt, sondern ich kann's auch von Beginn an. Undaf war in der Startelf und hat wirklich leidenschaftlich versucht, vorne die Bälle festzumachen. Sich gegen die finnische Fünferkette durchzusetzen war nämlich gar nicht so leicht, aber er hat's souverän gemacht. Der andere große Gewinner ist Lennart Kahl. Der ist erst 18 Jahre alt und hat das Spiel der Deutschen immer wieder mit tollen Pässen und Ideen angekurbelt.
0: Also Undaf und Kahl, also wenn es Ihnen so geht wie mir, dass Sie irgendwann bei WM und EMs beim Fußball begeisterungsmäßig abgetaucht sind, dann sollten Sie zum Auftauchen in diesem Jahr sich diese Namen merken. Undaf und Kahl, kann man gut grölen, finde ich. Jetzt noch ein bisschen Entspannung bis zur WM, auch für ein besonderes Körperteil von Dennis Undaf.
1: Arschbacke, da habe ich ein bisschen Probleme.

Eros Ramazzotti und Alicia Keys zusammen, La Aurora. Das ist immer der Moment, wo man sich dann fragt, warum hat man eigentlich nie in der Schule Italienisch gelernt? Wäre doch mal wirklich schön gewesen, ne? Apropos Schulzeit, die hier waren in meiner Schulzeit ganz groß. Echt, du trägst keine Liebe in dir. Hier ist Antenne Brandenburg, starten Sie gut in die neue Woche.

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1: Im Studio Arne Sprung. Schönen guten Morgen. Der Wirtschaft in Brandenburg geht es gut. So sieht es der Direktor des Instituts der deutschen Wirtschaft, Hüther. Er nimmt am Ostdeutschen Wirtschaftsforum in Bad Saarow teil und sagte am Abend RBB 24 Brandenburg aktuell.
2: 80% der brandenburgischen Regionen sind auf dem Aufwärtstrend. Wir dürfen auch nicht verkennen, dass die Vernetzung der Region vorangeschritten ist. Nicht nur hat sich die Wirtschaftskraft hier in Berlin-Brandenburg im Kern der neuen Länder in den letzten 25 Jahren verdoppelt. Die Produktivität ist auf das bundesdeutsche Niveau heraufgekommen. Das war ja lange das eigentliche Problem. Und wir haben gute Strukturen in den Wissensnetzwerken und den entstandenen Wertschöpfungsketten. Von daher wüsste ich nicht, warum die neuen Länder schlechtere Chancen haben sollten als die alten Bundesländer.
1: Hüther schlägt allerdings mehr Zusammenarbeit mit Polen und Tschechien vor. Die Hamburgerinnen und Hamburger wollen keine Olympischen Spiele in ihrer Stadt. Bei einer Volksabstimmung haben sich 55% der Bürgerinnen und Bürger gegen eine Bewerbung um die Spiele 2036, 40 oder 44 ausgesprochen. Aus Hamburg berichtet Holger Gersker.
3: In einem Telefonat mit dem Präsidenten des Deutschen Olympischen Sportbundes hat der erste Bürgermeister der Hansestadt, Peter Tschentscher, die Hamburger Bewerbung offiziell zurückgezogen. Die Olympiagegner feierten das Ergebnis. Hamburg habe die Sorgen bezüglich Mietsteigerungen, Verkehrschaos und Wachstum sozialer Ungerechtigkeit geteilt. Eine deutsche Bewerbung um Sommerspiele gibt es aber. Ende September kann der Deutsche Olympische Sportbund nun aus 3 Kandidaten auswählen. Berlin, München und die Bewerbung von Rhein-Ruhr mit Köln im Zentrum stellen sich dann zur Wahl.
1: Die Bundesregierung hat das Schuldenpaket für Infrastruktur und Klimaschutz im vergangenen Jahr nicht ausgeschöpft. Laut einem Bericht des Bundesfinanzministeriums sind nicht alle Gelder für Investitionen abgerufen worden. Leo Eder mit Einzelheiten.
4: Für das vergangene Jahr hatte die schwarz-rote Koalition Ausgaben in Höhe von rund 37 Milliarden Euro für Infrastruktur und Klimaneutralität vorgesehen. Tatsächlich ausgezahlt wurden laut dem Bericht aber nur 24 Milliarden. Das Finanzministerium spricht dennoch von einem erfolgreichen Start der Umsetzung. Unter anderem beim Wohnungsbau und der Digitalisierung seien erste Fortschritte und Wirkungen sichtbar, heißt es. In anderen Bereichen wie Energie- und Verkehrsinfrastruktur gäbe es aber noch Nachholbedarf.
1: 2 Wochen vor dem WM-Auftakt gegen Curaçao hat die deutsche Fußballnationalmannschaft das vorletzte Testspiel klar gewonnen. In Mainz setzte sich das DFB-Team mit 4:0 gegen Finnland durch. André Siems hat das Spiel gesehen.
5: 2 große Sieger hatte der Länderspielabend in Mainz. Beim 4:0 gegen die Finnen standen der Stuttgarter Dennis Undaf und Lennart Karl vom FC Bayern im Rampenlicht. Undaf schoss 2 Tore und zeigte damit wieder mal, dass der Bundestrainer auf ihn setzen kann. Neben ihm glänzte Lennart Karl, der in der Nationalmannschaft sein Startelfdebüt gab. Der erste von 2 Tests vor der WM ist gelungen. Mit einem satten 4:0 gegen Finnland geht es zurück nach Frankfurt, wo ein öffentliches Training ansteht.
1: Soweit die Antenne Brandenburg-Nachrichten. 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
6: Danke, Arne.
1: Gerne.
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7: Bei uns vorm Studiofenster war gerade ein Star zu sehen. Wir haben ihn dann
6: Staraufgebot hier
7: gesagt, genau, ganz ruhig erklärt. Bei uns gibt's noch keine Kirschen, noch ist noch nicht so weit. Er soll noch mal eine Pause machen, jetzt ist er wieder weg. 21 bis 24 Grad kriegen wir heute. Es werden heute wieder sehr angenehme Temperaturen. Zwischen 21 und 24 ist dann auch wirklich diese Wohlfühltemperatur, die die meisten angeben, wenn sie sagen, was soll das beste Wetter bleiben. Ganz genau, hier und da kann am Mittag noch vielleicht noch mal ein kleiner Schauer runterkommen. Ansonsten Sonne und Wolken morgen ganz ähnlich, aber wärmer dann wieder, 28 Grad. Naja, wird schon wieder ein bisschen drückender. Und Gewitter kommen Mitte der Woche.
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7: Da schauen wir auf die Straßen, sieht ganz gut aus. Auf der A117 haben wir aber Folgendes Richtung Berlin. Zwischen dem Baltersdorfer Dreieck und dem Dreieck Treptow ein Unfall im Baustellenbereich. Hier vorsichtig fahren. Ansonsten noch was bei der Regionalbahn. Wegen Reparaturarbeiten fallen die Züge des RE2 heute nochmal zwischen Hennigsdorf und Dalgo-Döberitz aus. Gute Fahrt.
6: Und schönen guten Morgen auch den Kleinsten.
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6: Hast du gehört, sie hat Riemecker gesagt.
7: Ja, der Name ist schwer.
6: Nee, dein Ruf eilt dir voraus. Frau Riemecker. Ja, heute ist Kindertag. Schönen Kindertag uns allen. Mhm. Denn wir sind ja auch alle Kinder unserer Eltern. Und deshalb kriegen sie auch was Schönes. Nämlich unsere schicke gelbe Antenne-Sonnenbrille heute Morgen. Und das machen wir mit Kinderstimmen der Stars.
7: Den hier kennen Sie alle. Damals war er noch 17 und ist in der Fernsehsendung Talentschuppen aufgetreten.
9: Ich bin noch Schüler und im nächsten Jahr mache ich das Abitur und danach, ja, dann mal sehen.
6: Und was willst du mal werden?
9: Ja, das, was ich also jetzt also hier versucht habe zu machen, das möchte ich später auch hauptberuflich machen, eben Kabarettist oder ja eben irgendwie ins Showbusiness.
6: Er klingt damals schon wie eine Parodie von sich selbst.
7: Ja, ja, genau. Man überlegt die ganze Zeit, ist das wirklich? Ist es der Film? Ist das wirklich?
6: Ja, wer ist es denn nun? 0331 70 98 100 anrufen und gewinnen. Guten Morgen.
7: Morgen.

0: Guten Morgen. Oh Mann, das geht ja schon wieder gut los. 12:06 Uhr, hier ist Antenne Brandenburg.
1: Hallo. Guten Morgen.
0: Sag mal. Und Ilona ist dran.
2: Hallo.
3: Ja, hallo. Ich hoffe, es geht euch gut.
0: Ja, danke schön. Wie geht's dir denn nach dem Wochenende?
3: Ja, super. Wenn ich euch höre morgens, dann bin ich sofort wach.
0: Da freuen wir uns. Und du hast, und du hast jetzt angerufen, weil du mitmachen willst bei unserem Kindertagsquiz.
3: Genau.
0: Wir suchen ja einen Promi anhand seiner Kinderstimme.
4: Ich bin noch Schüler und im nächsten Jahr mache ich das Abitur und danach, ja, dann mal sehen.
5: Und was willst du mal werden?
4: Ja, das, was ich also jetzt also hier versucht habe zu machen, das möchte ich später auch hauptberuflich machen, eben Kabarettist oder ja eben irgendwie ein Showbusiness.
0: Wer ist das?
3: Ich bin mir fast sicher, dass es Harpe Kerkeling ist.
5: Es ist Hans-Peter Kerkeling aus Recklinghausen.
0: Das ist richtig.
3: Na toll, super.
0: Ilona, so kann die Woche losgehen, oder?
3: Ja, so kann es auch weitergehen.
0: Ja, genau. Hast du heute auch irgendwas mit Enkeln, Kindern? Nuse weg. Egal. 12:06 haben wir es. Schönen guten Morgen. Wir spielen übrigens noch eine Runde Promiraten. Und zwar in genau einer Stunde. Antenne Brandenburg. Und das ist Tim Bensko.

0: 6.15 Uhr, Viertel sieben kann man auch sagen, bei uns in Brandenburg. Und wir gucken auf die Straßen. Apropos weiter, immer weiter, da stört was.
1: Genau, auf der A2 Richtung Magdeburg nämlich. Da liegen Gegenstände auf der Straße. Fahren Sie vorsichtig hier zwischen dem Dreieck Werder und Lenin.
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0: Wir laden den Akku auf.
1: Ja.
0: Können wir auch gebrauchen am Montagmorgen. Gerade mal 6.19 Uhr, Sonne geht auf. Und noch mehr Energie kriegen wir vielleicht, wenn wir ans Wochenende zurückdenken. Metallica im Berliner Olympiastadion.
1: Ja, 95.000 Fans. Wirklich der Wahnsinn. Kollegin Caroline Kuhn war da.
2: Also schon allein diese Treppe zum Olympiastadion hochgehen und dann der erste Blick auf diese Massen, auf diese knallvollen Ränge, auf diesen Innenraum, auf diese 360-Grad-Bühne und dann standen da ja überall diese riesigen Stelen mit diesen Zylindern, mit Monitoren.
0: Ja.
2: Das war Gänsehaut Nummer eins. Also da habe ich schon zu meinem Freund gesagt, oh mein Gott, ist das nicht wunderschön. 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Und dann ging es quasi so weiter. Großartiges Set. Alle Klassiker. Also mir hat nichts gefehlt am Ende. Master of Puppets, Enter Sandman, Seek and Destroy vom allerersten Album.
0: Wow.
2: Und dann natürlich auch Nothing Else Matters. Und wenn fast alle 95.000 Menschen die Handy-Taschenlampen anmachen und mitsingen. Ey, da verschlägt sich einfach die Sprache.
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0: Antenne Brandenburg ist hier, 5 Minuten vor 6:30. Wir haben noch einen kurzen Verkehrsservice.
1: Nämlich ein totes Reh auf der Straße. Fahren Sie vorsichtig auf der B167 Löwenberg Richtung Bückwitz zwischen Triftweg und Herzbergmark. Da liegt das tote Reh. Passen Sie gut auf und kommen Sie gut an.

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1: Im Studio Yvonne Krause. Guten Morgen. Internationale Zusammenarbeit mit Polen und Tschechien könnte der Wirtschaft in Brandenburg und insgesamt in Ostdeutschland helfen. Das schlägt der Direktor des Instituts der deutschen Wirtschaft, Hüter, vor. Er kritisierte, dass seit dem Mauerfall nur eine neue Brücke nach Polen gebaut worden ist. Die Menschen in Hamburg wollen keine Olympischen Spiele in ihrer Stadt. In einer Volksabstimmung sprachen sich fast 55% gegen eine Kandidatur für die Sommerspiele in den Jahren 2036, 40 und 44 aus. Auch Berlin bewirbt sich um die Spiele. Hier gibt es aber kein Referendum. Die Bundesregierung hat nicht so viel in die Erneuerung des Landes investiert wie geplant. Die Mittel aus dem Schuldenpaket für Infrastruktur und Klimaschutz sind im vergangenen Jahr nicht ausgeschöpft worden. Laut einem Bericht des Bundesfinanzministeriums waren rund 37 Milliarden Euro Ausgaben vorgesehen. Ausgezahlt wurden aber nur 24 Milliarden.
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2: Im Studio Frankfurt, Martina Rolke. Guten Morgen. In Bad Saarow treffen sich auch heute Vertreter von Politik und Wirtschaft zum Ostdeutschen Wirtschaftsforum. Bundeskanzler Merz will mit dabei sein und auch viele regionale Unternehmen. Landrat Frank Steffen vom gastgebenden Landkreis Oder-Spree.
3: Naja, erstmal bin ich sehr stolz und froh, dass so ein wichtiges Format hier bei uns im Landkreis stattfindet. Und dann erhoffe ich mir natürlich, und das habe ich heute auch schon vielfach gehört, dass der Fokus wirklich auf das Thema Wirtschaftswachstum kommt und auf, ja, muss man sagen, die ostdeutschen Länder insbesondere, weil wir weiterhin Nachholbedarf haben, aber weil wir trotzdem noch sehr gute Beispiele haben, Stichwort zum Beispiel Tesla in unserem Landkreis, wie man schnell Ansiedlung auch realisieren kann.
2: Experten schlagen auch mehr Zusammenarbeit mit Polen und Tschechien vor. Damit könne die Wirtschaft in Ostdeutschland punkten. Das Fest der Initiative Bad Freienwalde ist bunt, haben mehrere hundert Menschen besucht. Sie haben sich gestern auf dem Marktplatz zusammengefunden. Im vergangenen Jahr hatte es auf dem Fest einen Überfall von gewaltbereiten Vermummten gegeben. Diesmal gab es viel Polizeipräsenz und deshalb blieb es auch friedlich. Jule Grinitz vom Organisationsteam.
4: Wir haben auf jeden Fall mehr Zulauf als letztes Mal, würde ich sagen. Mehr Initiativen und Vereine, die sich auch hier mit Ständen zeigen, mit auf die Bühne gehen. Gruppen, die von sich erzählen, von ihrer Arbeit. Ich würde sagen, voller Erfolg. Wir sind sehr zufrieden. Wir machen ganz viel hier in der Region und das ist immer ein Punkt im Jahr, so unser Schwerpunkt, und das machen wir im nächsten Jahr auch wieder.
2: Bei Bad Freienwalde ist bunt, präsentieren sich rund 30 Organisationen von der Kirchengemeinde bis zum Neulize-Göricker Geselligkeitsverein. In Bernau startet in diesem Monat die Vermietung der ersten Wohnungen im neuen Quartier Lindo an der Schwanebecker Chaussee. Ab August sollen dann die ersten Mieter in das erste sanierte Hauptgebäude des ehemaligen Heeresbekleidungsamtes sowie zwei Neubauten einziehen. Insgesamt entstehen dort rund 2000 Wohnungen. Langfristig allerdings sollen die Mieten recht teuer sein, um die 15 Euro pro Quadratmeter.
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5: Heute am 1. Juni nicht nur Kindertag, sondern auch meteorologischer Sommeranfang.
6: Ach, ist ja auch noch,
5: ja,
6: stimmt.
5: Jetzt dürfen wir offiziell davon sprechen. Ist auch frühsommerlich. 21 bis 24 Grad kriegen wir heute. Viel Sonne, ein paar Wolken dabei. Mittags auch mal ein bisschen dichter. Da kann hier und da, aber wirklich noch hier und da, ein kleiner Schauer rauskommen. Aktuell die Temperaturen zwischen 9 und 14 Grad. Morgen sieht's dann ähnlich aus.

0: Aber da können Sie dann auf jeden Fall in Pool oder in See springen, was auch immer Sie in der Nähe haben, bis 28 Grad dann.
1: Pfütze.
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0: Wie hygienisch. Auf der A10 nördlicher Berliner Ring Richtung Dreieck Barnim zwischen Birkenwerder und Mühlenbeck ist ein Fahrzeug liegen geblieben, hier vorsichtig fahren. Dann auf der B167 aufpassen, Löwenberg Richtung Bückwitz zwischen Triftweg und Herzberg, da liegt gerade ein totes Reh. Im Landkreis Oder-Spree in Storkow ist die Reichenwalder Straße bis Ende Juli gesperrt. Da gibt es eine Umleitung, führt über die B246 und im Stadtverkehr Berlin gerade ein bisschen voller. Einmal auf der Stadtautobahn ab Weckstraße Richtung Wedding und auf der A115 ab Dreilinden stadteinwärts. Und bei der Regionalbahn noch wichtig, es laufen Reparaturarbeiten, deswegen fallen die Züge des RE2 heute nochmal zwischen Hennigsdorf und Dalgo-Döberitz aus. Gute Fahrt!
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3: 6:35 haben wir es am Kindertag, der 1. Juni heute. Und deshalb grüßen wir ganz besonders am Kindertag Klein Glienicke, Klein Marzens und Klein Zerlang.
0: Ja!

0: Antenne Brandenburg am Montag. Guten Morgen zusammen.
1: Neue Woche, 6.43 Uhr. Kommen Sie gut in den Tag.
0: Ich weiß ja nicht, wann Sie sich zuletzt mal auf die Waage gestellt haben.
1: Mach ich gar nicht mehr.
0: Ich wollte jetzt auch nicht die Laune runterziehen, aber ich, ganz ehrlich, ich habe es gestern Abend gemacht und habe gedacht, oh Gott, was ist denn hier passiert? Ich war ewig nicht mehr auf der Waage.
1: Ja, du hast du abgenommen oder was?
0: Na. Ja, da lachen wir alle mal. Nee, weißt du was? Seit Pfingsten habe ich gestern so überlegt, wir grillen quasi Dauer. Also es wird nur gegrillt, man kommt ja nicht mehr raus.
1: Man kann ja auch gesund grillen, ne?
0: Ja, aber es ist jetzt halt auch die Zeit, wo man so anfängt mit Grillen. Mhm. Und Heiko und Jörg, deshalb erzähle ich das, unsere beiden Lieblingsbrandenburger, denen geht's nicht anders.
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3: So Heike, heute wird gegrillt wie bei den Profis.
4: Du meinst wie letzten Sommer, als fast die Feuerwehr ausgerückt ist?
3: Mensch, das war kontrolliertes Flambieren.
4: Da hat der Brombeerstrauch gebrannt, Jörgi. Bei dem Feuer kann sich Lucifer noch eine Scheibe abschneiden von dir.
3: Du, das braucht man für die Röstaromen.
4: Schatz, das ist doch kein Grill mehr, das ist ein Inferno. Bei dieser Hitze stirbt dir das Steak ein zweites Mal, das ist doch viel zu heiß.
3: Heike, jetzt lass mich doch mal machen.
5: Sag mal, brennt's bei euch?
4: Nee. Jörgi kocht.
3: Das ist große Grillkunst.
4: Sehr groß. Vor allem die Flammen. Ungefähr so muss es gewesen sein, als die Wikinger früher ihre Signalfeuer gemacht haben.
3: So, Heike, hier, dein Steak. Bitteschön.
4: Ist das noch knusprig oder schon verbrannt?
3: Ach, mach einfach ein bisschen Senf drüber, dann schmeckt es.
4: Also Jörgi, eins kann ich dir sagen, wenn das mit dem Grillen nächstes Mal nicht besser läuft, dann gibt es für dich die Höchststrafe, mein Freund.
3: Und die wäre?
4: Deine Frau wird Vegetarierin.
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0: und ich.
1: Kurz, ich und ich. Guten Morgen.
2: Und sie und sie und wir und wir. Kleine Brandenburg hier, guten Morgen.
1: Das ist ja furchtbar. Die ganze Nacht, alle halbe Stunde hupen die Züge des RB60 an einem unbeschrankten Bahnübergang in Bad Freienwalde.
2: Mann.
1: Ja, die Züge des RB60 müssen an einem unbeschrankten Bahnübergang regelmäßig hupen, auch in der Nacht. Ja, wenn du schlafen willst. Die Anwohner haben jetzt die Faxen dicke. Martina Rölke aus unserem Studio in Frankfurt oder und nu?
3: Ja, jetzt reicht's, sagen 20 Familien, die mittlerweile keine Nacht mehr durchschlafen. Sie haben eine Unterschriftenaktion in Bad Freienwalde gestartet und die Bürgermeisterin mit ins Boot geholt. Ulrike Heidemann hat jetzt angekündigt, dass sie der Bahn Dampf machen will. Sie will sich was einfallen lassen, damit die Anwohner am unbeschrankten Bahnübergang nicht immer das Hupen ertragen müssen. Denn Hupen ist zwar vorgeschrieben, aber nicht wie. Es kann eklig sein oder ganz zart. Übrigens, bei Rendsburg im Norden hat's geklappt. Da hupen die Züge jetzt netter. Hoffentlich klappt das auch in Bad Freienwalde.
1: Ja, drücken wir mal die Daumen. Ich hätte noch einen Vorschlag.
2: Oh.
1: Nee, lieber doch nicht. 6.53 Uhr.
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1: Mit Arne Sprung im Studio. Schönen guten Morgen. Die Aussichten für Kinder und Jugendliche in Brandenburg sind schlecht. Das sagt Anna Krupa vom Verband privater Träger der Freien Kinder-, Jugend- und Sozialhilfe in Brandenburg. Wir haben sie heute zum Kindertag gefragt.
2: Ein internes Arbeitspapier, das es gerade gibt von Bund, Ländern und kommunalen Spitzenverbänden, enthält Kürzungspläne von mindestens 8,6 Milliarden Euro in der Kinder-Jugendhilfe. Und das bedeutet konkret für uns als Gesellschaft eben, dass individuelle Hilfen deutlich abgebaut werden sollen. Der Unterhaltsvorschuss für über 850.000 Kinder soll gekürzt werden. Das ist ein alarmierendes Signal für uns als Verband. Diese Sparmaßnahmen, die gehen ja auf den Rücken der Schwächsten.
1: Der VdK fordert, Familien wieder mehr zu stärken. Der Wirtschaft in Brandenburg geht es gut. 80% der Regionen im Land sind im Aufwärtstrend. Das sagt jedenfalls der Direktor des Instituts der deutschen Wirtschaft, Hüter. Allerdings könnte es bessere Zusammenarbeit mit Polen und Tschechien geben, sagte Hüter RBB24 Brandenburg aktuell.
3: Da ist sicherlich einfach mehr möglich. Das haben die alten Bundesländer schon länger geübt, beispielsweise mit grenzüberschreitenden Gewerbeparks, mit Euregios, das hier noch stärker zu machen. Es ist ja seit dem Mauerfall nur eine neue Brücke nach Polen gebaut worden. Das muss man sicherlich neu denken. Verkehrsprojekte europäischer Einheit wäre eine solche Überschrift.
1: Die Bundesregierung hat nicht so viel Geld in die Erneuerung des Landes gesteckt wie geplant. Die Mittel aus dem Schuldenpaket für Infrastruktur und Klimaschutz sind im vergangenen Jahr nicht ausgeschöpft worden, heißt es in einem Bericht des Bundesfinanzministeriums. Aus dem Hauptstadtstudio berichtet Lissy Kaufmann.
4: 37,2 Milliarden Euro. So viel wollte der Bund im vergangenen Jahr in Infrastruktur und Klimaschutz investieren, mit dem Geld aus dem entsprechenden schuldenfinanzierten Sondertopf. Doch gut ein Drittel des Geldes ist gar nicht abgeflossen. So steht es im Monitoringbericht des Bundesfinanzministeriums. Dass weniger Geld geflossen ist, hat laut Ministerium vor allem verwaltungsrechtliche, also technische Gründe. Die meisten Fortschritte bei den Investitionen sind laut Bericht in den Bereichen Wohnungsbau und Digitalisierung erzielt worden.
1: Die Menschen in Hamburg wollen keine Olympischen Spiele in ihrer Stadt. In einer Volksabstimmung haben die Bürgerinnen und Bürger eine Bewerbung für die Spiele 2036 oder später abgelehnt. Oliver Wuttke hat Einzelheiten.
5: Das Nein zu einer Hamburger Olympia-Bewerbung fiel deutlicher aus als von vielen erwartet. Rund 55% sprachen sich gegen Spiele in der Stadt aus, mehr als beim Olympia-Referendum 2015. Nur 45% unterstützten das Projekt. Das Ergebnis sei für den Senat bindend, sagte der erste Bürgermeister Peter Tschentscher. Er habe dem DOSB und dem deutschen IOC-Vertreter die Absage der Hamburger Bewerbung bereits mitgeteilt. Ende September kann der DOSB nun zwischen Berlin, München und der Rhein-Ruhr-Region als deutschem Austragungsort entscheiden.
1: Zwei Wochen vor Beginn der WM hat die deutsche Fußballnationalmannschaft ein Testspiel klar gewonnen. In Mainz setzte sich das deutsche Team 4:0 gegen Finnland durch. Soweit die Antenne Brandenburg-Nachrichten. 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
6: Schönen Dank, Arne.
1: Gerne.
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7: Salat, Salat. Salat.
6: Alles
7: also,
6: gut?
7: Im Garten wächst das Gemüse ja. Jeden Tag gibt's bei uns Salat. Was wächst bei dir schon im Garten?
6: Hack? Nee, Quatsch. Erdbeeren meine ich. Erdbeeren. Also ist auch rot.
7: Also mich hätte auch nicht gewundert, wenn er jetzt eine Hackpflanze erfunden hat. Auf jeden Fall wächst das alles ganz gut. Gerade bei 14 Grad zum Beispiel in Koschen. 11 haben wir in Buko und bei 10 Grad haben wir in Templin. Bis zu 24 Grad werden es heute auch noch. Wirklich schönes Wetter, damit die Pflanzen dann noch mehr wachsen. Aber bitte nicht noch mehr Salat. Das reicht jetzt langsam. Wir kriegen Sonne, ein paar Wolken dazwischen. Mittags kann mal hier und da ein Schauer runterkommen, aber der ist dann auch gleich wieder weg. Morgen auch nicht ganz wolkenlos, wärmer auf jeden Fall, 24 bis 28 Grad. Vielleicht wächst dann auch wieder Salat.
6: Oder Hack. Ich meine, es gibt ja auch eine Hacke, nicht umsonst.
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7: Wie du dir mal alles schönreden kannst. Vorsicht auf der A10, südlicher Berliner Ring, Richtung Dreieck Werder, zwischen Rangsdorf und Genshagen, da haben wir gerade einen Spanngurt auf der Straße. Dann im Landkreis Oder-Spree in Storkow, die Reichenwalder Straße, bis Ende Juli ist sie gesperrt. Hier gibt es eine Umleitung, führt über die B246. Im Stadtverkehr Berlin ordentlich Berufsverkehr, bisschen voller auf der Stadtautobahn ab Weckstraße Richtung Wedding, ebenso ab Dreieck Charlottenburg in Richtung Treptow und auch voller auf der A115 ab Dreilindenstadt einwärts. Und bei der Regionalbahn noch wichtig, der RE2, da wird immer noch repariert. Nochmal fallen die Züge aus zwischen Hennigsdorf und Dalgo-Döberitz. Gute Fahrt.
6: Und schönen guten Morgen auch den Kleinen.
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6: Ja, 1. Juni, Kindertag. Und wir haben uns was Schönes für Sie überlegt, denn Sie sind ja auch noch Kinder. Es gibt schicke gelbe Antenne-Sonnenbrillen für Sie, wenn Sie nämlich Promis an Ihren Kinderstimmen erkennen.
7: Ja, und hier sind jetzt zwei, noch ganz am Anfang ihrer Karriere, im zarten Alter von 16.
9: Ja, das ist schon heftig. Das ist auf jeden Fall uns überraschend, immer, wie viele Leute dann extra für uns kommen. Also wir haben gerade draußen gesehen, dass so viele Fans da stehen und das ist echt total erstaunlich. Also wir freuen uns tierisch, dass sie uns so unterstützen.
10: Das wird auch nicht normal für uns. Also das ist schon immer wieder geil.
6: Welche Rückenzwillinge sind das in ihrer Jugendzeit? Rufen Sie an 0331 70 98 100.

0: Jeans on, kurze Hose on, Rock on, was auch immer Sie anziehen wollen. 12 Grad so haben wir im Moment. Man kann schon kurze Hose anziehen, finde ich, oder?
1: Kann man, wenn man ein gutes Beinkleid hat, also so Haare an den Beinen. Ja, so ein bisschen frisch nur. Das sind jetzt wirklich so die Tage, wo man denkt, so, ah, dann nehme ich lieber noch mal noch was Dickeres mit.
0: Tja, oder ein Epilierer. 12 nach 7, was? Guten Morgen. Du redest dich um Kopf und Kragen. So, Andrea aus Sagas bei Pudlitz ist gerade auf dem Weg zur Arbeit. Was habt ihr am Wochenende gemacht?
2: Ja, wir waren zu Hause und haben unseren Pool sauber gemacht.
0: Oha. Richtig viel wegzuwischen oder wie macht ihr das?
2: Na, einmal auspumpen, ein bisschen tschärchern und wieder neu reinlassen.
0: Und schon drin gewesen, neu? Oder muss erst warm werden?
2: Muss erst warm werden.
0: Okay, aber vielleicht setzt ihr ja dazu die Antenne Sonnenbrille auf.
2: Ja, das wäre super.
0: Ja, die gibt's nämlich heute zum Kindertag hier auf Antenne Brandenburg, auch für alle großen Kinder. Denn wir wollen wissen, welche Promis sind das hier, als sie noch Kinder und Jugendliche waren?
3: Ja, das ist schon heftig.
4: Das ist auf jeden Fall uns überraschend immer, wie viele Leute dann extra für uns kommen. Also wir haben gerade draußen gesehen, dass so viele Fans da stehen und das ist echt total erstaunlich. Also wir freuen uns tierisch, dass sie uns so unterstützen.
3: Das wird auch nicht normal für uns. Also das ist schon immer wieder geil.
0: So, Andrea, wer ist das?
2: Tokyo Hotel.
0: Das sind Bill und Tom von Tokyo Hotel. Kaulitz-Brüder, absolut richtig. Und
2: damit super, danke schön.
0: Damit du deinen Pool noch besser siehst, schicken wir dir eine Sonnenbrille.
2: Ja, perfekt. Vielen, vielen Dank.
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0: 13 nach 7, moin. 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

0: 80er Sounds, New Order, der blaue Montag 88. Da kommen wir jetzt zum orange-gelben 1. Juni-Montag 2026. Hallo.
1: Guten Morgen, 7.20 Uhr haben wir's.
0: Juni, das klingt jetzt wirklich, also jetzt Juni klingt das schon so ein bisschen nach Sommer und Urlaub, ne? Mhm. Und wo wir schon mal im Thema Urlaub sind, mit wie vielen Koffern? Wenn Sie jetzt mal alleine in Urlaub fahren, wie viele Koffer haben Sie da normalerweise mit?
1: Eins, ne, zwei, drei. Einer ist davon immer mit Kuscheltieren gefüllt.
0: Also drei wäre schon viel.
1: Ja, wenn jeder sein eigenes hat, dann drei, sonst zwei.
0: Hm. Ist aber eigentlich total lachhaft, denn an der deutsch-schweizerischen Grenze wurde jetzt eine Frau angehalten, die war mit dem Transporter unterwegs und die Beamten haben sich gedacht, Mensch, die kontrollieren wir mal, so schönen guten Tag, wir würden gerne mal ihr Gepäck kontrollieren, können Sie mal bitte kurz rausholen. Na klar, sagt sie, kleinen Moment. Das kleinen Moment stimmte nicht ganz, denn nach und nach hat diese Frau immer mehr Gepäck rausgeholt. Insgesamt 55 Koffer. 55 Koffer.
1: Wie ist das zu schaffen? Halten Sie sich fest, alles in Ordnung, kein Schmuggel, keine Straftat, alles in bester Ordnung. Die Dame hat gesagt, sie käme aus dem Urlaub.
0: Ja, und jetzt fragen Sie sich natürlich genau das, was wir uns auch gefragt haben. Wo war sie denn im Urlaub und wie lange?
1: Ja.
0: Das haben die Grenzbeamten nicht gefragt.
1: Sag mal, es liegt doch auf der Hand.
0: Oder sie sagen es uns einfach nicht. Mann.
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0: dich. Dich wiedersehen. Vielleicht haben Sie sich vor einer Stunde gefragt, als Sie Yvonne Krause hier gesehen haben im Fernsehen mit den Nachrichten, wann werde ich Sie wiedersehen?
1: Und zack, jetzt ist es passiert.
0: Ja,
1: jetzt ist sie wieder da.
0: Eine Stunde hat sie schön geschlafen.
1: Ja. Stimmt gar nicht.
0: Natürlich nicht, sie hat neue Nachrichten für uns.
1: Ja.
0: Bitteschön.
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3: Im Studio Yvonne Krause, guten Morgen. Sparen auf dem Rücken der Schwächsten. So kritisiert der Verband privater Träger der freien Kinder-, Jugend- und Sozialhilfe in Brandenburg Kürzungspläne in der Kinder- und Jugendhilfe. Bundesweit sollen in dem Bereich laut Sprecherin Cooper 8,6 Milliarden Euro gespart werden. Internationale Zusammenarbeit mit Polen und Tschechien könnte der Wirtschaft in Brandenburg und insgesamt in Ostdeutschland helfen. Das schlägt der Direktor des Instituts der deutschen Wirtschaft, Hüter, vor. Er kritisierte, dass seit dem Mauerfall nur eine neue Brücke nach Polen gebaut worden ist. Die Menschen in Hamburg wollen keine Olympischen Spiele in ihrer Stadt. In einer Volksabstimmung sprachen sich fast 55% gegen eine Kandidatur für die Sommerspiele in den Jahren 2036, 40 und 44 aus. Auch Berlin bewirbt sich um die Spiele, hier gibt es aber kein Referendum.
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4: Im Studio Frankfurt, Martina Rolke, guten Morgen. In Bad Saarow geht es heute mit dem zweiten Tag des Ostdeutschen Wirtschaftsforums weiter. Vertreter aus Politik und Wirtschaft diskutieren Fragen des Wirtschaftsstandortes Ostdeutschland. Stefanie Fiedler berichtet.
5: Nachdem gestern die geopolitischen Veränderungen, die Energiekrise infolge der Kriege und die Zusammenarbeit auf europäischer Ebene im Vordergrund der Gespräche standen, wird es heute am zweiten Konferenztag konkreter. Im Mittelpunkt stehen Industriepolitik und Umsetzung, Standortbedingungen, Energiepreise und die Transformation industrieller Kerne stellen Unternehmen vor Herausforderungen. Am Nachmittag rückt die Sicherheitsarchitektur Ost in den Fokus. Diskutiert wird, wie Ostdeutschland eine Schlüsselrolle in Europas Sicherheits- und Verteidigungssektor einnehmen kann.
4: Und der Wirtschaft in Brandenburg geht es gut. 80% der Regionen im Land sind im Aufwärtstrend. Das jedenfalls sagt der Direktor des Instituts der deutschen Wirtschaft, Michael Hüter im RBB. In Bad Freienwalde wehren sich Anwohner am Bahnübergang Brückensteg gegen Zuglärm in der Nacht. Grund ist ein unbeschrankter Übergang, an den die Züge der RB60 und Güterzüge regelmäßig hupen müssen. Besonders in der Nacht führt das im Halbstundentakt zu Belastungen für die Anwohner. Alina Pröckel berichtet.
6: Wie die Stadt Bad Freienwalde dem RBB bestätigt, haben rund 20 Betroffene eine Unterschriftenaktion gestartet und fordern Schranken statt des dauernden Hupens oder Pfeifens. Sie berichten von Schlafstörungen und erheblicher Lärmbelästigung. Die Bürgermeisterin Ulrike Heidemann hat angekündigt, eine Anfrage an die Deutsche Bahn zu stellen. Bundesweit gilt: An ungesicherten Bahnübergängen dient das Signalhorn der Züge als Warnung. Ein Horn- oder Pfeifverbot ist nur unter bestimmten Sicherheitsauflagen möglich.
4: In Erkner wird die Baustelle in der Friedrichstraße ausgeweitet. Ab heute beginnt der zweite Bauabschnitt bis zum Karl-Bech-Steinweg. Damit kommt es im Stadtgebiet zu weiteren Verkehrseinschränkungen bis Dezember.
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7: In Prenzlau auf dem Markt ist übrigens gerade Rummel aufgebaut. Marienjahrmarkt.
0: Noch eine Runde. Die neue Woche.
7: Ja, genau. Am Wochenende übrigens, am nächsten ist dann Stadtfest. Und ich kann mir da denken, heute am Kindertag wird am Süßkramstand wirklich ordentlich zugeschlagen. Oha. Dazu gibt's schön Sonne und Wolken abwechselnd, 21 bis 24 Grad. Heute Vormittag eher Wolken mit Sonne und am Nachmittag eher Sonne mit Wolken. Also von den Anteilen her.
0: Immer anders.
7: Genau. Morgen dann 24 bis 28 Grad. Also richtig schön warm und die Quittung gibt es dann am Mittwoch wahrscheinlich mit Gewittern.
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0: Da haben wir die B1 Berlin Richtung Küstrin-Kiez. Zwischen dem Abzweig nach Darmsdorf und der Waldsiedlung Eichendamm haben wir gerade eine ungesicherte Unfallstelle. Und dann Tiere auf der Straße auf der B96, Reinickendorf-Fürstenberg, zwischen Gransee und Alt-Lüdersdorf in beiden Richtungen aufpassen. Ebenfalls Vorsicht in Teltow auf der Oderstraße, ein totes Tier auf der Straße zwischen dem Ende der Straße und dem Kreisverkehr hier. Und Stadtverkehr Berlin, da haben wir Berufsverkehr und zwar stockt es da auf der Stadtautobahn ab Weckstraße Richtung Wedding, dann ab Dreieck Charlottenburg in Richtung Treptow und auf der A115 ab Dreilinden stadteinwärts. Und bei der Regionalbahn wichtig, Reparaturarbeiten beim RE2, deswegen fallen die Züge auch heute noch zwischen Hennigsdorf und Dalko-Döberitz aus. Gute Fahrt!
1: Das, was aber nicht ausfällt, ist der Wunsch 80er, um kurz nach halb acht.
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1: Ihre Möglichkeit, dass wir mal Songs spielen, die vielleicht nicht immer zu im Radio laufen. Ja, und heute kommt der Wunsch von Lars aus Fürstenwalde. Angel in my Pocket von One to One verbindet er mit seiner Jugend und dem Radiohören, hat er uns geschrieben. Und das Schöne ist ja, Radiohören geht immer noch und Jugend kommt dann zurück.
0: Ja.
1: Vorhang auf also für One to One mit Angel in my Pocket.

0: wie ein Lied. Oh, ist das schön. Ja, das könnte auch Volker Rosin singen, das wäre ein Kinderlied.
1: Singt meine Tochter mittlerweile auswendig mit, also wirklich tatsächlich, haben die irgendwie in der Schule, keine Ahnung.
0: Ja, in diesem Sinne, schönen Kindertag. Das hier ist ja auch für Kinder Musik in den Ohren.
1: Ja.
0: Wenn der Eiswagen kommt.
1: Ja. Und alle schnell losrennen, das Kleingeld aus der Spardose kramen. Heute am Kindertag haben wir von Antenne unseren eigenen Eismann aber losgeschickt. Antenne Morgenreporter Ivo Ziemann. Guten Morgen, Ivo, wo steckst du?
2: Ja, wo ich stecke? Ich stecke im Eisparadies. Also ich bin schon halb in Schoko und Vanille getunkt. Also ich bin heute bei den Eisbuben. Das ist eine kleine Eismanufaktur. Genauer gesagt, in der Produktionsstätte sieht aus wie eine Küche, würde ich sagen, mit ganz vielen, 1, 2, 3, 4, 5, 6 Eismaschinen, die sehen aus wie Kühlschränke, haben Hähne dran und oben kann man reingucken, weil so ein Plastedeckel oben drauf ist. Der Adrien ist der Herr des Eises hier, würde ich sagen. Hier sieht man schon, ist eine rote Färbung, ich nehme an, das ist Himbeer.
3: Nein, falsch. Erdbeer.
2: Erdbeer.
3: Genau.
2: Hätte man vielleicht auch riechen können, ja? Also wenn man, ja,
3: wenn man den Deckel aufmachen dürfte, ja.
2: Wenn man den Deckel aufmachen würde, würde man es riechen.
3: Definitiv.
2: Machen wir jetzt aber nicht?
3: Machen wir jetzt aber nicht, genau.
2: Warum nicht?
3: Aus hygienischen Gründen.
2: Hier stehen noch so Plastepötte rum. Genau, da ist auch
3: alles vorab gefüllt.
2: Ah, da riecht es aber so ein bisschen nach Erdbeer.
3: Aber, ja.
2: Ja, wie funktioniert es denn? Erklär doch mal. Also, wie funktioniert so eine Eismaschine überhaupt?
3: Ja, die ganze Wand in diesen Zylinder, die wird gekühlt, wird es nach und nach immer cremiger. Immer wieder abgeschabt, die Flüssigkeiten, ne? Und dadurch entsteht Eis.
2: Darfst du auch mal kosten?
3: Ob ich darf? Ich muss. Ich muss.
2: Du musst kosten? Okay, dann müssen wir ja auch mal kosten.
3: Das könnten wir tun. Da kannst du aber nur mit einem großen Löffel.
2: Man kann hier nur mit einem großen Löffel kosten. Das machen wir gleich mal. Wir müssen das Eis nämlich unbedingt noch verkosten mit einem großen Löffel, weil wir wollen es heute noch zu einer Schule bringen und die Kinder dort überraschen. Die cool. Sabine hat es organisiert. Wo geht's denn hin?
4: Ja, wir haben heute tatsächlich zwei Events, einmal beim Pappelheim und einmal in Waldstadt, ein Kinderfest.
2: Und da geht das Eis hin?
4: Da geht das Eis hin, da wollen die Kinder gerne Eis essen.
0: Oh, am Kindertag, großartig. Mm. Dann hören wir uns in einer Stunde wieder.

0: schöner Fresh Kef. Also ein frischer Kaffee.
1: Und noch ein Kef und noch ein Kef. Mm. Wie viel Sie auch mögen am Montagmorgen hier auf Antenne Brandenburg.
0: Muss sein. Gerade nach dem gestrigen Fußballspiel auch wieder, um ein bisschen wach zu werden.
1: Ja.
0: Also wenn das so läuft wie gegen Finnland gestern mit unserer deutschen Nationalelf, 4-0 gewonnen, dann mache ich mir da keine Sorgen.
1: Ja, aber sind leider nicht alle so leicht zu knacken wie die Finnen, ne?
0: Nee, mal gucken. Nächste Woche Donnerstag geht es schon los, die FIFA-Fußball-Weltmeisterschaft 2026. Nächste Woche Donnerstag, so schnell ist es dann ran.
1: Mhm.
0: Und was wäre eine WM natürlich ohne unser Antenne-Tippspiel?
1: Mhm.
0: Ja, schön mit Freunden, mit der Familie, mit Kollegen, auch mit uns gemeinsam. Wir tippen ja da auch mit. Gucken wir mal, wer hier wirklich der Fußballchecker ist. Ich habe schon mal alles durchgeklickt gerade. Und du?
1: Ich bin noch dabei, mir einen Fußballernamen auszudenken. Ich bin so gerade bei Annelinho oder so. Hab natürlich überhaupt keine Ahnung und überlege, ob ich das einfach folgendermaßen mache, dass ich mir die Paarung angucke, dann für die tippe, wo ich eigentlich eher denke, die verlieren. Also genau andersrum und dann ein absurd hohes Ergebnis. Vielleicht ist das ja so eine kleine Masche.
0: Du wirst lachen, so haben schon einige gewonnen.
1: Ja, ne?
0: So haben schon einige gewonnen. Ja, und Sie machen das vielleicht ähnlich oder auch ganz anders. Gerne in der Antenne Brandenburg App oder auf antennebrandenburg.de am Rechner Ihre Tipps schon mal abgeben. Und zu gewinnen gibt's natürlich auch wieder was. Drei coole WM-Fußbälle beim Antenne-Tippspiel. Jetzt haben wir es 7.52 Uhr.
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1: Im Studio Arne Sprung. Schönen guten Morgen. Der Wirtschaft in Brandenburg geht es gut. 80% der Regionen im Land sind im Aufwärtstrend. Das jedenfalls sagt der Direktor des Instituts der Deutschen Wirtschaft, Hüter. Trotzdem könnte es noch besser werden, so Brandenburgs CSU-Wirtschaftsministerin Clement. Sie fordert eine Verlängerung des Tankrabatts über Ende Juni hinaus und günstigere Energiepreise. Clement sagte am Morgen Radio 1 vom RBB.
2: Wir sind ja in Brandenburg beim Thema Ausbau erneuerbarer Energien sehr weit vorne. Wo wir aber eben noch nicht davon profitieren, ist, dass wir so viele Erneuerbaren bei uns im Land haben. Die Preise sind bei uns leider genauso hoch wie überall anders. Und da würden wir wirklich gern dran, dass dort in den Regionen, wo der Strom erzeugt wird, die Leute auch und auch die Unternehmen auch günstigeren Strom perspektivisch beziehen können.
1: Heute werden sie ganz besonders geliebt. Mit rund 370.000 Kindern und Jugendlichen in Brandenburg wird heute Internationaler Kindertag gefeiert. Politisch muss aber einiges passieren, fordern Sozialverbände. Sie kritisieren die Pläne des Bundes, wonach Milliarden unter anderem in der Kinder- und Jugendhilfe eingespart werden sollen. Positiv sieht aber Anna Krupper vom Verband privater Träger der freien Kinder-, Jugend- und Sozialhilfe, dass Kinder jetzt mehr mitentscheiden dürfen.
3: Kinder und Jugendlichen, die immer mehr in den Gremien und Ausschüssen auch beteiligt werden, auf Landesebene, das ist ein großer Fortschritt, den wir jetzt in den letzten Jahren erreicht haben, dass man auch den Kindern und Jugendlichen zuhört. Was wollt ihr? Was bedrückt euch? Wo können wir auf Landesebene da politisch auch uns verbessern und Forderungen verlangen und gemeinsam dann da Veränderungen bewirken?
1: Die Menschen in Hamburg wollen keine Olympischen Spiele in ihrer Stadt. Bei einer Volksabstimmung haben sich 55% der Bürgerinnen und Bürger gegen eine Bewerbung um die Spiele 2036 oder später ausgesprochen. Aus Hamburg berichtet dazu Holger Gerska.
4: In einem Telefonat mit dem Präsidenten des Deutschen Olympischen Sportbundes hat der erste Bürgermeister der Hansestadt, Peter Tschentscher, die Hamburger Bewerbung offiziell zurückgezogen. Die Olympiagegner feierten das Ergebnis. Hamburg habe die Sorgen bezüglich Mietsteigerungen, Verkehrschaos und wachsender sozialer Ungerechtigkeit geteilt. Eine deutsche Bewerbung um Sommerspiele gibt es aber. Ende September kann der Deutsche Olympische Sportbund nun aus 3 Kandidaten auswählen. Berlin, München und die Bewerbung von Rhein-Ruhr mit Köln im Zentrum stellen sich dann zur Wahl.
1: 2 Wochen vor dem WM-Auftakt gegen Curaçao hat die deutsche Fußballnationalmannschaft das vorletzte Testspiel klar gewonnen. In Mainz setzte sich das DFB-Team mit 4:0 gegen Finnland durch. André Siems hat das Spiel gesehen.
5: 2 große Sieger hatte der Länderspielabend in Mainz. Beim 4:0 gegen die Finnen standen der Stuttgarter Dennis Undaf und Lennart Karl vom FC Bayern im Rampenlicht. Undaf schoss 2 Tore und zeigte damit wieder mal, dass der Bundestrainer auf ihn setzen kann. Neben ihm glänzte Lennart Karl, der in der Nationalmannschaft sein Startelfdebüt gab. Der erste von 2 Tests vor der WM ist gelungen. Mit einem satten 4:0 gegen Finnland geht es zurück nach Frankfurt, wo ein öffentliches Training ansteht.
1: Soweit die Antenne Brandenburg Nachrichten. 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
6: Dem Zwischenhoch Cornelius, dem können Sie heute mal freundlich zunicken, denn der macht so schönes Wetter am Kindertag. Es gibt heute Wolken und Sonne, gemixt in unterschiedlichen Anteilen. Am Nachmittag noch sonniger als jetzt am Vormittag und bis zu 24 Grad. Das ist wirklich ein richtig schönes Wetter. Da kommt man nicht so doll ins Schwitzen, da friert man auch nicht. Und morgen sieht es dann ähnlich aus. Da können Sie aber auf jeden Fall schon wieder irgendwo ins kühle Nass springen. Bis 28 Grad sind angesagt. Und falls Sie sich jetzt fragen, so, wann kommt denn jetzt endlich mal wieder ein bisschen mehr Regen? Der Garten schon wieder furztrocken. Ja, bei mir auch. Mittwoch. Aha. Mittwoch ist es soweit.
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6: Da haben wir die A10. Westlicher Berliner Ring Richtung Dreieck Havelland zwischen Brieselang und Falkensee, Gegenstände gerade auf der Straße und auch Richtung Dreieck Werder. Da liegen Gegenstände zwischen Potsdam Nord und Leest. Dann die A10 westlicher Berliner Ring Richtung Dreieck Havelland. 20 Minuten Baustellenstau zwischen Großkreuz und der Havelbrücke. Auf der B1 Berlin Richtung Küstrin-Kiez gibt es gerade eine Sperrung zwischen Jahnsfelde und Marxdorf. Da ist nämlich ein Unfall passiert. Und auf der B112 Guben Richtung Bosen zwischen der A12 Auffahrt Frankfurt-Mitte und Bosen ein totes Tier auf der Straße. In Potsdam brauchen Sie ein bisschen Geduld. Und zwar stadteinwärts auf der Nutestraße ab Neuendorfer Straße und im Stadtverkehr Berlin. Bisschen voller auf der Stadtautobahn ab Weckstraße Richtung Wedding. Ab dem Dreieck Charlottenburg Richtung Treptow und auch auf der A115 ab Dreilinden stadteinwärts. Gute Fahrt.
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7: Kindertag heute. Und wir haben gesagt, wir sind ja alle Kinder, Sie auch, noch Kinder von Ihren Eltern schließlich. Und da gibt's auch was Schönes bei uns für Sie, nämlich die gelben Antenne-Sonnenbrillen. Und wir raten heute mit Ihnen, welche berühmten Stars wir hier als Kinder hören.
6: Jetzt eine absolute Alleskönnerin, muss man sagen. Komikerin, Schauspielerin, Moderatorin, Synchronsprecherin, Sängerin und schon als Kind im Fernsehen.
8: Also im nächsten Film geht's um einen Jungen, der umzieht und sich einer neuen Clique anschließen will. Das Ganze heißt Till, der Junge von nebenan, die Mutprobe.
7: Na, welche Kracher-Lady suchen wir? Rufe sie an, 0331 70 98 100.

0: baumeln. Irgendwo auf dem Bootssteg in Brandenburg.
1: Ja, man muss sich noch nicht mal vier Text merken, ne?
0: Nee.
1: 8.13 Uhr, da geht das ja manchmal auch noch ein bisschen schwieriger.
0: Annelie Riedeker und Markus Asmus sind hier auf Antenne Brandenburg. Und da ist wer? Hallo?
2: Ja, guten Morgen, hier ist die Anna Jurke.
0: Wer ist Anna Gurke?
2: Nein, nicht Gurke, Jurke.
0: Wir haben tatsächlich schon die erste kleine Snackgurke bei uns im Garten geerntet.
1: Wirklich?
0: Ja.
2: Ja, ich weiß, kenne ich euch, ja.
0: Genau. Ja, jetzt ist gerade der Empfang so ein bisschen schlecht. Schön stehen bleiben, wo Sie stehen.
2: Ja.
0: Also okay. Anne ist dran, ja?
2: Nein, die Anna.
0: Die Anna. Ach. Jetzt verstehe ich.
2: Ja.
0: So,
1: das hat ja auch nur 3 Minuten gedauert, bis wir endlich zum Namen gekommen sind.
0: Ja, genau. Und wir suchen ja noch einen Namen, weil heute Kindertag ist, haben wir vom Prominenten mal geguckt. Wer hat denn schon als Kind was von sich gegeben? In dem Fall war es eine Sie.
3: Also im nächsten Film geht es um einen Jungen, der umzieht und sich einer neuen Clique anschließen will. Das Ganze heißt Till, der Junge von nebenan, die Mutprobe.
2: Das ist Anke Engelke.
0: Das ist Anke Engelke, ja. Die hatte im ZDF schon, da war sie 9 Jahre alt, hat die auch schon ein Ferienprogramm angesagt.
1: Das ist irre.
2: Das habe ich auch gerne geguckt, ja.
0: Ja, ich auch. Das kam Name das immer, ne? Kinder,
2: ja, genau.
0: Die da sind, sind Ferien, da. Und dann kam so meistens Silas oder irgendwie so eine Kindersachen.
2: Genau.
0: Schön. Also, du hast recht und damit kriegst du eine Antenne Sonnenbrille geschickt nach Hause.
1: Glückwunsch.
2: Super, ganz, ganz lieben Dank. Macht weiter so.
0: Machen wir gerne.
2: Ich höre euch jeden Tag.
0: Das freut uns. Jetzt gerne auch weiter, denn hier ist Leonie mit Simple Life.
2: Danke.

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0: Rabadadam. Schönen guten Morgen.
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0: Wo es sonst meistens so klingt.
2: Meine Damen und Herren, was kann als Grundsatz parlamentarischer Arbeit betrachtet werden?
0: Klingt es heute eher so. 100 Grundschüler aus ganz Brandenburg feiern heute Kindertag. Nicht nur da, wo sie gerade sind, sondern auch in Potsdam in der Staatskanzlei bei Ministerpräsident Dietmar Woidke. Auch die Perleberger Geschwister-Scholl-Schule ist dabei. Und Andreas Pötzl aus unserem Perleberger Antennestudio weiß auch, was sie da vorbereitet haben.
3: Naja, man denkt bei sowas an Lieder singen, Gedichte aufsagen, tanzen oder so ähnlich. Aber die Perleberger zeigen heute, was sie so sportlich drauf haben. Das Motto des Kindertagsfestes lautet ja, Kinder, was bewegt euch? Und für die Perleberger ist das eben Laufen, Hüpfen, Weitspringen. An der Geschwister-Scholl-Schule werden die Kids da besonders gefördert und trainieren da regelmäßig, unter anderem Hürdenlauf. Ist ja auch nicht alltäglich. Und als Clou führen die 22 Mädchen und Jungen heute in der Staatskanzlei, und jetzt haltet euch fest, ein Hürdenballett auf.
0: Ui.
3: Aber bevor du jetzt fragst, Markus, ich weiß nicht, was ein Hürdenballett ist. Weißt du das?
0: Nee, ich weiß es nicht. Ich kann mir nur vorstellen, die springen über Hürden und dabei erklingt Ballettmusik vielleicht. Und ich finde, das könnten die Landtagsabgeordneten dann auch mal probieren über die Stuhlreihen.
1: Genau, und am Ende der Sitzung, da werden dann Pflaster verteilt.
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1: Im Studio Yvonne Krause. Guten Morgen. Tankrabatt verlängern und Energiepreise senken. Das fordert Brandenburgs Wirtschaftsministerin Clement, um der Wirtschaft im Land zu helfen. Unter anderem schlägt sie vor, dass Brandenburg vom günstigen Wind- und Solarstrom aus eigener Produktion mehr profitiert. Sparen auf dem Rücken der Schwächsten, so kritisiert der Verband privater Träger der Freien Kinder-, Jugend- und Sozialhilfe in Brandenburg die Kürzungspläne in der Kinder- und Jugendhilfe. Bundesweit sollen in dem Bereich laut Sprecherin Krupa 8,6 Milliarden Euro gespart werden. Die Menschen in Hamburg wollen keine Olympischen Spiele in ihrer Stadt. In einer Volksabstimmung sprachen sich fast 55% gegen eine Kandidatur für die Sommerspiele in den Jahren 2036, 40 oder 44 aus. Auch Berlin bewirbt sich um die Spiele. Hier gibt es aber kein Referendum.
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2: Im Studio Frankfurt Martina Rolke. Guten Morgen. In Bad Saarow treffen sich auch heute Vertreter von Politik und Wirtschaft zum Ostdeutschen Wirtschaftsforum. Bundeskanzler Merz will morgen dabei sein. Landrat Frank Steffen vom gastgebenden Landkreis Oder-Spree zu den Problemen der Region, die er ansprechen möchte.
3: Naja, das Stichwort Entbürokratisierung und aber was wir dringend brauchen, weil wir haben ja auch noch einen großen Stahlstandort in unserem Landkreis, das Thema Energiepreise. Das höre ich überall, wo ich bin, ob beim Stahlwerk, ob bei Spediteuren, in allen Wirtschaftsbereichen, also ein großer Fokus auf das Thema Energiepreise.
2: Experten schlagen auch vor, mehr Zusammenarbeit mit Polen und Tschechien. Damit könne die Wirtschaft in Ostdeutschland punkten. Im Landkreis Märkisch-Oderland hat es im vergangenen Jahr mehr Verkehrsunfälle gegeben. Besonders problematisch bleibt die Bundesstraße B1, B5 zwischen Berlin und Müncheberg. Hauptgrund ist immer wieder überhöhte Geschwindigkeit. Das sagt der Leiter der zuständigen Polizeiinspektion Strausberg, Sven Grosche.
4: Wir haben ja verschiedene Hauptunfallursachen und Geschwindigkeit ist halt neben berauschenden Mitteln und neben Vorfall hat eine Ursache, die halt immer bei uns im Fokus steht, weil natürlich hohe Geschwindigkeiten auch hohes Verletzungsrisiko bedeuten, weil wir da unwahrscheinlich viel Pendlerverkehr auch haben. Es ist halt eine wichtige Ost-West-Tangente, die viel befahren ist und wo dann auch durch die Beschaffenheit sehr schnell gefahren wird.
2: Die Polizei will auf der B1, B5 die Zahl der Kontrollen erhöhen. Das Fest der Initiative Bad Freienwalde ist bunt, haben mehrere hundert Menschen auf dem Marktplatz besucht, so viele wie noch nie. Im vergangenen Jahr hatte es beim Fest einen Überfall von gewaltbereiten Vermummten gegeben. Deshalb war die Polizeipräsenz gestern groß und es blieb friedlich. Bei Bad Freienwalde ist bunt präsentieren sich rund 30 Organisationen. Soweit die Meldung aus dem Studio in Frankfurt. Mehr regionale Informationen gibt es jederzeit unter rbb24.de/Frankfurt. Abschließend die Zeit 8.33 Uhr.
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5: 10 vor 5, also 4.50 Uhr ist heute übrigens die Sonne aufgegangen. Ist das nicht krass früh? Ja. 3 Wochen lang wird es immer noch ein Ticken früher und dann werden die Tage wieder kürzer. Sag ich Ihnen nur, damit die Euphorie über den Sommer nicht ganz so groß wird.
6: Da kommt der Winter schon wieder.
5: Ja. 21 bis 24 Grad, also schönes Sommerwetter kriegen wir heute mit einem Mix aus Sonne und Wolken. Aktuell haben wir auch schon zum Beispiel 16 Grad in Strausberg, 18 auch in Bestensee. Ein bisschen kühler noch in der Prignitz bei 13 Grad gerade in Pritzwalk. Heute ein schöner Tag und morgen auch. Auch nicht ganz wolkenlos, 24 bis 28 Grad dann aber, da wird es kuschelig warm und der Regen dann am Mittwoch.
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5: A9 Leipzig Richtung Berlin zwischen Kleinmarzehns und Niemegk. Ein Fahrzeug gerade auf der rechten Spur liegen geblieben. Hier vorsichtig fahren. Dann haben wir 20 Minuten Baustellenstau auf der A10. Westlicher Berliner Ring Richtung Dreieck Havelland zwischen Großkreuz und der Havelbrücke. B1 Berlin Richtung Küstrin-Kietz zwischen Jahnsfeld und Marksdorf. Gerade eine Sperrung. Hier ist nämlich ein Unfall passiert. Und in Potsdam, da brauchen Sie gerade ein bisschen länger. Stadteinwärts auf der Nutestraße ab Neuendorfer Straße. Berufsverkehr Berlin, natürlich auch da was los. Auf der Stadtautobahn ist es gerade voller. Ab Wegstraße Richtung Wedding, ebenso ab Dreieck Charlottenburg in Richtung Treptow und eine knappe halbe Stunde länger brauchen Sie auf der A115 ab Dreilinden stadteinwärts. Und ein Blitzer haben wir noch, steht auf der A9 im Dreieck Potsdam. Gute Fahrt.
6: Das ist ein Knaller.
5: Ja.
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6: Haben Sie schon mal Kalender umgeblättert heute zu Hause oder auf der Arbeit? Mhm. 1. Juni, es ist ja wirklich, ich muss sagen, ich liebe das ja, wenn der neue Monat, der erste, mit einem Montag beginnt. Auf dem Kalender steht Montag, 1.

0: Tears for Fears, schaut aus dem Fenster und freut euch. Guten Morgen.
1: 8.42 Uhr haben wir's.
0: 1. Juni, heute sind die Kleinsten die Größten. Es ist Kindertag und wir überraschen Kinder mit...
2: Lecker Vanille, also...
1: Ja, lecker. Unser Antenne-Morgen-Reporter Ivo Ziemann, der macht das nämlich. Vorher muss das Eis aber erstmal hergestellt werden. Das passiert alles in Potsdam-Drewitz bei den Eisbuben. Ivo, macht Spaß?
3: Ja, na klar macht es Spaß. Besonders macht es aber Spaß, weil man das Eis vorher auch mal verkosten darf.
1: Ja.
3: Und das frisch aus der Eismaschine. Das kommt jetzt hier aus so einer, also ein bisschen aus, als wenn so eine Wurst gepresst wird, kommt es aus der Eismaschine raus und wird mit einem Löffel abgeschabt. Sabine, was ist das für eine Sorte?
4: Also sieht aus wie Erdbeer und schmeckt mit Sicherheit auch wie Erdbeer, würde ich vermuten.
3: Und das kosten wir jetzt mit dem großen Löffel.
4: Ja, ich mache dir ein kleines Häppchen ab. So, und Mund weit auf.
3: Einfach reingestopft, hast du mir das. Es ist Erdbeer. Gib mal den Löffel her, ja, wir müssen den ganzen Löffel kosten.
4: Ist gerne auf. Wir haben da noch was.
3: So, und das fertige Eis will ja jetzt auch zum Endverbraucher, zu den Kindern sozusagen. Und es wird draußen direkt vor der Tür hier jetzt verladen, ja?
4: Absolut. Der Martin steht parat und wir müssen dann auch langsam los.
3: Dann gehen wir da jetzt mal hin. Zum Verladen sind wir jetzt draußen vor der Tür mit dem Martin. Und der hat hier so ein abgefahrenes Fahrrad, in das das jetzt reingeladen wird, ja? Das ist irgend so ein Elektrofahrrad mit so einer großen, mit einem großen Kühlschrank oben drauf.
5: Ja, so ungefähr. Sie müssen sich das vorstellen. Das ist wie eine große Theke, wo man auch quasi speziell für Eisspeisen dieses verwenden kann, genau.
3: Was haben wir denn alles für Eissorten dabei?
5: Wir haben zweimal Schlumpf mit dabei. Wir haben Schoko, Vanille, Erdbeere und Mango.
3: Erdbeere habe ich schon gekostet. Super lecker. Wie viel Eis ist es ungefähr?
5: Das sind so circa 350 Kugeln.
3: Okay, und das müssen wir jetzt verladen, bevor es auftaut, weil dann ist es nicht mehr gut.
5: Ja, genau. Aber unsere Boxen, die wir haben, die sind recht haltbar. Also damit kann man das Eis auch ganz ruhig bis nach Sachsen transportieren.
3: Okay, aber so weit müssen wir nicht. Gut, dann geht's jetzt los. Eis ist verladen. Auf geht's zur Schule, würde ich sagen.
5: Super, so machen wir's.
0: Tja, wir müssen Ivo unbedingt nochmal sagen, dass es nicht gut ankommt, wenn er da mit dem Eis ankommt und da nichts mehr drin ist, weil er alles aufgenascht hat. Das kommt nicht gut an.
3: 350 Kugeln.
0: Hier ist Antenne Brandenburg. Es ist 8:45 Uhr gleich. Moin.
1: Morgen.

Apropos Lucky Day, hier nochmal die kleine Erinnerung, musikalisch, dass Sie noch vor um 12 heute tanken sollten. Denn 1,84 mittlerweile ist ja fast geschenkt bei E10, oder? Wir drücken die Daumen und das ist Markus. Ich will Spaß.

0: Krass, das war ja noch viel zu teuer, was ich gerade gesagt habe mit 1,84. Während dieser Song lief, hat Annelie mal geguckt und versucht, so die günstigste Tankstelle in Brandenburg gerade zu finden.
1: Und in Brandenburg-Havel tatsächlich, da bin ich fündig geworden. Da liegen wir bei 1,75.
0: Was?
1: 1,75.
0: Ich muss deshalb zweimal fragen, weil ich war bei Metallica. So geht's halt einigen, die im Olympiastadion waren. 95.000 haben gefeiert bei herrlichstem Wetter. Und auch ganz viele Antenne Brandenburg-Hörer. Wir haben ja Tickets verlost und das Konzert präsentiert.
1: Genau, Evelins Sohn, der hat Tickets gewonnen. Von Mutti hat er die Karten gekriegt. Die hat sie hier bei Antenne gekriegt.
2: Unser Sohn hat uns, mein Mann und mir, von seinem erarbeiteten Geld eine Reise zu André Rieu geschenkt. Das ist ja nur was ganz anderes.
0: Ja.
2: Und dann kam das im Radio früh mit Metallica-Karten. Mhm. Und ich weiß, er ist Fan. Und da dachte ich, boah, wenn ich die kriege. Und auch, und weil ich meine, kaufen, es ist schwierig mit den Finanzen.
0: Ja.
2: Und dann habe ich die Karten gewonnen. Ich war so happy. Und er ist nur bei dem Konzert gewesen mit seinem besten Freund. Die waren so happy. Es kam Stantepede, danke für die Karten und wir drücken dich ganz lieb. Und für mich war das als Mama was ganz Besonderes halt, dass ich ihm das schenken könnte.
0: Oh, da haben wir natürlich gerne geholfen, liebe Evelyn. Und auch James Hetfield von Metallica sagt, danke. Jetzt ist es 8.52 Uhr.
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1: Im Studio Arne Sprung. Schönen guten Morgen. In Bad Saarow diskutieren Politiker und Unternehmer heute weiter über die Lage der Wirtschaft in Ostdeutschland. Am zweiten Tag des Ostdeutschen Wirtschaftsforums geht es unter anderem um den Strukturwandel. Stefanie Fiedler berichtet.
2: Nachdem gestern die geopolitischen Veränderungen, die Energiekrise infolge der Kriege und die Zusammenarbeit auf europäischer Ebene im Vordergrund der Gespräche standen, wird es heute am zweiten Konferenztag konkreter. Im Mittelpunkt stehen Industriepolitik und Umsetzung. Standortbedingungen, Energiepreise und die Transformation industrieller Kerne stellen Unternehmen vor Herausforderungen. Am Nachmittag rückt die Sicherheitsarchitektur Ost in den Fokus. Diskutiert wird, wie Ostdeutschland eine Schlüsselrolle in Europas Sicherheits- und Verteidigungssektor einnehmen kann.
1: Die Aussichten für Kinder und Jugendliche in Brandenburg sind schlecht. Das sagt Anna Krupa vom Verband privater Träger der Freien Kinder-, Jugend- und Sozialhilfe in Brandenburg. Wir haben sie heute zum Kindertag gefragt.
3: Ein internes Arbeitspapier, das es gerade gibt von Bund, Ländern und kommunalen Spitzenverbänden, enthält Kürzungspläne von mindestens 8,6 Milliarden Euro in der Kinder-Jugendhilfe. Und das bedeutet konkret für uns als Gesellschaft eben, dass individuelle Hilfen deutlich abgebaut werden sollen. Der Unterhaltsvorschuss für über 850.000 Kinder soll gekürzt werden. Das ist ein alarmierendes Signal für uns als Verband. Diese Sparmaßnahmen, die gehen ja auf den Rücken der Schwächsten.
1: Der VdK fordert, Familien wieder mehr zu stärken. Die Bundesregierung hat nicht so viel Geld in die Erneuerung des Landes gesteckt wie geplant. Die Mittel aus dem Schuldenpaket für Infrastruktur und Klimaschutz sind im vergangenen Jahr nicht ausgeschöpft worden, heißt es in einem Bericht des Bundesfinanzministeriums. Aus dem Hauptstadtstudio berichtet Lissy Kaufmann.
4: 37,2 Milliarden Euro. So viel wollte der Bund im vergangenen Jahr in Infrastruktur und Klimaschutz investieren, mit dem Geld aus dem entsprechenden schuldenfinanzierten Sondertopf. Doch gut ein Drittel des Geldes ist gar nicht abgeflossen. So steht es im Monitoringbericht des Bundesfinanzministeriums. Dass weniger Geld geflossen ist, hat laut Ministerium vor allem verwaltungsrechtliche, also technische Gründe. Die meisten Fortschritte bei den Investitionen sind laut Bericht in den Bereichen Wohnungsbau und Digitalisierung erzielt worden.
1: Die Menschen in Hamburg wollen keine Olympischen Spiele in ihrer Stadt. In einer Volksabstimmung haben die Bürgerinnen und Bürger eine Bewerbung für die Spiele 2036 oder später abgelehnt. Oliver Wuttke hat Einzelheiten.
5: Das Nein zu einer Hamburger Olympia-Bewerbung fiel deutlicher aus als von vielen erwartet. Rund 55% sprachen sich gegen Spiele in der Stadt aus, mehr als beim Olympia-Referendum 2015. Nur 45% unterstützten das Projekt. Das Ergebnis sei für den Senat bindend, sagte der erste Bürgermeister Peter Tschentscher. Er habe dem DOSB und dem deutschen IOC-Vertreter die Absage der Hamburger Bewerbung bereits mitgeteilt. Ende September kann der DOSB nun zwischen Berlin, München und der Rhein-Ruhr-Region als deutschem Austragungsort entscheiden.
1: Soweit die Antenne Brandenburg-Nachrichten. 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
6: Genießen Sie heute und morgen nochmal die Sonne. Ab Mittwoch wird es nämlich ein bisschen nasser. Heute 21 bis 24 Grad. Die Temperaturen rappeln sich gerade hoch. Heute Vormittag haben wir Wolken und ein bisschen Sonne. Und am Nachmittag genau andersrum. Da haben wir viel Sonne und ein bisschen Wolken. Morgen sogar bis zu 28 Grad. Also gutes Wetter zum Baden gehen. Und wie gesagt, ab Mittwoch, da sind dann Gewitter und Schauer drin. Da wird auf jeden Fall mal wieder der Sprenger ausbleiben im Garten. Da können Sie es dann von oben regnen lassen.
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6: Eine Sache im Großraum Rathenow. Aus dem Vodafone-Netz ist gerade der Notruf 112 nicht zu erreichen. Das Ganze soll bis voraussichtlich morgen, 2.6. dauern. Da also nicht wundern, wenn Sie da keinen Rand kriegen und vielleicht ein Festnetztelefon oder eben ein anderes Netz nehmen. Dann auf die Straßen geguckt. Auf der A9 Richtung Berlin zwischen Kleinmarzehns und Niemeck ist gerade ein Liegenbleiber auf der rechten Spur. Vorsicht! Auf der A10 westlicher Berliner Ring Richtung Dreieck-Havelland haben wir Baustellenstau von 10 Minuten zwischen Großkreuz und der Havelbrücke. Und eine Sperrung auf der B1 Berlin Richtung Küstrin-Kietz zwischen Jahnsfelde und Marksdorf. Da hat es nämlich einen Unfall gegeben. In Brandenburg an der Havel, die Bauhofstraße, ist in Höhe Jakobstraße ebenfalls nach einem Unfall gesperrt. Und im Stadtverkehr Berlin brauchen Sie gerade länger 15 bis 20 Minuten auf der Stadtautobahn ab Innsbrucker Platz Richtung Wedding. Ebenso ab Dreieck Charlottenburg in Richtung Treptow und eine Viertelstunde bis 20 Minuten auch mehr rechnen auf der A115 ab Dreilinden stadteinwärts. Geblitzt wird heute Morgen unter anderem auf der A9 im Dreieck Potsdam. Kommen Sie gut an.
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7: Und weil heute Kindertag ist, grüßen wir ganz besonders Klein Machno, Klein Marzens und Klein Bäuchlein, Bäucho. Ja.

0: the Boss Hoss, and the Common Linnets.
1: Um 12 Minuten nach 9.
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3: Heute ist Internationaler Kindertag. Ein Tag, an dem Kinder im Mittelpunkt stehen. Ihre Rechte, ihr Schutz und die Frage, was brauchen Kinder, damit sie gut aufwachsen können? Denn leicht ist das oft nicht. Viele Kinder stehen heute früh unter Druck. Da sind Erwartungen von Eltern, Leistungsdruck in der Schule. Für manche Kinder fühlt sich Schule deshalb schon früh an wie ein Wettbewerb. Dann ist da noch der soziale Druck in Klassen und Gruppen. Dazugehören wollen, nicht auffallen, mithalten können. Gerade Kinder merken sehr genau, wer die richtigen Marken trägt, wer im Urlaub war, wer ein eigenes Zimmer hat oder das neueste Handy. Und auch die Sorgen der Erwachsenen bleiben Kindern nicht verborgen. Wenn das Geld knapp ist, wenn Mieten steigen, wenn Lebensmittel teurer werden, wenn Eltern sich fragen, wie Familienleben überhaupt noch bezahlbar bleiben soll. Kinder spüren solche Spannungen oft lange, bevor darüber gesprochen wird. Unbeschwert Kind sein, das ist heute nicht selbstverständlich. In der Bibel sagt Jesus einmal zu den Menschen, wenn ihr nicht werdet wie die Kinder, werdet ihr das Himmelreich nicht sehen. Ich finde diesen Satz herausfordernd, denn meistens machen wir es genau andersherum. Wir Erwachsenen versuchen nicht von Kindern zu lernen, sondern wir erwarten von Kindern, dass sie möglichst schnell werden wie wir. Organisiert, leistungsfähig, anpassungsbereit, mit dem Gefühl, funktionieren zu müssen. Dabei gehört zum Kindsein doch etwas anderes. Zeit zum Spielen, Zeit zum Träumen, Zeit, sich in einer Sache zu verlieren, in einem Spiel, in einer Freundschaft, in einer Idee. Natürlich brauchen Kinder gute Bildung, Schutz, Förderung, auch Mitbestimmung. Aber sie brauchen auch das Recht auf Unbeschwertheit. Ich glaube, wir Erwachsenen brauchen diesen Kindertag, um zu fragen, was wir von Kindern lernen können. Nämlich Staunen, Vertrauen, Gegenwart, die Fähigkeit, ganz im Moment zu sein. Und vielleicht beginnt Kinderfreundlichkeit genau da, wenn wir Kindern Räume lassen. Zum Wachsen, zum Fragen, zum Spielen, zum Kindsein.

0: Guten Morgen.
1: 9.21 Uhr haben wir es. Antenne Brandenburg hier.
0: Da stehen die Wünsche unserer Kinder natürlich heute ganz besonders im Fokus am Kindertag.
1: Ja, wir haben das mal unterteilt in zwei Kategorien. Einmal die wichtigen Wünsche und dann die witzigen. Zuerst die wichtigen, bitte.
2: Manche müssen ja schon um 5 Uhr aufstehen, wenn die in die Schule gehen. Das ist auch besser als mit dem Bus und alles. Und auch die Wege, weil es laufen ja auch nicht so nette Menschen rum, dass es ein bisschen gesicherter ist für die ganzen Kinder.
3: Erwachsene sollten ein bisschen netter werden, nicht so rumschreien vor allen Dingen.
4: Nicht so viel schimpfen.
0: Das ist richtig. Und jetzt die Wünsche aus der Kategorie witzig. Bin ich sehr gespannt.
5: Vielleicht in den, also wenn man Schule hat, mehr Pausen.
6: Ich würde sagen, ein Riesenrad.
7: Das wäre cool, wenn überall auf der Straße Hüpfbogen sind.
0: Vielleicht waren das ja auch die ganz wichtigen Wünsche.
1: Ja.
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1: Im Studio Yvonne Krause. Guten Morgen. Wie geht es der Wirtschaft in Brandenburg und den anderen ostdeutschen Ländern und wie kann es noch besser werden? Das diskutieren Politiker und Unternehmer heute in Bad Saarow am zweiten Tag des Ostdeutschen Wirtschaftsforums. Thema ist unter anderem auch der Strukturwandel. Die Bundesregierung hat nicht so viel in die Erneuerung des Landes investiert wie geplant. Die Mittel aus dem Schuldenpaket für Infrastruktur und Klimaschutz sind im vergangenen Jahr nicht ausgeschöpft worden. Laut einem Bericht des Bundesfinanzministeriums waren rund 37 Milliarden Euro Ausgaben vorgesehen, ausgezahlt wurden aber nur 24. Die Menschen in Hamburg wollen keine Olympischen Spiele in ihrer Stadt. In einer Volksabstimmung sprachen sich fast 55% gegen eine Kandidatur für die Sommerspiele 2036 und später aus.
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2: Im Studio Frankfurt, Martina Rolke. Guten Morgen. In Bad Saarow treffen sich heute am zweiten Tag Vertreter von Politik und Wirtschaft zum Ostdeutschen Wirtschaftsforum. Landrat Frank Steffen vom gastgebenden Landkreis Oder-Spree zu den Problemen der Region, die er ansprechen möchte.
3: Naja, das Stichwort Entbürokratisierung und aber was wir dringend brauchen, weil wir haben ja auch noch einen großen Stahlstandort in unserem Landkreis, das Thema Energiepreise. Das höre ich überall, wo ich bin, ob beim Stahlwerk, ob bei Spediteuren, in allen Wirtschaftsbereichen, also ein großer Fokus auf das Thema Energiepreise.
2: Über den Zustand der regionalen Wirtschaft gibt es unterschiedliche Studien. Die IHK Ostbrandenburg sieht in ihrer Umfrage eher schlechte Prognosen. Das Deutsche Institut für Wirtschaftsforschung aus Köln sieht unsere Region gut aufgestellt. Im Landkreis Märkisch-Oderland hat es im vergangenen Jahr mehr Verkehrsunfälle gegeben. Besonders problematisch bleibt die Bundesstraße B1, B5 zwischen Berlin und Müncheberg. Hintergrund, es gibt immer wieder überhöhte Geschwindigkeit. Das sagt der Leiter der zuständigen Polizeiinspektion in Strausberg, Sven Grosche.
4: Wir haben ja verschiedene Hauptunfallursachen und Geschwindigkeit ist halt neben berauschenden Mitteln und neben Vorfall hat eine Ursache, die halt immer bei uns im Fokus steht, weil natürlich hohe Geschwindigkeiten auch hohes Verletzungsrisiko bedeuten, weil wir da unwahrscheinlich viel Pendlerverkehr auch haben. Das ist halt eine wichtige Ost-West-Tangente, die viel befahren ist und wo dann auch durch die Beschaffenheit sehr schnell gefahren wird.
2: Die Polizei will auf der B1, B5 die Zahl der Kontrollen erhöhen. Das Fest der Initiative Bad Freienwalde ist bunt, haben mehrere hundert Menschen auf dem Marktplatz besucht, so viele wie noch nie. Im vergangenen Jahr hatte es bei dem Fest einen Überfall von gewaltbereiten Vermummten gegeben. Deshalb war die Polizeipräsenz gestern sehr groß und es blieb friedlich. Bad Freienwalde ist bunt, wird präsentiert von 30 Organisationen. 9.33 Uhr.
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5: Heute ist übrigens nicht nur Kindertag und meteorologischer Sommeranfang, sondern auch Gehbarfußtag.
6: Ich hab nur Schuhe an.
5: Nicht mal Badelatschen hatte Arne
6: das. Mit dem Moped hier, da muss man ein festes Schuhwerk tragen, hätte ich mir letztens sagen lassen.
5: Ja, wie vorbildlich er auf einmal ist. Zwischen 21 und 24 Grad, so viel kriegen wir heute. Also, wenn Sie können, dann ziehen Sie zur Arbeit gerne Badelatschen an. Sonne und Wolken gibt's heute im Wechsel. Am Vormittag ein bisschen Überhang zu den Wolken, am Nachmittag eher zu der Sonne. Und es bleibt meistens trocken. Höchstens über Mittag kann sich mal der ein oder andere kleine Schauer bilden. Morgen sieht's ganz ähnlich aus. Schönes Wetter. Bis 28 Grad, sogar warm. Und am Mittwoch, zack, da gibt's dann Regen.
6: Freut sich der Rasen.
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5: Und die Felder und die Natur und nicht nur dein grüner Rasen. Auf den Straßen, auf der A9 Richtung Berlin, da gibt's gerade einen Liegenbleiber auf der rechten Spur zwischen Kleinmarzehns und Niemek. Vorsichtig fahren. Auf der A10 westlicher Berliner Ring Richtung Dreieck Havelland. Baustellenstau von 10 Minuten zwischen Großkreuz und der Havelbrücke. Und eine Sperrung auf der B1 Berlin Richtung Küstrin-Kietz zwischen Jahnsfelde und Marksdorf. Hier hat's einen Unfall gegeben. Im Stadtverkehr Berlin 15 bis 20 Minuten mehr rechnen. Aktuell auf der Stadtautobahn ab Innsbrucker Platz Richtung Wedding. Dann auch ab Dreieck Charlottenburg in Richtung Treptow und ein bisschen mehr Geduld auf der A115 ab Dreilindenstadt einwärts. Bei der Regionalbahn heute wichtig, Reparaturarbeiten am RE2. Da fallen heute Züge aus, nochmal zwischen Hennigsdorf und Dalgo-Döberitz. Und geblitzt wird heute Morgen zum Beispiel auf der A9 im Dreieck Potsdam. Kommen Sie gut an.
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6: Ich bin letztens übrigens durch eine Siedlung gefahren und habe mich so gefragt, so eine Siedlung, darf man die auch duzen?

0: 2 Tippmucke.
1: Oha.
0: Vielleicht am Wochenende gehört, bei der Geburtstagsparty oder wo auch immer. Heinz-Rudolf Kunze hier auf Antenne Brandenburg. Guten Morgen.
2: Blick auf die Uhr, 9.42 Uhr. Tachchen.
0: Kindertag und wir überraschen heute Kinder mit lecker Eis. Das lieben ja alle Kinder, auch Erwachsene. Selbst hergestellt übrigens von unserem Antenne-Morgen-Reporter Ivo Ziemann mithilfe der Eismanufaktur Eisbuben in Potsdam-Drewitz. Und jetzt sind sie, glaube ich, angekommen an der Grundschule am Telegrafenberg.
2: Ja, und ja. Martin hat das Eis mit Ivo verladen und vorhin noch gesagt...
3: Wir haben 2x Schlumpf mit dabei.
2: Ja, und
0: Schlumpfeis.
2: Jetzt Schlumpfeis. Ivo, lüfte doch mal bitte das Geheimnis. Wonach schmeckt Schlumpf?
4: Wisst ihr, das kann ich eigentlich selbst gar nicht so gut beantworten. Das machen die am besten ja die Eisexperten, nämlich direkt die Klasse 4C, die Bienen. Hallo Bienen, wer hat denn Lust auf Eis? Ich glaube, ihr habt gar keine Lust auf Eis, oder? Hat man irgendwas gehört? Nee, wer hat Lust auf Eis? Wer hat denn Lust auf Schlumpfeis? Denn das muss heute besonders getestet werden. Die Schlümpfe dürfen ganz nach vorne gleich mal. Da müssen wir gleich mal testen. Gut, Martin, jetzt machen wir hier mal für die Jungs und Mädchen. Was machen wir?
5: Schlumpfeis.
4: Schlumpfeis. Sieht auf jeden Fall, hat eine wunderschöne schlumpfige Farbe. Kann man gar nicht richtig als blau bezeichnen. Ist eher türkis oder so, oder?
3: Naja, ist schon auch blau, hellblau.
4: Eis ist grundsätzlich cool, oder?
5: Ja.
4: Mit einer Schule zum Frühstück ist besonders gut. Da freuen sich die Lehrer. Mit ein bisschen Zucker macht sich das besonders gut. So, Kinder, Schlumpfeis.
5: Mega lecker.
4: Ja, wonach schmeckt denn Schlumpfeis? Also ich habe gar nach Schlümpfen, na klar.
5: Ja, wie ein Kaugummi.
4: Darf ich mal kosten bei ihm? Warte mal, ich habe hier natürlich einen eigenen Löffel. Warte mal, bei dir. Hm. Stimmt. Schmeckt nach so diese runden Kaugummis, die man in so großen Packungen kriegt, oder?
5: Ja.
4: Was mögt ihr an Eis?
6: Dass es kalt ist und süß.
7: Dass man schön im Sommer essen kann, weil es kalt und süß ist.
8: Warum legt mir alles Eis runter?
9: Weil es süß ist.
10: Also Eis ist generell sehr lecker und das ja auch sehr lecker.
4: Und zum Frühstück, wie gesagt, besonders gut.
5: Ja.
4: Gut.
9: Kariesbombe.
4: Ja, eine Kariesbombe zum Frühstück ist genau das Richtige. Gut, jetzt sind fast alle Kinder der 4C hier durch. Danach kommen die Biber von der 1C. Und ja, wir haben hier gut zu tun. Martin hat zu tun, ich... Koste noch ein bisschen. Martin, mach mir mal bitte ein Schlumpfeis.
0: Oh Mann, ey, herrlich. Ja, wunderschön mit dem Eis. Wir haben jetzt nur eine schlechte Nachricht. Es gibt keine Schlümpfe mehr. Stecken alle im Eis.
2: Oh Mann, ey.
0: Nur noch Gargamel.

0: richtig schöner Autofahrsong. Oder wahlweise Motorboot.
1: Aber genau. Nur wenn das Wetter schön ist. Wenn das Wetter mies ist, dann passt nicht so richtig.
0: U2 hier auf Antenne Brandenburg. Sind Sie heute schon mal ins Fettnäpfchen getreten? Nee, noch nicht? unser Antenne Morgenreporter Toni schon. Er fragt nämlich Leute heute nach ihren Erinnerungen an den Kindertag. Und bitte,
2: Uwe, nimm uns mal mit. Wie sind deine Kindertagserinnerungen?
3: Immer Party, immer Eislecken, immer Spaß.
2: Haben die Eltern wirklich was für dich und für die anderen organisiert?
3: Ja, klar. Eltern und Kita und Schulen haben immer was organisiert.
2: Wie machst du denn das hier heute mit deinen Enkeln?
3: Mit meinen Enkeln nicht, meine Kinder.
2: Du hast ins Klo gegriffen. Wie machst du
0: das? Geht schnell. Ist mir auch schon passiert. Ja, also nicht, ich bin Strandbad in Wusterhausen und da fragt mich jemand, also ich komme mit meiner kleinen vierjährigen Tochter, ist heute Opa-Enkeltag? Markus,
1: ja,
0: lange
1: sorry,
0: nicht gesehen.
1: Markus. Ja.
0: Das hat man davon, wenn man spät nochmal hinkriegt. So, wir sehen uns morgen wieder. Schönen Kindertag wünschen wir noch. René Hausmann übernimmt hier gleich. Aha. Tschüss sagen Alan Irenika.
1: Und Markus Asmus.
0: Um 9.53 Uhr.
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1: Im Studio Arne Sprung. Schönen guten Tag. Der Wirtschaft in Brandenburg geht es gut. 80% der Regionen im Land sind im Aufwärtstrend. Das jedenfalls sagt der Direktor des Instituts der deutschen Wirtschaft, Hüther. Trotzdem könnte es noch besser werden, so Brandenburgs CSU-Wirtschaftsministerin Clement. Sie fordert eine Verlängerung des Tankrabatts über Ende Juni hinaus und günstigere Energiepreise. Clement sagte am Morgen Radio 1 vom RBB:
2: Wir sind ja in Brandenburg beim Thema Ausbau erneuerbarer Energien sehr weit vorne. Wo wir aber eben noch nicht davon profitieren, ist, dass wir so viele Erneuerbaren bei uns im Land haben. Die Preise sind bei uns leider genauso hoch wie überall anders. Und da würden wir wirklich gern dran, dass dort in den Regionen, wo der Strom erzeugt wird, die Leute auch und auch die Unternehmen auch günstigeren Strom perspektivisch beziehen können.
1: Heute werden sie nochmal extra geliebt. Mit rund 370.000 Kindern und Jugendlichen in Brandenburg wird heute Internationaler Kindertag gefeiert. Politisch muss aber einiges passieren, fordern Sozialverbände. Sie kritisieren die Pläne des Bundes, wonach Milliarden unter anderem in der Kinder- und Jugendhilfe eingespart werden sollen. Positiv sieht aber Anna Krupa vom Verband privater Träger der Freien Kinder-, Jugend- und Sozialhilfe, dass Kinder mehr mitentscheiden dürfen.
3: Kinder und Jugendlichen, die immer mehr in den Gremien und Ausschüssen auch beteiligt werden, auf Landesebene, das ist ein großer Fortschritt, den wir jetzt in den letzten Jahren erreicht haben, dass man auch den Kindern und Jugendlichen zuhört. Was wollt ihr? Was bedrückt euch? Wo können wir auf Landesebene da politisch auch uns verbessern und Forderungen verlangen und gemeinsam dann da Veränderungen bewirken?
1: Die Berliner S-Bahn will ihre Züge ab sofort sauberer und sicherer machen. Ab heute sind tagsüber Teams aus Reinigungskräften und Sicherheitspersonal unterwegs. Toni Schmidt berichtet.
4: Die Trupps bestehen aus 2 bis 3 Reinigungskräften und nochmal der gleichen Zahl an Sicherheitspersonal. Ähnlich wie Kontrolleure wechseln sie Strecken und Linien. 2 Drittel aller Züge sollen so auf Sauberkeit kontrolliert werden. Die neuen Trupps machen keine Grundreinigung, heben auch nicht jeden Schnipsel auf. Sie holen dann Wischmopp und Reinigungsmittel raus, wenn Sitzgruppen oder ganze Wagen so verschmutzt sind, dass sie eine Zumutung für die Fahrgäste darstellen. Auch bei Personen, die offensichtlich keinen Beförderungsbedarf haben, also Obdachlose, die die S-Bahn-Züge als Schlafplatz nutzen, sollen die Sicherheitskräfte einschreiten.
1: Viele Menschen aus anderen Bundesländern ziehen nach Brandenburg. 9.000 Menschen mehr sind 2025 von anderen Regionen hierher gezogen, als weggegangen sind, heißt es heute vom Statistischen Bundesamt. Damit liegt Brandenburg deutschlandweit an der Spitze. Berlin liegt am anderen Ende. Von dort sind 12.000 mehr Menschen weggegangen, als hingezogen sind. Soweit die Antenne Brandenburg Nachrichten. 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
5: Heute ein recht freundlicher und trockener Sonne-Wolken-Mix. Nur einzelne Schauer sind möglich, heißt nicht, dass sie kommen. Höchstwerte dabei zwischen 20 und 24 Grad. Aktuell sind wir noch ein bisschen davon entfernt, zum Beispiel in Fürstenberg-Havel und in Grünow. Da haben wir 15 Grad. 17 sind es in Doberlo-Kirchhain und Schönefeld. Immerhin 18 Grad in Welzow und in Luckenwalde. Nachts locker bis gering bewölkt oder auch klar, weitgehend bleibt es trocken. Anfangs sind noch kurze Schauer möglich. Es ist ein bisschen schwach windig bei 13 bis 8 Grad. Morgen geht es erstmal sonnig los, dann locker bewölkt, von Sachsen-Anhalt dann mehr Wolken, bleibt noch meist trocken bei 24 bis 27 Grad, in Berlin 26, am Mittwoch mehr Wolken als Sonne, zeit- und gebietsweise schauerartiger Regen, auch Gewitter durchaus möglich.
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5: Der Blick auf die Straßen, wir schauen zunächst auf einen Ausfall der Notrufnummern 112 im Großraum Rathenow. Voraussichtlich bis morgen ist der Notruf aus dem Vodafone-Netz nicht erreichbar. Dann der Blick auf die A9 Leipzig Richtung Berlin. Die ist zwischen Kleinmarzens und Niemek, beziehungsweise hier ist ein Fahrzeug auf der rechten Spur liegen geblieben. Auf der A10 westlicher Berliner Ring Richtung Dreieck Havelland gibt es zwischen Großkreuz und Havelbrücke Stau an einer Baustelle. Hier momentan 10 Minuten mehr einplanen. Die B1 Berlin Richtung Küstrin-Kiez ist zwischen Jahnsfelde und Marxdorf nach einem Unfall derzeit gesperrt. Dann rüber zum Stadtverkehr Berlin. In Berlin rollt der Berufsverkehr 15 bis 20 Minuten länger. Dauert es aktuell auf der Stadtautobahn ab Innsbrucker Platz Richtung Wedding. Ebenso ab Dreieck Charlottenburg in Richtung Treptow und auf der A115 ab Dreilinden das ganze stadtauswärts. Dann noch zur Regionalbahn. Wegen Reparaturarbeiten fallen die Züge der RE2 heute nochmal zwischen Hennigsdorf und Dalgo-Döberitz aus. Und Blitzer habe ich einen für Sie. Der steht auf der A9 und zwar im Dreieck Potsdam. Staus, Blitzer und Entwarnungen können Sie gerne melden beim Antenne Verkehrsservice. Die Nummer 0331 70 98 101. Dankeschön dafür und allen unterwegs gute Fahrt. 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
5: Ja, rein in die Woche und wir beginnen gleich mal mit dem Ärgernis. Ja, plötzlich ein Paket vor der Tür und keiner weiß warum. Dann sollten bei Ihnen eher die Alarmglocken klingeln, denn hinter solchen Lieferungen steckt oft eine ziemlich perfide Betrugsmasche. Gleich mehr dazu, zwei Songs zuvor noch.

0: Olivia Newton-John und John Travolta mit Summer Nights auf Antenne Brandenburg. Ding Dong! Oh, Paket vor der Tür, wie toll! Hab dafür nicht mal Geld ausgegeben. Ja, blöd nur, wenn genau das der Haken ist. Denn hinter unerwarteten Lieferungen steckt immer öfter eine ziemlich miese Masche namens Brushing. Händler verschicken da wahllos Pakete, um mit geklauten Daten und Fake-Bewertungen ihre eigenen Produkte im Netz besser aussehen zu lassen. Ja, das kleine Überraschungspäckchen, das kann dann ein Warnsignal sein, dass persönliche Daten längst irgendwo kursieren. Wie sie hier richtig reagieren, erklärt mir Kirsten Schickiera von der Stiftung Warentest. Hallo, schönen guten Tag.
1: Hallo.
0: Sagen Sie, was genau steckt denn hinter diesem Brushing?
1: Also, um sich jetzt im Onlinehandel zu etablieren, braucht man gute und sehr gute Bewertungen. Und die verschaffen sich diese unseriösen Händler durch diese Brushing-Masche. Sie schicken ihre Waren an x-beliebige Personen und erstellen später unter deren Namen sehr, sehr gute Bewertungen. Und so schaffen sie es, vor möglichen neuen Kunden als seriöses Unternehmen dazustehen, was eben tolle, hochwertige Waren verschickt.
0: Mhm. Viele Menschen sind jetzt vielleicht auch ein bisschen verunsichert. Muss ich die unbestellten Waren eigentlich zurückschicken oder muss ich die möglicherweise sogar selber bezahlen?
1: Nein, das müssen Sie nicht. Sie dürfen Gegenstände, die Sie nicht bestellt haben, grundsätzlich behalten oder so benutzen, als würden sie Ihnen gehören. Wenn Sie die Sachen überhaupt nicht haben wollen oder denen misstraut, können Sie die auch schlicht entsorgen. Was ich allerdings machen würde, ich würde erst mal gucken, ob vielleicht doch ein Zustellungsfehler vorliegt oder ob jemand aus der Familie was bestellt hat. Wenn klar ist, dass das nicht der Fall ist, muss man wirklich sich klar machen, man braucht mit den Unternehmen keinen Kontakt aufzunehmen oder eine Rücksendung vereinbaren. Davon würde ich sogar abraten.
0: Mhm. Welche konkreten Schritte sollte ich denn unternehmen, wenn plötzlich solche Pakete bei mir ankommen? Vielleicht auch in Sachen Datenschutz und Kontosicherheit.
1: In diesem Punkt sollte man unbedingt aktiv werden. Wichtig ist es, sämtliche Passwörter für Online-Zugänge zu ändern und möglichst sogar so eine Zwei-Faktor-Authentifizierung benutzt für alle Online-Konten, ja? Das heißt, dass ich dann nicht einfach so reinkomme oder was ändern kann, sondern dass ich vorher dann eben noch eine E-Mail bekomme oder eine SMS auf mein Handy.
0: Das sagt Kirsten Schickiera von der Stiftung Warentest. Danke für die Infos und einen schönen Tag Ihnen.

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Musik aus den 80ern von The Catch, 25 Years. So alt war der Sänger übrigens nicht, als er diesen Song gesungen hat. Der war Anfang 20 damals. So, hier ist Antenne Brandenburg, Ihr Begleiter mit der schönsten Musik für Brandenburg und dem besten Blick auf die Straßen. Es gibt eine Meldung von der A10, westlicher Berliner Ring Richtung Dreieck-Havelland. Zwischen Potsdam Nord und Spandau gibt's Behinderungen durch ein liegen gebliebenes Fahrzeug, das Ganze auf der rechten Spur. Und dann noch eine Meldung von der A13, Berlin Richtung Dresden, zwischen Schönefelder Kreuz und Rago. Da liegt ein Spanngurt auf der rechten Spur. Hier bitte richtig aufpassen.

0: Was soll das? Fragt Herbert Grönemeyer hier auf Antenne Brandenburg um jetzt genau 10.30 Uhr.
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2: Im Studio Frankfurt, Martina Rolke, guten Tag. Im Krankenhaus Eisenhüttenstadt ist am Abend ein Feuer ausgebrochen. 20 Menschen mussten die Station verlassen, teilte die Polizeidirektion Ost mit. Die Feuerwehr

0: Kerne, der Ausbau strategischer Infrastrukturen und die Energieversorgung. Auch die Gesundheitswirtschaft, die Sicherheit- und Verteidigungsindustrie sowie digitale Souveränität und Verwaltungsmodernisierung spielen eine wichtige Rolle. Ziel des Forums ist eine wirtschaftspolitische Standortbestimmung für Deutschland und besonders für Ostdeutschland nach dem ersten Jahr der neuen Bundesregierung.
1: Die IHK aus Brandenburg sieht in ihrer Umfrage eher schlechte Prognosen. Das Deutsche Institut für Wirtschaftsforschung aus Köln sieht unsere Region aktuell noch gut aufgestellt. Im Landkreis Märkisch-Oderland hat es im vergangenen Jahr mehr Verkehrsunfälle gegeben. Besonders problematisch bleibt die Bundesstraße B1, B5 zwischen Berlin und Müncheberg. Hauptgrund ist immer wieder überhöhte Geschwindigkeit. Das sagt der Leiter der zuständigen Polizeiinspektion Strausberg, Sven Grosche.
2: Auch die Anzahl der Verletzten ist leider, was das angeht, nach oben gegangen. Und was das Tragische mal ist, auch die Unfalltoten mit unverursachter Geschwindigkeit sind gestiegen auf 6.
1: Die Polizei will jetzt auf der B1, B5 die Zahl der Kontrollen erhöhen. In Bernau startet in diesem Monat die Vermietung der ersten Wohnung im neuen Quartier Lindo an der Schwanebecker Chaussee. Ab August sollen dann die ersten Mieter in das sanierte Hauptgebäude des ehemaligen Heeresbekleidungsamtes sowie in 2 Neubauten einziehen. Insgesamt entstehen dort langfristig rund 2000 Wohnungen.
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1: Heute ein recht freundlicher, oft trockener Sonne-Wolken-Mix. Nur ganz einzeln sind Schauer möglich. Am Nachmittag wieder richtig warm. Die höchsten Werte dann 20 bis 24 Grad zwischen Schiffshebewerk und Klosterneuzelle. Die Zeit 10.33 Uhr.
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4: Auf der A10 westlicher Berliner Ring Richtung Dreieck-Havelland steht zwischen Potsdam-Nord und Spandau ein defektes Fahrzeug auf der rechten Spur. Hier bitte aufpassen. Auf der B183 in Bönitz Richtung Bad Liebenwerda zwischen Marxdorf und Bad Liebenwerda blockiert ein defekter LKW die eine Spur. Stadtverkehr Berlin. In Berlin rollt der Berufsverkehr. Etwa 10 Minuten länger dauert es aber aktuell auf der Stadtautobahn ab Wechselstraße Richtung Wedding. Ebenso ab Dreieck Charlottenburg in Richtung Treptow und auf der A115. Ab 3 Linden stadteinwärts das Ganze. Zur Regionalbahn. Wegen Reparaturarbeiten fallen die Züge des RE2 heute nochmals zwischen Hennigsdorf und Dalgo-Döberitz aus. Und Blitzer stehen auf der A9 im Dreieck Potsdam und in Derwitz auf dem Derwitzer Winkel. Dankeschön, Holger, fürs Durchgeben. Staus, Blitzer und Entwarnung können Sie gerne melden, so wie vorbildlich der Holger eben unter 0331 70 98 101. Danke dafür. Allen unterwegs eine gute Fahrt.
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4: So, ich weiß nicht, wie es Ihnen geht, aber ich brauche heute mehr Musik. Man muss ja auch wieder klarkommen, ja, nach so einem Knallerwochenende. Sich zurechtfinden in dieser unbekannten Galaxie namens Montag. Ich halte jetzt gern mal 3 Songs lang die Klappe und hole mit Ihnen mal gemeinsam Tiefluft, vielleicht am Kaffeeautomaten oder in der Kantine beim Schokolade holen. Jetzt mehr Musik, ohne Unterbrechung. Viel Spaß dabei.

0: Echa mea culpa, das war Louis Fonsi, gehört hier auf Antenne Brandenburg. Letzte Woche, Samstag, gab's Metallica live im Olympiastadion, präsentiert von uns, Antenne Brandenburg. 93.000 Fans waren da, alle, auch die Jungs aus dem Spreewald übrigens.
1: And respect from your friends in Metallica.
2: Heavy Metal Spreewald!
3: Es gibt mehr Heavy-Metal-Fans als Gurken im Spreewald.
0: Ja, sehr schöner Ton. Ich war auch da mit der Frau und ein paar Kollegen. Ich habe die Band zum vierten Mal gesehen, allerdings auch noch nie mit so schwierigem Sound, muss ich sagen. Es gab eine große Mittelbühne, so ein Bühnenring. Ringsherum 8 riesige Säulen, auf denen die Band zu sehen war. Es gab Pyro-Effekte und Flammen um die Bühne. Klassiker wie Enter Sandman, Seek and Destroy oder Nothing Else Matters. Das war schön. Mein Redakteur Sebastian Mehrheim war auch da. Sebastian, du warst aber nicht wie ich im Unterrang, du warst im Innenraum, ja? Wie war der Sound da?
4: Ich fand's mega. Also kein Hall wie offensichtlich bei dir da oben. Ja. Unten klangen die Songs top und dazu war der Druck auf dem Trommelfell und auf der Lunge noch ein bisschen größer. Auch die Hitze von den Flammen auf der Bühne bei Songs wie One oder Fuel. Die Band, die lief direkt durch die Fans und hat abgeklatscht, war ich auch ganz nah dran. Also für mich war es das erste Metallica-Konzert. Ich fand's toll und die Menschenmassen irre.
0: Ja, ich fand das Bild von oben wirklich super. Da gab's so Säulen. Das war eine tolle Sache für alle, die oben auf den Rängen gesessen haben. Wie war's bei dir? Konntet ihr von da unten aus das Ganze sehen?
4: Ja, also wir standen zwischen den Säulen. Ich habe als Großer auch ein bisschen besser gesehen als für die anderen. Okay, manchmal die Band auch nur von hinten. Die sind ja dann auf dieser Ringbühne öfter mal woanders hingelaufen. Mich hat's nicht gestört. Und wer nicht so gut sehen konnte, der hatte ja immer noch die Chance, diese großen Türme mit diesen Videoleinwänden nach oben zu gucken.
0: Ja, richtig. Zwischendurch gab es auch ein paar Pausen, weil die Jungs mal kurz wahrscheinlich ins Sauerstoffzelt mussten, keine Ahnung. Also mir hat das so ein bisschen die Dynamik aus dem Konzert geholt. Ich finde ja Übergänge so von einer Nummer in die andere immer ziemlich cool. Mhm. Was habt ihr dabei im Innenraum gemacht? Vielleicht ein Bier geholt? War das überhaupt möglich?
4: Ja, ein Bier geholt. die Pausen waren gut, um Getränke zu holen tatsächlich oder wegzuschaffen. Den Gang aufs Klo habe ich mir verkniffen. Ich wollte unbedingt Master of Puppets, Master, nicht verpassen und natürlich Nothing Else Matters, 93.000 Handylichter an und jeder hat mitgesungen.
0: Ja, du, ich bin im Nachhinein auch versöhnt schon, auch weil dieser Song hier kam, das war auch richtig großartig, ja. Das ganze Stadion beleuchtet mit Handylichtern, dazu dann Nothing Else Matters von Metallica. Sepp, danke für die Infos.

0: Ja, apropos cool.
1: Gestern Abend hat Deutschland Finnland mal eben mit 4:0 weggefegt. Wuhu.
0: Verfolgt von Deutschlands 80 Millionen Bundestrainern auf dem Sofa.
1: War doch klar, dass sie das machen, oder?
0: 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Aber das hält ja erfahrungsgemäß nur bis zum ersten Überraschungsspiel. Antenne Brandenburg hier mit dem besten großen Tippspiel zur WM und der schönsten Musik von Rosenstolz.

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1: Im Studio Arno Sprung, schönen guten Tag. In Bad Saarow diskutieren Politiker und Unternehmer heute weiter über die Lage der Wirtschaft in Ostdeutschland. Dabei geht es unter anderem um die aktuellen Krisen auf der Welt und die Folgen. Die Ostbeauftragte der Bundesregierung Kaiser sagte in der ARD, die gut ausgebauten erneuerbaren Energien seien ein Vorteil für die Ostbundesländer. Eine Chance sei auch die Zusammenarbeit mit osteuropäischen Ländern.
2: Gerade auch zu Polen, aber auch zu Tschechien, da haben wir sehr wichtige Verflechtungsräume mittlerweile entwickelt. Und gerade mit Blick auf die geopolitische Situation ist es wichtig, dass wir auch diese Zusammenarbeit stärken, weil das auch Wertschöpfungsketten resilienter macht und uns auch souveräner als Europa.
1: Wenn das Kind krank ist, bleibt meist die Mutter zu Hause. In Brandenburg entfallen 3 von 4 Kinderkrankentagen auf Frauen, zeigt eine Auswertung der Krankenkasse AOK. Sebastian Mehrheim mit Einzelheiten.
3: Die Betreuung kranker Kinder ist in Brandenburg weiter meist Frauensache. Zu diesem Schluss kommt die AOK. Die Zahlen im Detail. 73% der Kinderkrankentage wurden in Brandenburg 2025 von Frauen genommen. Auf Männer entfielen nur 27%. In den vergangenen 10 Jahren hat sich dabei laut AOK nicht viel getan. Brandenburg liegt im Deutschlandvergleich im Mittelfeld. Am niedrigsten ist die Männerquote bei den Kinderkrankentagen mit 23% in Bayern, am höchsten mit 31% in Sachsen.
1: Ganz offen, Werbung für Drogenlieferdienste, das ist inzwischen auch in Brandenburg zu finden. Unter anderem an einer Bushaltestelle in der Nähe einer Schule in Samund im Kreis Potsdam-Mittelmark ist ein entsprechender Werbeaufkleber gefunden worden. Die Geschäftsführerin der Landesstelle für Suchtfragen, Andrea Hadeling, sagte uns dazu.
4: Ich denke, das Gefährliche ist es, dass die Sticker auf direkte Bestellseiten oder eben Chatkanäle führen, in denen Menschen Drogen bestellen können. Damit entsteht für Jugendliche besonders zum Beispiel der Eindruck, dass es einfach ist, einen Zugang zu Drogen zu bekommen. Und häufig wissen gerade junge Menschen ja nicht unbedingt, was sie konsumieren und dass diese Substanzen nicht legal sind.
1: In Berliner S-Bahnen ist ab heute mehr Personal unterwegs, um für Sicherheit und Sauberkeit zu sorgen. Laut S-Bahn bestehen die Trupps aus 2 bis 3 Reinigungskräften, begleitet von Sicherheitspersonal. Die Sicherheitskräfte sollen Obdachlose oder Störer aus den Zügen verweisen dürfen. Der Vizechef des Fahrgastverbandes IGEB Gibtner sagte dazu im RBB 24 Inforadio.
5: Das ist natürlich ein ganz großer Punkt. Also wenn ich weiß, dass ich an einem Bahnhof völlig unbeobachtet bin und machen kann, was ich will, dann schlagen die Leute natürlich schon über die Stränge. Und das gilt sowohl für Verunreinigungen, aber auch zum Beispiel Drogenkonsum oder einfach Rauchen auf dem Bahnhof. Ist eigentlich schon lange verboten, wird aber trotzdem immer wieder gemacht, weil die Leute wissen, es gibt keine Konsequenz.
1: Soweit die Antenne Brandenburg Nachrichten. 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
6: Naja, wir haben so einen freundlichen und trockenen Sonne-Wolken-Mix. Schauer sind selten, Höchstwerte bei 20 bis 24 Grad. In Berlin werden es 23. Aktuelle Werte, wir haben 16 Grad in Bernau und Templin, 17 Grad sind es in Luckenwalde und in Dahme-Mark und 18 Grad melden Baruth-Mark und Altdöbern. Die Nacht ist locker bis gering bewölkt, auch mal klar und eher trocken. Schwachwindig wird es bei 13 bis 8 Grad, in Berlin bekommen wir 12. Und morgen geht es erstmal sonnig und locker bewölkt. Los, dann von Sachsen-Anhalt her allmählich wolkiger, aber immer noch meist trocken. Temperaturen bei 24 bis 27 Grad. Am Mittwoch dann mehr Wolken als Sonne, Zeit- und gebietsweise schauerartiger Regen, teilweise auch Gewitter dabei.
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6: Wir schauen auf die Straßen. Zunächst auf der A10, westlicher Berliner Ring, Richtung Dreieck-Havelland. Da gibt es zwischen Großkreuz und Havelbrücke Stau an einer Baustelle. Hier gerade 10 Minuten mehr ein Plan. Auf der B183 in Bönitz Richtung Bad Liebenwerda zwischen Marxdorf und Bad Liebenwerda, da blockiert ein defekter LKW eine Spur. Im Landkreis Oder-Spree ist in Storkow die Reichenwalder Straße bis Ende Juli gesperrt. Die Umleitung führt über die B246. Stadtverkehr Berlin. In Berlin rollt der Berufsverkehr. Aktuell 10 Minuten länger dauert's auf der Stadtautobahn ab Wechselstraße in Richtung Wedding. Ebenso ab Dreieck Charlottenburg Richtung Treptow und auf der A115 ab Dreilinden statt einwärts. Dann zur Regionalbahn. Wegen Reparaturarbeiten fallen die Züge des RE2 heute nochmals zwischen Hennigsdorf und Dalgo-Döberitz aus. Blitzer stehen auf der A9 in Dreieck Potsdam. dann auf der Kreisstraße in Haren in Richtung Bad Wilsnack. Eugen, danke schön fürs Durchgeben. Grüße gehen raus. Ankommen bitte ungeblitzt. Und einen haben wir in Derwitz, auf dem Derwitzer Winkel. Haben Sie vielleicht auch noch was entdeckt, so wie Eugen eben, dann gerne anrufen beim Antenne Verkehrsservice. Da sitzt der Max und ist erreichbar unter der 0331 70 98 101. Dankeschön dafür. Allen unterwegs gute Fahrt. 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
6: 1. Juni, Kindertag. Der einzige Tag im Jahr, an dem Kinder mal völlig selbstverständlich sagen dürfen, was sie sich so wünschen. Und wir Erwachsenen dabei völlig nervös anfangen auszurechnen, was das eigentlich kosten könnte. Gleich die ehrlichsten, süßesten und teilweise auch erstaunlich luxuriösen Kinderwünsche überhaupt.

0: Alle Farben, She Moves. Am 1. Juni. Was war das nochmal für ein Tag?
1: Kindertag.
0: Ja.
1: Juhu.
0: Also es ist der eine Tag im Jahr, an dem Kinder offiziell sagen dürfen, was sie sich wünschen. Und Erwachsene dabei heimlich hoffen, dass es nicht wieder ein Pony, ein eigenes Trampolin oder unbegrenzte Bildschirmzeit wird. Ja, wir haben Kinder mal gefragt, was sie sich wirklich wünschen. Und die Antworten, die sind irgendwo zwischen zuckersüß, herrlich, ehrlich und leicht besorgniserregend für manche Eltern. Aber jetzt mal ernsthaft, die Jüngeren, die wünschen sich das, was wir Älteren uns auch wünschen.
2: Dass es ein bisschen günstiger die Preise werden für Urlaube und so.
3: Manche müssen ja schon um 5 Uhr aufstehen, wenn die in die Schule gehen. Dass es auch besser ist mit dem Bus und alles. Und auch die Wege, weil es laufen ja auch nicht so nette Menschen rum, dass es ein bisschen gesicherter ist für die ganzen Kinder.
4: Erwachsenen sollten ein bisschen netter werden. Nicht so rumschreien vor allen Dingen.
5: Nicht so viel schimpfen.
0: Jawohl, sehr wichtig. Und jetzt übrigens noch die ganz, ganz, ganz wichtigen Wünsche.
6: Vielleicht in den, also wenn man Schule hat, mehr Pausen.
7: Ich würde sagen, ein Riesenrad.
8: Das wäre cool, wenn überall auf der Straße Hüpfbogen sind.
0: Ja, das fände ich auch toll. Und dann hüpfen wir alle durch Brandenburg und hören das Radio. Die schönste Musik.
9: Was

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0: Don't Bring Me Down auf Antenne Brandenburg. Heute eine Geschichte gelesen, muss ich Ihnen erzählen. Ja, es gibt Urlaubsrückkehrer, die kommen mit einer Muschel aus Italien zurück. Und dann gibt es diese Frau. An einem Grenzübergang zwischen Deutschland und der Schweiz. Da haben Zöllner jetzt seinen Lieferwagen kontrolliert und vermutlich kurz gedacht, hier zieht bestimmt ein ganzes Hotel um. Die Fahrerin hatte sage und schreibe 55 Koffer dabei. Ja, 55. Das ist wirklich unglaublich. Die Beamten haben dann jeden einzelnen Koffer geröntgt. Am Ende war aber alles legal. Keine Schmugglerware, keine verbotenen Mitbringsel. Einfach nur sehr, sehr, sehr viel Gepäck. Wirklich unglaublich. Wobei man fairerweise auch sagen muss, also wer schon mal versucht hat, mit Kindern in den Urlaub zu fahren, weiß, 55 Koffer sind eigentlich nur 3 Tage Ostsee mit schlechtem Wetter.
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0: den Riss in der Platte, oder? Lou Trisha McNeil, an dieser Stelle langsam beendet. Ain't That Just The Way, lange nicht mehr gehört. Es ist 11.30 Uhr.
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2: Im Studio Frankfurt, Martina Rolke, guten Tag. Die Polizei ermittelt nach einem Brand im Krankenhaus Eisenhüttenstadt. Dort war am Abend ein Feuer ausgebrochen. 20 Menschen mussten die Station verlassen, teilt die Polizeidirektion Ost mit. Die Feuerwehr konnte den Brand schnell löschen. Für die Aufräumarbeiten ist die Station noch gesperrt. Ein 41-jähriger Patient und Tatverdächtiger sei festgestellt worden. In Bad Saarow ist der zweite Tag des Ostdeutschen Wirtschaftsforums gestartet. Vertreter aus Politik und Wirtschaft diskutieren Fragen des Wirtschaftsstandortes Ostdeutschland.

0: Fokus. Diskutiert wird, wie Ostdeutschland eine Schlüsselrolle in Europas Sicherheits- und Verteidigungssektor einnehmen kann.
1: Im Landkreis Märkisch-Oderland hat es im vergangenen Jahr mehr Verkehrsunfälle gegeben. Besonders problematisch bleibt die Bundesstraße B1, B5 zwischen Berlin und Müncheberg. Hauptgrund ist immer wieder überhöhte Geschwindigkeit. Das sagt der Leiter der zuständigen Polizeiinspektion Strausberg. Die Polizei will jetzt auf der B1, B5 die Zahl der Kontrollen erhöhen. Das Fest der Initiative Bad Freienwalde ist bunt soll auch im kommenden Jahr stattfinden. Gestern haben mehrere hundert Menschen auf dem Marktplatz gefeiert, so viele wie noch nie. Im vergangenen Jahr hatte es bei dem Fest einen Überfall von gewaltbereiten Vermummten gegeben. Deshalb war die Polizeipräsenz diesmal besonders groß. Jule Grinitz vom Organisationsteam.
2: Wir haben auf jeden Fall mehr Zulauf als letztes Mal, würde ich sagen. Mehr Initiativen und Vereine, die sich auch hier mit Ständen zeigen, mit auf die Bühne gehen. Gruppen, die von sich erzählen, von ihrer Arbeit. Ich würde sagen, voller Erfolg, wir sind sehr zufrieden. Wir machen ganz viel hier in der Region und das ist immer ein Punkt im Jahr, so unser Schwerpunkt, und das machen wir im nächsten Jahr auch wieder.
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1: Heute ein recht freundlicher Mix von Sonne und Wolken. Nur einzelne Schauer sind möglich, am Nachmittag wieder richtig warm. Die höchsten Werte heute 20 bis 24 Grad. Abschließend die Zeit 11.33 Uhr.
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4: Mit einem Blick auf die A10, westlicher Berliner Ring Richtung Dreieck-Havelland. Hier gibt's zwischen Großkreuz und Havelbrücke Stau an einer Baustelle. Momentan 10 Minuten mehr einplanen. Vorsicht auf der B167, Löwenberg Richtung Lebus. Zwischen Bad Freienwalde und Wriezen sind Radfahrer unterwegs. Im Landkreis Oder-Spree ist in Storkow die Reichenwalder Straße bis Ende Juli gesperrt. Die Umleitung führt über die B246. Stadtverkehr Berlin. In Berlin rollt der Berufsverkehr. Gerade 10 Minuten länger dauert es aktuell auf der Stadtautobahn ab Beckstraße Richtung Wedding. Ebenso ab Dreieck Charlottenburg Richtung Treptow und auf der A115 ab Dreilindenstadt einwärts. Dann zur Regionalbahn. Wegen Reparaturarbeiten fallen die Züge des RE2 heute nochmals zwischen Hennigsdorf und Dalgo-Döberitz aus. Rums. Und geblitzt wird auch noch auf der B167 in Vulko. Uwe, dankeschön fürs Durchgeben. Gut und ungeblitzt ankommen bitte, ja, Uwe? Dann auf der Kreisstraße in Haren Richtung Bad Wilsnack der nächste. Und wir haben einen in Potsdam und zwar auf dem Horstweg. Staus, Blitzer und Entwarnungen gerne melden, so wie Uwe eben unter 0331 70 98 101. Dankeschön dafür und allen unterwegs gute Fahrt.
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4: Ja, dazu gibt's mehr Musik am Vormittag. Ja, andere hauen immer mal wieder einen raus. Wir stündlich drei. Premium-Päuschen für die Ohren jetzt, wenn der Chef vielleicht kurz vorm Explodieren ist. Jetzt schon, ja. Oder dieser eine Kollege ständig nervt mit dem, was er am Wochenende wieder nicht auf die Kette bekommen hat. All das müssen Sie nicht haben. Machen Sie Radio laut, da haben Sie Spaß. Gleich mit Ace of Base, Man Without Hat und jetzt The Rubens.

0: Kaum ein Song klingt so sehr nach 90er wie All That She Wants von Ace of Base. Der Reggae-Pop-Sound, der kam damals übrigens eher zufällig zustande, weil die Band mit verschiedenen Beats experimentiert hat. Das Ergebnis, ja, über 20 Millionen verkaufte Tonträger weltweit und bis heute sofortiges Mitsummen im Auto.
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0: Und wir sind in Jessen bei Uwe Rinke. Hallo.
2: Ja, guten Tag.
0: Herr Rinke, Sie sind auf der Suche nach einer Deutung für den Namen Sender. Das ist der Geburtsname Ihrer Oma.
2: Jawohl.
0: Und Sie sagen, dass die Oma in Langenwalde-Kreis Ortelsburg-Ostpreußen geboren wurde. Und Sie haben auch eine Vermutung, ob es eventuell etwas mit dem Wort schicken oder absenden zu tun hat.
2: Ja, das wäre das Naheliegendste.
0: Ja, ne, würde ich auch vermuten. Herr Professor Udolf, haben wir da ein bisschen recht oder geht's in eine andere Richtung?
3: Ja, es kann in die Richtung gehen, aber es gibt noch eine andere Möglichkeit. Herr Rinke, schönen guten Tag, hallo.
2: Ja, guten Tag, Herr Professor.
3: Es geht um Sender, ja, Ostpreußen, und da gibt es eine Seite, die ich Ihnen dringend empfehle, die Seite, wo die Verlustlisten des Ersten Weltkriegs verzeichnet sind. Da kann man Verbreitungskarten machen. Von Ihrem Namen Sender habe ich sie gemacht, und Ostpreußen ist klar, hat großen Anteil an Ihrem Namen Sender. Jetzt zur Bedeutung. Es gibt zwei Möglichkeiten, Ihren Namen zu erklären. Die eine, Sender zu erklären wie Sander. Es hat nichts mit dem Sand zu tun, auch nicht mit Senden, sondern mit Alexander. Bei Sander ganz sicher, bei Sender vielleicht. Die zweite Möglichkeit, der Gesandte, eben von schicken, senden. Und hier haben wir ein niederdeutsches Wort, ein mittelniederdeutsches Wort. Das ist der Sendherr, das Mitglied eines geistlichen Gerichts. Das wurde so bezeichnet. Und daraus wird Sender. Das ist die zweite Möglichkeit. Herr Rinke, die wahrscheinliche Möglichkeit ist der Alexander. Der kommt aus dem Griechischen und bedeutet eigentlich der Männerabwehrende. Aha. Das ist die wahrscheinliche Lösung für Ihren Namen.
2: Dann danke ich Ihnen für Ihre Aufklärung. Bitteschön.
0: Herr Rinke, machen Sie es gut. Tschüss.
2: Ja, auf Wiedersehen.
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0: Ja, klingt ein wenig nach einem melancholischen Sonnenuntergang, wollte ich sagen, am See. Seasons in the Sun war das von Terry Jacks. Kann man machen am meteorologischen Sommeranfang, wie ich finde. Das war übrigens 1974 einer der größten Hits weltweit, obwohl viele Radiostationen den Titel damals eigentlich für zu traurig hielten. Naja, so traurig, finde ich, ist er nun auch nicht. 11.53 Uhr.
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1: Im Studio Arne Sprung. Schönen guten Tag. In Bad Saarow diskutieren Politiker und Unternehmer heute weiter über die Lage der Wirtschaft in Ostdeutschland. Am zweiten Tag des Ostdeutschen Wirtschaftsforums geht es unter anderem um den Strukturwandel. Stefanie Fiedler berichtet.
2: Nachdem gestern die geopolitischen Veränderungen, die Energiekrise infolge der Kriege und die Zusammenarbeit auf europäischer Ebene im Vordergrund der Gespräche standen, wird es heute am zweiten Konferenztag konkreter. Im Mittelpunkt stehen Industriepolitik und Umsetzung, Standortbedingungen, Energiepreise und die Transformation industrieller Kerne stellen Unternehmen vor Herausforderungen. Am Nachmittag rückt die Sicherheitsarchitektur Ost in den Fokus. Diskutiert wird, wie Ostdeutschland eine Schlüsselrolle in Europas Sicherheits- und Verteidigungssektor einnehmen kann.
1: 12.800 Menschen sind im zurückliegenden Winter in Brandenburg an Grippe erkrankt. 81 Menschen sind an den Folgen der Krankheit gestorben, teilte das Gesundheitsministerium heute mit. Das sind 23 Tote mehr als in der Grippesaison vorher. Gesundheitsminister Wilke hat dazu aufgerufen, sich rechtzeitig vor der kommenden Grippesaison impfen zu lassen. Die Berliner S-Bahn will ihre Züge ab sofort sauberer und sicherer machen. Ab heute sind tagsüber Teams aus Reinigungskräften und Sicherheitspersonal unterwegs. Toni Schmidt berichtet.
3: Die Trupps bestehen aus 2 bis 3 Reinigungskräften und nochmal der gleichen Zahl an Sicherheitspersonal. Ähnlich wie Kontrolleure wechseln sie Strecken und Linien. 2 Drittel aller Züge sollen so auf Sauberkeit kontrolliert werden. Die neuen Trupps machen keine Grundreinigung, heben auch nicht jeden Schnipsel auf. Sie holen dann Wischmopp und Reinigungsmittel raus, wenn Sitzgruppen oder ganze Wagen so verschmutzt sind, dass sie eine Zumutung für die Fahrgäste darstellen. Auch bei Personen, die offensichtlich keinen Beförderungsbedarf haben, also Obdachlose, die die S-Bahn-Züge als Schlafplatz nutzen, sollen die Sicherheitskräfte einschreiten.
1: Viele Menschen aus anderen Bundesländern ziehen nach Brandenburg. 9.000 Menschen mehr sind 2025 von anderen Regionen hierher gezogen, als weggegangen sind, heißt es heute vom Statistischen Bundesamt. Damit liegt Brandenburg deutschlandweit an der Spitze. Berlin liegt am anderen Ende. Von dort sind 12.000 mehr Menschen weggegangen, als hingezogen sind. Auf Malta hat es am Morgen eine große Explosion in einer Fabrik für Feuerwerkskörper gegeben. Im Norden der Insel wurden Häuser erschüttert, eine riesige Rauchwolke war zu sehen. 2 Männer, die in der Nähe auf Feldern arbeiteten, wurden nach Angaben maltesischer Medien durch Trümmerteile leicht verletzt. Anna Giordano berichtet.
4: Polizei und Feuerwehr seien noch vor Ort, um nach möglichen weiteren Verletzten zu suchen. Die Explosion ereignete sich einen Tag, nachdem in Malta die Wahlergebnisse der Parlamentswahl bekannt gegeben worden waren. Politik ist in Malta sehr emotional. Wahlen werden groß gefeiert. Das führt dazu, dass Fabriken große Mengen an Feuerwerkskörpern produzieren, die dann teilweise auch illegal gelagert werden.
1: Soweit die Antenne Brandenburg Nachrichten. 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
5: Was sorgt dafür, dass ich gerade ein bisschen müde werde? Ja, was ist denn da los? Mit einem Mix aus Sonne und Wolken starten wir in die Woche. Aktuell stärker bewölkt, aber angenehm mild. Temperaturen bei 20 bis 24 Grad. Hier und da kann es mal kurze Schauer geben. Es bleibt aber überwiegend trocken. Aktuelle Temperaturen, wir haben 17 Grad in Nauen und Neuruppin, 18 in Perleberg und Bernau, 19 Grad sind es in Lindenberg und Ruhland. Heute Nacht dann ähnlich. Einige Wolken am Himmel, Schauer sind möglich, wenn auch selten. Es wird kühler, 13 bis 8 Grad bekommen wir und morgen setzt sich dann die Sonne stärker durch. Aber auch dann können Wolken kurze Schauer mitbringen. Es wird wärmer, Temperaturen bei 24 bis 27 Grad.
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5: Der Blick auf die Straßen. Wir haben den Ausfall der Notrufnummer 112 im Großraum Rathenow. Voraussichtlich bis morgen ist der Notruf 112 aus dem Vodafone-Netz derzeit nicht erreichbar. Auf der A10 westlicher Berliner Ring Richtung Dreieck-Havelland gibt es zwischen Großkreuz und Havelbrücke Stau an einer Baustelle. Hier dauert es gerade 10 Minuten länger. Landkreis Havelland zwischen Priort und der B5 gibt es Behinderungen nach einem Unfall. Das Ganze im Kreuzungsbereich. Und im Landkreis Oder-Spree ist in Storkow die Reichenwalder Straße bis Ende Juli gesperrt. Die Umleitung führt über die B246. Dann rüber zum Stadtverkehr Berlin. 10 Minuten länger dauert es gerade auf der Stadtautobahn ab Beckstraße Richtung Wedding. Ebenso ab Dreieck Charlottenburg in Richtung Treptow und auf der A115 ab 3 Linden Stadt einwärts. Dann auch zur Regionalbahn. Wegen Reparaturarbeiten fallen die Züge des RE2 heute nochmals zwischen Hennigsdorf und Dahlgow-Döberitz aus. Blitzer stehen aktuell auf der B167 in Vulkow, dann auf der Kreisstraße in Haaren in Richtung Bad Wilsnack und in Potsdam auf dem Horstweg haben wir auch noch einen. Staus, Blitzer und Entwarnungen können Sie gerne melden beim Antenne Verkehrsservice. Die Nummer 0331 70 98 101. Dankeschön dafür und allen unterwegs gute Fahrt.
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5: 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Und mit 3 Milliarden Getränkedosen pro Jahr mitten in Brandenburg. Neben der Red Bull-Produktion in Baruth-Mark soll eine riesige neue Dosenfabrik entstehen. Das klingt nach Wachstum und Jobs, sorgt aber gerade auch für ordentlich Streit. Nach 2 Songs reden wir drüber. Zunächst hier für Sie Musik aus den 80ern von Stefanie. Irresistible auf der Antenne.

0: Stößchen zur Mittagszeit von Sailor. A glass of champagne. In Brandenburg, da werden ja gerne große Dinge gebaut, ja? Windräder, Solarparks, Flughäfen. Okay, gut, schlechtes Beispiel. Jetzt geht's jedenfalls um etwas, das viele Menschen vermutlich häufiger in der Hand haben als eine Wasserflasche, nämlich Getränkedosen. Direkt neben der Red Bull-Produktion in Baruth-Mark soll eine riesige neue Fabrik entstehen mit bis zu 3 Milliarden Dosen pro Jahr. Das ist der Plan für diese neue Fabrik in Baruth-Mark und in Zukunft soll also deutlich mehr produziert werden. Genau deshalb gibt es Streit. Worum es da geht, weiß mein Kollege Hanno Geduldig.
1: Es gibt Streit ums Wasser. Wenn mehr Energy Drinks hergestellt werden, wird mehr Wasser verbraucht. Über 90% des regionalen Grundwassers dürfte Red Bull nutzen. Dann wäre zu wenig Wasser für die Gemeinde übrig, sagt eine Bürgerinitiative. Und die versucht, das Dosenwerk und die Erweiterung der Getränkeproduktion zu stoppen.
0: Es geht also bei dem Streit um Wasser oder Wirtschaft. Antenne Brandenburg bringt dazu heute ja im Stammtisch die verschiedenen Parteien an einen Tisch. Du hast den Antenne-Stammtisch mitorganisiert. Was genau habt ihr vor, Hanno?
1: Wir wollen ins Gespräch kommen, wir wollen alle Argumente hören. Wir haben Befürworter auf dem Podium, die gerne mehr Arbeitsplätze in die Region holen wollen und kein Problem bei der Wasserversorgung sehen. Und wir haben Gegner des Projekts, die sich sorgen, dass für kommende Generationen das Wasser knapp wird. Und die mehr Transparenz fordern, wenn es darum geht, wer darf das Grundwasser zu welchen Bedingungen nutzen. Alle, die das Thema interessiert, sowas oder Ähnliches gibt es ja in vielen Regionen, die sind herzlich eingeladen zu der Podiumsdiskussion, auch zu mitdiskutieren. Wir starten um 18 Uhr im Rathaus und der Eintritt ist natürlich frei.
0: Danke, Hanno. Ja, und da freuen wir uns auf interessante und auch kontroverse Diskussionen. Kommen Sie vorbei oder seien Sie auch online dabei. Das geht durchaus ab 18 Uhr im Livestream auf antennebrandenburg.de. Hier ist die Antenne mit der schönsten Musik von Mark Forster sowieso. Danach dann noch Mitch Ure mit If I Was. Ich wünsche Ihnen eine schöne Mittagszeit mit uns, der Antenne.

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0: mit Jor, der Kopf von Ultravox. Hier solo unterwegs mit If I Was, die schönste Musik für Brandenburg auf der Antenne. Wer in Bad Freienwalde lebt und liebt, hat es gerade richtig schwer mit der Nachtruhe. Ja. Am Bahnübergang gibt's keine Schranke. Die Züge müssen also immer hupen. Auch nachts alle halbe Stunde. Dasselbe Geräusch. Das nervt. Die Anwohner haben jetzt den Kanal so richtig voll. Martina Rolke aus unserem Studio in Frankfurt-Oder. Stimmt das, dass da keiner mehr ein Auge zukriegt?
1: Ja, jetzt reicht's, sagen 20 Familien, die mittlerweile keine Nacht mehr durchschlafen. Sie haben eine Unterschriftenaktion in Bad Freienwalde gestartet und die Bürgermeisterin mit ins Boot geholt. Ulrike Heidemann hat jetzt angekündigt, dass sie der Bahn Dampf machen will. Sie will sich was einfallen lassen, damit die Anwohner am unbeschrankten Bahnübergang nicht immer das Hupen ertragen müssen. Denn Hupen ist zwar vorgeschrieben, aber nicht wie. Es kann eklig sein oder ganz zart. Übrigens, bei Rendsburg im Norden hat's geklappt. Da hupen die Züge jetzt netter. Hoffentlich klappt das auch in Bad Freienwalde.
0: Also ich bin definitiv für zartes Hupen. Dankeschön, Martina.
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0: Hauch 70er. Weht durchs Radio. Space mit Magic Fly. Die schönste Musik für Brandenburg um 12.30 Uhr.
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2: Im Studio Katharina Zanner. Guten Tag. Im Landkreis Oder-Spree soll das Busangebot erweitert werden. So sind unter anderem neue Plus-Buslinien geplant. Der Landkreis arbeitet derzeit an einem neuen Nahverkehrsplan. Martin Kraus berichtet.
3: Im Entwurf des Landkreises sind insgesamt 39 Maßnahmen für den öffentlichen Nahverkehr vorgesehen. Geplant sind unter anderem neue Plus-Buslinien zwischen Fürstenwalde, Müncheberg, Bad Saarow und dem BER. Außerdem soll das Rufbussystem DALI, das bisher rund um Storkow fährt, auf weitere Regionen ausgeweitet werden. Besonders interessant ist zudem, der Kreis prüft den Einsatz autonom fahrender Busse im On-Demand-Verkehr. Dafür sollen Fördermittel beantragt werden.
2: Der Nahverkehrsplan soll im Oktober beschlossen werden. Noch in dieser Woche können Stellungnahmen und Vorschläge dazu eingereicht werden. In Eisenhüttenstadt gibt es Diskussionen um den geplanten Neubau einer Schulsporthalle im Ortsteil Schönfließ. Die Stadt will rund 5 Millionen Euro investieren. Es gibt aber auch Zweifel am tatsächlichen Bedarf. Janko Brett hat die Einzelheiten.
4: Kritiker verweisen darauf, dass vorhandene Hallenkapazitäten möglicherweise

0: Blick über Bechsteins Wirken in Erkner und seinen Einfluss auf die Musik- und Kulturgeschichte in der Region. Bechstein galt neben Gerhard Hauptmann als einer der prägenden Persönlichkeiten Erkners. Beginn im Kino ist um 18 Uhr.
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0: Ein Wechsel aus Sonne und Wolken. Zwischendurch kann es mal kurze Schauer geben. Meist bleiben wir trocken. Dazu erwarten wir heute Höchstwerte zwischen 20 und 24 Grad. In der kommenden Nacht oft klar, nur leicht bewölkt, meist trocken. Es geht runter auf 13 bis 8 Grad und morgen wieder Sonne, mal mehr, mal weniger Wolken und wärmer wird's, 24 bis 27 Grad. Und die Zeit 12.33 Uhr.
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2: Auf der A10 westlicher Berliner Ring Richtung Dreieck-Havelland gibt es zwischen Großkreuz und Havelbrücke Stau an einer Baustelle. Hier dauert es gerade 10 Minuten länger. Im Landkreis Oder-Spree ist in Storkow die Reichenwalder Straße bis Ende Juli gesperrt. Die Umleitung führt über die B246. Dann schauen wir auf den Stadtverkehr Berlin. Ungefähr 10 Minuten länger dauert es aktuell auf der Stadtautobahn ab Wechstraße Richtung Wedding, ebenso ab Dreieck Charlottenburg Richtung Treptow. Und dann auch zur Regionalbahn. Wegen Reparaturarbeiten fallen die Züge des RE2 heute nochmals zwischen Henningsdorf und Dalgo-Döberitz aus. Und geblitzt wird auch auf der B167 in Vulkow, auf der B5 in Höhe Wieseke Richtung Küritz und auf der Kreisstraße in Haren in Richtung Bad Wilsnack, da haben wir dann auch noch einen. Staus, Blitzer, Entwarnungen, all das können Sie gerne melden beim Antenne Verkehrsservice. Da sitzt die Mia und ist erreichbar unter der 0331 70 98 101. Dankeschön dafür. Allen unterwegs gute Fahrt.
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2: Yep, unser Mittagsmenü für alle gestressten und geknechteten Werktätigen. Als Vorbild die Dame, die Sie früher vielleicht im Spind hatten und das vermutlich weniger wegen der Musik. Samantha Fox, I Only Want to Be With You. Den Hauptgang, den spiniert dann Nick Kamen, I Promised Myself. Und als Nachtisch, und das ist für mich wie warmer Schokopudding, Ivany Elliman, If I Can't Have You. Endlich wieder mal. Also ich glaube, ich reiß dazu das Fenster auf und singe mit laut.

0: die Kollegen, die am Fenster vorbeigehen, die halten sich das Gesicht zu und finden es peinlich, wenn ich hier mitsinge. Also ich bitte euch. If I Can't Have You, Ivany Element, großartiger Song, gehört auf der Antenne am Montag. Ja, der Wochenwahnsinn hat wieder begonnen. Der Mutti-Kalender in der Küche ist pickepacke voll, also auch bei uns. Job, Kinder, Alltag, Beziehung. Das ist oft stressig und nicht zum Lachen, sagen manche. Moment mal! Die Schauspielerin Elena Ulich, die kann darüber lachen. Seit Jahren erzählt sie auf Social Media und in Büchern aus dem ganz normalen Alltagswahnsinn. Und es ist wirklich witzig. Ja, gestern war sie zu Gast bei meinem Kollegen Olaf Kosert. Und mit dem hat sie über ihre Lieblingsrollen gesprochen, also zumindest am Anfang.
1: Wie wichtig ist dir das, in deinen Rollen eine Figur zu spielen, die eher die Heldin ist? Oder sind doch eher die Unsympathischen die Interessanten?
2: Naja, sagen wir mal so, meine Paraderolle ist die beste Freundin, die mir rums um die Ecke kommt. Manchmal nervt es mich auch in diesem Falle nicht. Ja, weil die Figur noch was anderes hat und ist ja auch ein bisschen zwielichtig, möchte ich sagen. Ja. Mhm. Und jetzt habe ich den Faden verloren. Naja, ich bin nämlich total in den Wechseljahren und vergesse zwischendurch alles.
1: Ist das ein Zeichen für Wechseljahre?
2: Ja, aber voll.
1: Dann bin ich auch in den Wechseljahren.
2: Ja, natürlich
1: bist du
2: in den Wechseljahren. Wie alt bist du denn?
1: Ich bin 55.
2: Ja, dann bist du... Also ich
1: bin ich schon
2: sagen,
1: drüber weg,
2: nicht,
1: wa?
2: Nein, du bist nicht nur dabei, du bist mittendrin.
1: Mittendrin, weißt du? Ja.
2: Aber das sind wahrscheinlich viele unserer Zuhörerinnen und Zuhörer auch, weil es ist einfach so, dass du plötzlich, du wolltest gerade was machen und weißt es in der nächsten Sekunde nicht mehr.
1: Ja, geht mir öfter so. Also,
2: ja, mir auch ständig, fürchterlich.
0: Ja, wenn ich auch mal, also mir geht's auch so. Wem nicht? Bin ich vielleicht auch schon in den Wechseljahren? Frage ich auch gleich mal nach bei meiner Kollegin von RBB Gesund in der Stunde. Aber das komplette Interview, was wir gerade hier in Ausschnitten gehört haben mit Elena Ulich und Olaf Kosert, das können Sie gerne nachhören. Online geht das auf antennebrandenburg.de oder in der App ARD Sound. Dazu gibt's die schönste Musik für Brandenburg jetzt und hier von Anastasia, I'm All the Love.

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0: Clowns und Helden, ich liebe dich. Bei so viel Liebe im Programm von mir auch noch was Liebes und Gutes, Erfreuliches. Nein, ich werde nicht nochmal Papa. Es gibt eine neue Meldung vom Antenne-Verkehrsservice. Die Kollegen haben mir das hier in die Klatte geschrieben. Es gibt eine gute Nachricht aus dem Großraum Rathenow. Die Notrufstörung bei Vodafone, die konnte nämlich frühzeitig behoben werden. Der Notruf 112 ist jetzt wieder erreichbar. Yippie, 12.53 Uhr.
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1: Mit Arne Sprung im Studio. Schönen guten Tag. In Bad Saarow diskutieren Politiker und Unternehmer heute weiter über die Lage der Wirtschaft in Ostdeutschland. Dabei geht es unter anderem um die aktuellen Krisen auf der Welt und deren Folgen. Die Ostbeauftragte der Bundesregierung Kaiser sagte in der ARD, die gut ausgebauten erneuerbaren Energien seien ein Vorteil für die Ostbundesländer. Eine Chance sei auch die Zusammenarbeit mit osteuropäischen Ländern.
2: Gerade auch zu Polen, aber auch zu Tschechien, da haben wir sehr wichtige Verflechtungsräume mittlerweile entwickelt. Und gerade mit Blick auf die geopolitische Situation ist es wichtig, dass wir auch diese Zusammenarbeit stärken, weil das auch Wertschöpfungsketten resilienter macht und uns auch souveräner als Europa.
1: Wenn das Kind krank ist, bleibt meist die Mutter zu Hause. In Brandenburg entfallen 3 von 4 Kinderkrankentagen auf Frauen, sagt eine Auswertung der Krankenkasse AOK. Sebastian Mehrheim mit Einzelheiten.
3: Die Betreuung kranker Kinder ist in Brandenburg weiter meist Frauensache. Zu diesem Schluss kommt die AOK. Die Zahlen im Detail. 73% der Kinderkrankentage wurden in Brandenburg 2025 von Frauen genommen. Auf Männer entfielen nur 27%. In den vergangenen 10 Jahren hat sich dabei laut AOK nicht viel getan. Brandenburg liegt im Deutschlandvergleich im Mittelfeld. Am niedrigsten ist die Männerquote bei den Kinderkrankentagen mit 23% in Bayern, am höchsten mit 31% in Sachsen.
1: Ganz offen Werbung für Drogenlieferdienste. Das ist inzwischen auch in Brandenburg zu finden. Unter anderem an einer Bushaltestelle in der Nähe einer Schule in Samund im Kreis Potsdam-Mittelmark ist ein entsprechender Werbeaufkleber gefunden worden. Die Geschäftsführerin der Landesstelle für Suchtfragen, Andrea Hadeling.
4: Ich denke, das Gefährliche ist es, dass die Sticker auf direkte Bestellseiten oder eben Chatkanäle führen, in denen Menschen Drogen bestellen können. Damit entsteht für Jugendliche besonders zum Beispiel der Eindruck, dass es einfach ist, einen Zugang zu Drogen zu bekommen. Und häufig wissen gerade junge Menschen ja nicht unbedingt, was sie konsumieren und dass diese Substanzen nicht legal sind.
1: In Berliner S-Bahnen ist ab heute mehr Personal unterwegs, um für Sicherheit und Sauberkeit zu sorgen. Laut S-Bahn bestehen die Trupps aus 2 bis 3 Reinigungskräften, begleitet von Sicherheitspersonal. Die Sicherheitskräfte sollen Obdachlose oder Störer aus den Zügen verweisen dürfen. Der Vizechef des Fahrgastverbandes IGAP Gibtner sagte dazu im rbb24 Inforadio.
5: Das ist natürlich ein ganz großer Punkt. Also wenn ich weiß, dass ich an einem Bahnhof völlig unbeobachtet bin und machen kann, was ich will, dann schlagen die Leute natürlich schon über die Stränge. Und das gilt sowohl für Verunreinigungen, aber auch zum Beispiel Drogenkonsum oder einfach Rauchen auf dem Bahnhof. Ist eigentlich schon lange verboten, wird aber trotzdem immer wieder gemacht, weil die Leute wissen, es gibt keine Konsequenz.
1: Soweit die Antenne Brandenburg Nachrichten. 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
6: Arne, schönen Feierabend.
7: Dankeschön.
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6: Ja, frühlingshafter Start in den meteorologischen Sommeranfang. Heute haben wir einen Mix aus Sonne und Wolken bei insgesamt milden Temperaturen. Es geht rauf auf 20 bis 24 Grad. Kann man Schauer geben, aber bleibt eher die Ausnahme. Aktuelle Temperaturen, wir haben 17 Grad in Küritz, Angermünde meldet 18, 20 Grad sind es in Manschnow und Klettwitz 21 Grad. Zur Nacht kaum Veränderungen, weiterhin teilweise bewölkt und kurze Schauer bleiben durchaus möglich. Bisschen kühler, 13 bis 8 Grad bekommen wir. Und morgen dann mehr Sonne als Wolken, aber auch dann kann es hier und da mal tröpfeln. Deutlich wärmere 24 bis 27 Grad bekommen wir dazu.
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6: Der Blick auf die Straßen. Wir schauen zunächst mal auf die gute Nachricht, die es ja nach wie vor gibt, ja, aus dem Großraum Rathenow. Die Notrufstörung bei Vodafone konnte frühzeitig behoben werden. Der Notruf 112 ist jetzt wieder erreichbar. Dann zur A10, westlicher Berliner Ring, Richtung Dreieck-Havelland. Hier gibt es zwischen Großkreuz und Havelbrücke Stau an einer Baustelle. 10 Minuten dauert es länger. Vorsicht auf der B169 in Prösen. Alte Elsterwerder Straße in Höhe Hauptstraße ist die Bahnschranke außer Betrieb. Außerdem liegen hier auch Gegenstände auf der Fahrbahn. Im Landkreis Oder-Spree ist in Storkow die Reichenwalder Straße bis Ende Juli gesperrt. Die Umleitung führt über die B246. Stadtverkehr Berlin, 10 Minuten länger dauert es gerade auf der Stadtautobahn ab Weckstraße Richtung Wedding und ab dem Dreieck Charlottenburg in Richtung Treptow. Zur Regionalbahn. Wegen Reparaturarbeiten fallen die Züge des RE2 heute nochmal zwischen Henningsdorf und Dalko-Döberitz aus. Und geblitzt wird auf der B167 in Vulkow. dann auf der B5 Höhe Wieseke in Richtung Küritz und auf der Kreisstraße in Haar in Richtung Bad Wilsnack. Da haben wir dann auch noch einen. Staus, Blitzer und Entwarnungen können Sie gerne melden beim Antenneverkehrsservice. Die Nummer 0331 70 98 101. Dankeschön dafür. Allen unterwegs gute Fahrt.
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6: Ja, müde, Bauchansatz, schlechte Laune, Fragezeichen. Dann sagt Ihnen das Internet aktuell sofort ganz klar, Testosteronmangel. Social Media macht aus dem Hormon gerade sowas wie flüssiges Superbenzin für Männer. Was davon wirklich stimmt und wo einfach nur Geschäft gemacht wird, gleich Thema hier bei mir.

0: Supergirl gehört auf einem Supersender. Hier ist Antenne Brandenburg, Ihr Begleiter mit der schönsten Musik für Brandenburg. Heute reden wir endlich mal über Testosteron. Ja, auf Social Media wird ja das Hormon gerade behandelt wie früher Vitamin C oder vielleicht Fischölkapseln. Angeblich die Lösung für alles, ja. Schlechte Laune, Bauchansatz, Müdigkeit, Liebesleben. Wahrscheinlich auch noch bald für quietschende Gartentore. Aber wie viel davon ist wirklich medizinisch belegt und wie viel einfach nur Geschäft mit der männlichen Unsicherheit? Darüber spreche ich jetzt mit Sibylle Seitz aus der RBB Gesundredaktion. Hallo Sibylle.
1: Ja, hallo. Schöne Anmoderation. Ich frage mich, ob du von dir sprichst.
0: Nein, niemals. Also Sibylle, wenn man Social Media glaubt, da laufen ja halb Deutschland und drei Viertel aller Fitnessstudios mit Testosteronmangel herum. Stimmt das wirklich?
1: Nee, so einfach ist es natürlich nicht. Also ein echter medizinisch nachweisbarer Testosteronmangel ist vergleichsweise selten. Experten sagen ganz klar, eine Therapie ist nur sinnvoll, wenn wirklich ein Mangel und eine damit verbundene Erkrankung vorliegt. Verursacht etwa durch genetische Ursachen, Tumoren oder eben Schäden an den Hoden. Und wichtig ist auch, ein einzelner niedriger Laborwert reicht nicht aus. Also man braucht mindestens zwei Tests und die passenden Beschwerden dazu.
0: Aber Müdigkeit, schlechter Schlaf oder Libidoverlust, das kennen ja viele. Mhm. Woher kommt es dann?
1: Ja, genau, das ist das Problem. Also diese Beschwerden sind total unspezifisch. Dahinter steckt oft eher Lebensstil, also zu wenig Bewegung, Stress, schlechter Schlaf oder Übergewicht. Und Experten nennen Testosteron deshalb sogar einen Lebensstilmarker. Das heißt, der niedrige Wert ist häufig eher die Folge eines ungesunden Lebensstils, nicht etwa die Ursache aller Probleme.
0: Und was ist dann mit diesen Online-Tests und Testosteronpräparaten? Sind die harmlos oder riskant?
1: Na, die Fachleute sehen das eher kritisch. Testosteron ist eben kein Lifestyle-Produkt. Wer unnötig Hormone nimmt, riskiert ernsthafte Nebenwirkungen, zum Beispiel Bluthochdruck, Blutgerinnsel, Herzinfarkt oder Schlaganfall. Und außerdem kann der Körper dadurch die eigene Testosteronproduktion herunterfahren. Deshalb raten Experten dringend, nicht auf Social-Media-Werbung hören, sondern Beschwerden wirklich ärztlich abklären lassen. Und damit meine ich wirkliche Beschwerden, nicht etwa nur die Tatsache, dass du dein Handy nicht finden kannst, wie ich heute auf TikTok gesehen habe, was angeblich schon auf einen Testosteronmangel hinweisen soll. Also René, du kannst entspannen.
0: Mir stehen die Schweißperlen auf der Stirn. Sibylle, gut, dass wir drüber geredet haben, ja. Aber ich sage immer, solange der Rücken nur beim Aufstehen wehtut und nicht beim Bier holen, ist alles noch im Bereich.
1: Ich wünsche dir einen traumhaften Start in die Woche.
0: Dankeschön, den habe ich. Sibylle Seitz von RBW Gesund. Danke für die Infos.
1: Bitte.

0: ABBA mit Mama Mia aus den 70ern hier auf Antenne Brandenburg zur Mittagszeit. So, Achtung festhalten. Deutschlands schnellster Dackel kommt schon wieder aus Brandenburg. Dackeldame Frieda aus Ludwigsfelde hat bei der zweiten deutschen Meisterschaft im Dackelrennen wieder alles abgehängt, was kurze Beine hat. 40 Meter Vollgas auf Knöchelhöhe. Frauchen und Herrchen Müller feiern natürlich die kleine Rennsemmel, auch weil ihre Frieda nicht mit Hightech-Training oder Proteinshakes gewonnen hat, sondern einfach mit Büffelfleisch und einem orangefarbenen Ball. Ja, während andere Hunde Stöckchen holen, holt Frieda tiefer gelegt den deutschen Meistertitel. So muss es sein.
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0: wieder stark, wie ich finde. The House Martins mit Caravan of Love. Obwohl der Song komplett a cappella eingesungen ist, also ohne Instrumente, wurde der 1986 ein Nummer 1-Hit in Großbritannien. Und aus der Band ist dann später übrigens noch ein ziemlich erfolgreiches Musikprojekt entstanden. Zwei Mitglieder haben danach Fatboy Slim gegründet, beziehungsweise Norman Cook wurde zu Fatboy Slim. Auch schön, ja? Vom Weihnachtschor direkt auf die Dancefloor-Weltherrschaft. Es ist 13.30 Uhr.
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2: Im Studio Katharina Zanner. Guten Tag. Am zweiten Tag des Ostdeutschen Wirtschaftsforums in Bazzaro diskutieren Politiker und Unternehmer heute weiter. Bereits gestern zum Auftakt hatte Brandenburgs Ministerpräsident Dietmar Woidke die Bundesregierung zu zügigen Reformen aufgerufen, um die Wirtschaft zu stärken. Auch Brandenburgs Wirtschaftsministerin, die CSU-Politikerin Martina Clement, konkretisierte auf Radio 1 die Forderungen an den Bund.
3: Wir hatten uns ja auch schon dafür ausgesprochen, dass man zumindest den Tankrabatt nochmal verlängert. Der wird ja ansonsten Ende des Monats ablaufen. Und ansonsten brauchen wir natürlich dringend Entlastungen bei den Energiepreisen. Wir sind ja in Brandenburg beim Thema Ausbau erneuerbarer Energien sehr weit vorne. Wo wir aber eben noch nicht davon profitieren, ist, dass wir so viele Erneuerbaren bei uns im Land haben, weil die Preise sind bei uns leider genauso hoch wie überall anders. Und da würden wir wirklich gern ran, dass dort in den Regionen, wo der Strom erzeugt wird, die Leute auch und auch die Unternehmen profitieren und eben günstigeren Strom perspektivisch beziehen können.
2: In Eisenhüttenstadt gibt es Diskussionen um den geplanten Neubau einer Schulsporthalle im Ortsteil Schönfließ. Die Stadt will rund 5 Millionen Euro investieren. Es gibt aber auch Zweifel am tatsächlichen Bedarf. Janko Brett hat die Einzelheiten.
4: Kritiker verweisen darauf, dass vorhandene Hallenkapazitäten möglicherweise ausreichen könnten und bestehende Sportstätten teilweise nur unzureichend ausgelastet seien. Gleichzeitig stehen auch Sanierungskosten und der Zustand älterer Hallen in der Debatte. Das geht aus dem Sportstättenkonzept hervor. Die Entscheidung über den Neubau ist damit Teil einer grundsätzlichen Diskussion über die künftige Sportstättenplanung in Eisenhüttenstadt zwischen Sanierung, Nutzung bestehender Anlagen und Neubauprojekten.
2: Im Landkreis Oder-Spree soll das Busangebot erweitert werden. So sind unter anderem neue Plusbuslinien, Rufbusse auf Bestellung und autonome Fahrzeuge ohne Fahrer geplant. Der Landkreis arbeitet derzeit an einem neuen Nahverkehrsplan. Im Entwurf sind insgesamt 39 Maßnahmen vorgesehen. Der Plan soll im Oktober beschlossen werden. Noch in dieser Woche können Stellungnahmen und Vorschläge dazu eingereicht werden.
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2: Ein Mix aus Sonne und Wolken kann kurze Schauer geben, aber meist bleibt es trocken. Die Höchstwerte 20 bis 24 Grad.

0: gefährlichen Gegenstände auf der Fahrbahn. Hier bitte aufpassen. Im Landkreis Oder-Spree ist in Storkow die Reichenwalder Straße bis Ende Juli gesperrt. Die Umleitung führt über die B246. Stadtverkehr Berlin. 10 Minuten länger dauert es gerade auf der Stadtautobahn ab Wegstraße Richtung Wedding und ab Dreieck Charlottenburg in Richtung Treptow. Zur Regionalbahn. Wegen Reparaturarbeiten fallen die Züge des RE2 heute nochmals zwischen Hennigsdorf und Dahlgow-Döberitz aus. Und die Blitzer stehen, von Ihnen gemeldet, auf der B167 in Wulkow, dann auf der B5 in Höhe Fieseke in Richtung Hüritz und in Potsdam auf dem Horstweg. Da steht auch noch einer. Staus, Blitzer und Entwarnungen können Sie gerne melden beim Antenne Verkehrsservice. Die Nummer 0331 70 98 101. Dankeschön dafür und allen unterwegs gute Fahrt. 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
0: Und jetzt nochmal mit 10 Minuten Tiefenentspannung, ja, bevor wir dann alle wieder wie blöd in die Pedale treten, um im Feierabend vielleicht mit dem gelben Trikot anzukommen. Also bitte schön erfolgreich und möglichst schnell, ja. 3 Songs jetzt ohne Unterbrechung, die nehmen Sie bitte mal auf Lunge und freuen sich auf Sheryl Crow, Bill Withers und Kim Wilde. Jetzt und hier.

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0: Sheryl Crow, All I Wanna Do, gehört auf Antenne Brandenburg. So, am Wochenende haben wieder die Grills geraucht, ja. Bratwurst, Steak und Knobi-Brot oder Grillkäse und Zucchini, wie bei uns zu Hause gestern Abend. Auch bei unseren beiden Lieblings-Brandenburgern, Heike und Jörg, haben sich da eine Sohle auf den Rost gelegt. Jörgi kennt da nix und weiß natürlich nur zu gut, dass die Glut nicht nur Herzen entfacht.
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3: Deine Frau wird Vegetarierin.
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0: Tammy Wynette. Stand by your man. So, und das war Hallo Brandenburg am Montag. Voilà. Wie die Franzosen sagen, damit sind wir drin und arbeiten uns ab jetzt so langsam durch in Richtung Freitag. Ja, ich weiß, der Weg ist lang. Aber wie wir alle wissen, ist ja auch das Ziel, ja? Deshalb übernehmen jetzt die Kollegen vom Antenne Nachmittag für die nächste Etappe des Tages. Nach zwei gibt's das Programm aus Cottbus, aus Frankfurt-Oder und aus Potsdam. Was heute wichtig war und ist, bekommen Sie hier von den Kollegen frisch und knackig aufs Brot geschmiert. Das Bild gefällt mir. Damit lasse ich Sie jetzt alleine, nicht aber mich ohne mich fürs Zuhören zu bedanken, wollte ich sagen. Mein Name ist René Hausmann. Wir hören uns morgen wieder ab 10 auf der Antenne. Bis dahin, lieb sein und gesund bleiben. Die Zeit 13.52 Uhr.
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1: Im Studio Robin Marienfeld, guten Tag. In Bad Saarow beraten sich Vertreter aus Politik und Wirtschaft heute weiter beim Ostdeutschen Wirtschaftsforum. Dabei geht es um aktuelle Kriege und Krisen und deren Folgen auf Politik und Wirtschaft. Die Direktorin des Wirtschaftsforums, Nandra, sagte im rbb24 Inforadio, Ostdeutschland habe in dieser Lage auch Vorteile. Dazu gehöre Erfahrung mit Umbrüchen, aber nicht nur.
2: Ostdeutschland hat den Vorteil, dass es hier noch viel Raum und auch den Zugang zu Energie gibt, der bisher noch nicht in der Form genutzt wird, wie das Potenzial es zulassen würde. In diesem Sinne sprechen wir auf der einen Seite über die Transformationskompetenz, aber auf der anderen Seite sollte auch noch die Forschungsnähe mehr genutzt werden. Und in diesem Sinne sehen wir auf der einen Seite bei den Unternehmen den Rücken zur Wand und diese angespannte Lage, aber auf der anderen Seite auch weiter immer noch den Glauben an die Region und die Zukunft der Region.
1: Das Treffen hat gestern begonnen und geht noch bis morgen. Die Stadt Hamburg hat sich nach einer Volksabstimmung am Wochenende gegen die Bewerbung für die Austragung der Olympischen Sommerspiele und der Paralympischen Spiele 2036 ausgesprochen. Berlin in Kooperation mit Brandenburg, Sachsen und Mecklenburg-Vorpommern hat dagegen heute sein Bewerbungskonzept Berlin Plus offiziell vorgestellt. Markus Latong war dabei.
3: Zu 97% sollen bei den Olympischen und Paralympischen Sommerspielen bereits bestehende Sportstätten und Stadien genutzt werden. Berlin Plus stehe für eine effiziente und ressourcenschonende Umsetzung, so Berlins regierender Bürgermeister Kai Wegner. Die Finanzen des Projekts seien transparent und solide. Laut Berechnungen des Berliner Senats entstehen Kosten von knapp 4,8 Milliarden Euro. Eingenommen werden sollen mindestens 5,2 Milliarden Euro.
1: Wehrfähige Männer, die ins Ausland reisen wollen, was müssen die beachten? Das Verteidigungsministerium hatte zuletzt nachträglich einen Teil des neuen Wehrdienstgesetzes geändert, nämlich die Genehmigungspflicht von Auslandsaufenthalten. Die fällt jetzt doch weg. Der Wissenschaftliche Dienst des Bundestages zweifelt aber daran, ob diese Änderung jetzt rechtens war. Möglicherweise wäre stattdessen ein neuer Parlamentsbeschluss nötig gewesen. Dafür erntet Verteidigungsminister Pistorius aktuell heftige Kritik. Der Getränkehersteller Red Bull will die Produktion von Energy Drinks in Barutmark ausweiten. Dafür soll ein neues Dosenwerk entstehen. Dagegen gibt es Widerstand. Antenne Brandenburg bringt heute die verschiedenen Seiten bei einer Podiumsdiskussion zusammen. Hanno Geduldig berichtet.
4: Beim Antenne-Stammtisch geht es um das Thema Wasser. Denn wo Getränke hergestellt werden, da braucht man jede Menge Grundwasser. Zu viel Grundwasser, sagt unter anderem eine Bürgerinitiative und will die Erweiterung des Getränkewerkes und den Neubau der Dosenfabrik verhindern. Sie zweifelt unter anderem ein Gutachten an, das durch Grundwasserentnahme für die Fabriken kein Risiko für die Versorgung der Bevölkerung sieht. Auf der anderen Seite argumentieren die Befürworter, dass Industrie auch Arbeitsplätze in die Region bringt. Der Antenne-Stammtisch beginnt um 18 Uhr im Rathaus von Barutmark. Alle Interessierten sind eingeladen, der Eintritt ist frei.
1: Sie können den Stammtisch auch im Livestream verfolgen ab 18 Uhr auf antennebrandenburg.de. Soweit die Antenne Brandenburg Nachrichten. 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
5: Ganz unaufgeregt beginnt der Juni. Mal Sonne, mal Quellwolken. Aktuell haben wir 19 Grad in Frankfurt, 22 in Guben. Die Höchstwerte 21 bis 23 Grad. In der Nacht locker bewölkt bis sternenklar, nur vereinzelt. Kurze Schauer, meist bleibt's trocken. Bei Tiefstwerten zwischen 13 und 8 Grad. Morgen am Dienstag Sonne und dann mal mehr, mal weniger Wolken. Es wird wärmer, 24 bis 27 Grad. Und am Mittwoch dann wechselhafter mit Schauern und einzelnen Gewittern.
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5: A11 Berlin Richtung Stettin. Vorsicht zwischen Warnitz und Gramzow sind die rechte und die Standspur gesperrt. Da wird die Fahrbahn ausgebessert. A10 östlicher Berliner Ring Richtung Dreieck Barnim zwischen Rüdersdorf und Hohenschönhausen. Ebenfalls die rechte und die Standspur gesperrt. Hier sind Wartungsarbeiten. Finden gerade statt. Landkreis Uckermark zwischen Steglitz und Abzweig nach Wilmine ist die Landstraße seit heute bis Ende Juni in beiden Richtungen gesperrt wegen einer Fahrbahnerneuerung. Die Umleitung, die führt in Richtung Norden über Suckow, Fliet und Gerswalde, Milmersdorf und Götschendorf. Falls noch was ist, 0331 70 98 101, Ihr direkter Draht zum Antenne Verkehrsservice. Danke für Ihre Hinweise. Allen unterwegs, gute Fahrt.
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5: Ihr Montag hat hoffentlich noch etwas Erholung vom Wochenende übrig gelassen. Und jetzt geht's in die Zielgerade Richtung Feierabend. Mit der schönsten Musik zum Durchhalten und allen Wissenswerten aus ihrer Region. Warum die Burgschreiberin von Beeskow nur sehr ungern Abschied nimmt von Burgland und Leuten, das hören Sie in gut 7 Minuten. Jetzt Madonna mit ihrem 80er. Ich freue mich, dass Sie dabei sind. Hallo.

0: schönen Nachmittag Ihnen. Ach, was für eine herrliche Vorstellung. Morgens auf einer Burg aufzuwachen, über die schöne Landschaft zu schauen und der einzige Termin, den man hat, zu schreiben. Seit über 30 Jahren ist ja regelmäßig ein Burgschreiber oder eine Burgschreiberin Gast auf der Burg Beeskow. Gestern war nun Zeit, Abschied zu nehmen für Luo Lingguan. Seit Januar hat die Berliner Schriftstellerin mit chinesischen Wurzeln die Zeit in Beeskow genossen und genutzt.
1: Es ist vor allem die Natur in und um Beeskow, die Luo Lingguan in Erinnerung bleiben wird. Wohl auch deshalb führt sie mich an diesem sonnigen Morgen an ihren Lieblingsplatz, eine saftig grüne Wiese im Fischerkiez, direkt am Ufer der Spree.
2: Wunderschön, ganz am Anfang habe ich auch sehr viele Vögel gesehen. Es ist ein wunderschöner Blick.
1: Und nicht nur das, dank eines kleinen Steges samt Leiter konnte die leidenschaftliche Schwimmerin sogar schon anbaden.
2: Ja, ich bin hier mindestens schon 6-mal schwimmen gegangen.
1: Denn das macht den Kopf frei, erzählt die deutsch-chinesische Autorin. 2 Märchen sind während ihres Aufenthaltes entstanden. 1 über die Burg selbst und 1 handelt vom Schriftsteller Günther de Bruyn.
3: Kino war in der großen Stadt geboren und aufgewachsen, wo er Lehrer und Bibliothekar geworden war und in den Nächten Bücher schrieb. Aber vor allem liebte er die freie Natur und durchstreifte ganz Brandenburg.
1: Inspiration dafür fand sie dort, wo de Bruyn bis zu seinem Tod 2020 lebte und arbeitete, an der alten Blabberschäferei im Wald bei Görsdorf.
3: Das hat mich tief gerührt, dass der Mann die Literatur und die Natur so sehr liebte, dass er jeden Tag nur die beiden Sachen um sich haben möchte.
1: Aber auch sonst war die Beeskower Burgschreiberin viel in der Region unterwegs, am liebsten mit dem Fahrrad.
3: Nur nach Pasarow gefahren, nach Neubrück und der Kersdorfer Schleuse gefahren.
1: Diese Entdeckungsreisen und viele Begegnungen mit den Beeskowern bleiben Luo Lingguan in Erinnerung. Und sie hat all das festgehalten.
0: Eva Kirchner über den Abschied der Burgschreiberin in Beeskow. Bewerbungen für den nächsten Burgschreiberjob kommendes Jahr werden bis Ende Juni angenommen. 5 Monate mit 1.000 Euro monatlich und ganz viel Ruhe. Also falls Sie jemanden kennen oder selbst Lust haben, kreativ zu werden, nur zu.

0: Lieber Autofahrer, Vorsicht bitte auf der A11 Stettin Richtung Berlin. Zwischen Pfingstberg und Joachimsthal liegen Gegenstände auf allen Spuren und ein defektes Fahrzeug blockiert die Standspur. Kommen Sie gut und sicher an mit Antenne Brandenburg, schnell und aktuell der Antenne Verkehrsservice. 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

0: Den Ton, ganz klar, Westernhagen, die schönste Musik für Ihren Montag.
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0: Im Studio Katharina Zanner. Guten Tag. Am zweiten Tag des Ostdeutschen Wirtschaftsforums in Bad Saarow diskutieren Politiker und Unternehmer heute weiter. Bereits gestern zum Auftakt hatte Brandenburgs Ministerpräsident Dietmar Woidke die Bundesregierung zu zügigen Reformen aufgerufen, um die Wirtschaft zu stärken. Auch Brandenburgs Wirtschaftsministerin, die CSU-Politikerin Martina Clement, konkretisierte auf Radio 1 die Forderungen an den Bund.
3: Wir hatten uns ja auch schon dafür ausgesprochen, dass man zumindest den Tankrabatt noch mal verlängert. Der wird ja ansonsten Ende des Monats ablaufen. Und ansonsten brauchen wir natürlich dringend Entlastungen bei den Energiepreisen. Wir sind ja in Brandenburg beim Thema Ausbau erneuerbarer Energien sehr weit vorne. Wo wir aber eben noch nicht davon profitieren, ist, dass wir so viele Erneuerbaren bei uns im Land haben, weil die Preise sind bei uns leider genauso hoch wie überall anders. Und da würden wir wirklich gern dran, dass dort in den Regionen, wo der Strom erzeugt wird, die Leute auch und auch die Unternehmen profitieren und eben günstigeren Strom perspektivisch beziehen können.
0: Bei einem Brand gestern im Krankenhaus in Eisenhüttenstadt haben 3 Menschen eine Rauchgasvergiftung erlitten. Der Brand ist nach Angaben der Polizei in einem Zimmer ausgebrochen. Ermittelt werde gegenwärtig gegen einen 41 Jahre alten Mann. Der Sachschaden wird auf 50.000 Euro geschätzt. Thomas Lips, der Geschäftsführer des Krankenhauses, sagte Antenne Brandenburg.
4: Es gibt Sachschäden. Das betroffene Patientenzimmer ist komplett zerstört worden. Im Nachbarzimmer gibt es Rauchschäden und auch der Flur ist durch die Rauchentwicklung erheblich beeinträchtigt. Betroffen waren durch die Rauchentwicklung insbesondere ca. 14 Patienten, die wir innerhalb von 5 Minuten evakuiert haben und 6 Mitarbeiter waren an der Evakuierung beteiligt und 3 Personen mussten in der Notaufnahme mit Verdacht auf Rauchgasvergiftung behandelt werden.
0: Die betroffene Station des Krankenhauses wird für die Renovierungsarbeiten 2 Wochen gesperrt sein, so Lips weiter. Im Landkreis Oder-Spree soll das Busangebot erweitert werden. So sind unter anderem neue Plus-Buslinien, Rufbusse auf Bestellung und autonome Fahrzeuge ohne Fahrer geplant. Der Landkreis arbeitet derzeit an einem neuen Nahverkehrsplan. Der soll im Oktober beschlossen werden. Noch in dieser Woche können Stellungnahmen und Vorschläge dazu eingereicht werden. 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
1: Vorsicht bitte auf der A11 Stettin Richtung Berlin zwischen Pfingstberg und Joachimsthal liegen auf allen Spuren Gegenstände und ein defektes Fahrzeug blockiert die Standspur. A11 Berlin Richtung Stettin zwischen Warnitz und Gramzow sind die rechte und die Standspur gesperrt, da wird die Fahrbahn ausgebessert. Und A10 östlicher Ring Richtung Dreieck Barnim zwischen Rüdersdorf und Hohenschönhausen sind ebenfalls die rechte und die Standspur gesperrt wegen Wartungsarbeiten. Landkreis Uckermark zwischen Steglitz und Abzweig nach Wilmine ist die Landstraße seit heute bis Ende Juni in beiden Richtungen gesperrt wegen Fahrbahnerneuerung. Die Umleitung führt in Richtung Norden über Suckow, Fliet, Gerswalde, Milmersdorf und Götschendorf. Und ich habe einen Blitzer für Sie in der Ortsdurchfahrt Spechthausen in Fahrtrichtung Melchow. Danke, Herbert. Wenn noch was ist, 0331 70 98 101, das ist die Nummer vom Antenne Verkehrsservice. Danke für Ihre Hinweise und wir wünschen eine gute und vor allem sichere Fahrt.
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1: 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Ganz herzliches Willkommen.

0: Antenne am Nachmittag hier. Wenn eine Tür zugeht, dann, Sie kennen den Spruch. Und ja, glücklicherweise ist er wahr für viele ehemalige Beschäftigte der Eberswalder Wurstfabrik. 500 haben seit Ende Februar ihre Kündigung. Der Traditionsbetrieb wurde ja geschlossen, die Produktion an andere Standorte verlagert, unter anderem nach Sachsen und Sachsen-Anhalt. Und die ehemaligen Beschäftigten, die sind begehrt in Eberswalde. Antennenreporter Michael Lietz.
1: Steffen Hindenburg hat seit 1987 für die Eberswalder Wurst, kurz EWN, gearbeitet. Dass der 56-Jährige nochmal eine Chance auf dem Arbeitsmarkt bekommt, so recht hat er noch im Winter nicht daran geglaubt. Nun also hat es geklappt. Hindenburg arbeitet künftig für die Firma CCL. Sie produziert Nahrungsergänzungsmittel, also Abnehmshakes.
2: Man kommt ja aus der Lebensmittelbranche, ist ja nichts anderes hier. Und viele Kollegen von der EWN kommen ja hier auch zu arbeiten dann. Das ist schon eine tolle Herausforderung.
1: Die Startup-Firma CCL aus Berlin baut in Eberswalde gerade ihre erste eigene Produktionsstätte auf. 35 Mitarbeiter hat Betriebsleiter Götz Moser jetzt eingestellt. 10 kommen von der Eberswalder Wurst.
3: Die EWN-Leute sind natürlich alle in der Lebensmittelindustrie groß geworden. Das heißt, sie haben ein Hygiene-, ein Qualitätsbewusstsein und Verständnis, was für uns Gold wert ist.
1: Die ehemaligen Wurstwerkler sind offenbar begehrt. Auf einer Jobmesse der Arbeitsagentur am Wochenende im Eberswalder Familiengarten bieten gleich 40 Unternehmen neue Perspektiven an. Quereinsteiger sind in fast allen Branchen willkommen. Auch beim Sicherheitspersonal der Bahn wirbt Denise Gabriel. Sie sucht Mitarbeiter für Baustellenabsicherungen.
4: Wir haben schon Köche eingestellt, wir haben Sozialarbeiter eingestellt, Kollegen von Tesla eingestellt. Man muss halt motiviert sein, Spaß haben, draußen zu arbeiten, sich bewusst sein, dass es ein verantwortungsvoller Job ist.
1: Wie viele ehemalige EWN-Beschäftigte bereits einen neuen Job gefunden haben, kann die Arbeitsagentur in Eberswalde nicht sagen, auch weil es nach Ende der Produktion keine Auffanggesellschaft gab. Unterstützung bei der Arbeitssuche gäbe es dennoch, verspricht Frank Gala.
5: Und da, wo ein Qualifizierungsbedarf auch entstanden ist oder gegeben ist, stehen wir natürlich auch für die Beratung und Umsetzung zur Verfügung.
1: Aus seinem Bekanntenkreis hätten viele wieder eine Arbeit gefunden, erzählt Steffen Hindenburg. Ob es alle so gut wie er getroffen haben, weiß er nicht. Hindenburg wird als Schichtleiter arbeiten, nur 4 Minuten mit dem Rad von zu Hause entfernt.
0: Von uns jedenfalls die besten Wünsche für eine gute Anschlussbeschäftigung.

0: Also wenn einer seine Gitarre sprechen lassen kann, dieser Mann, Gitarrengott Carlos Santana mit seinem berühmten Song Samba Party aus den 70ern. Hier sind Sie immer richtig bei Antenne Brandenburg.
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2: Im Studio Robin Marienfeld. Guten Tag. Tag 2 in Bad Saarow beim Ostdeutschen Wirtschaftsforum. Vor Ort sind Politiker und Wirtschaftsvertreter, darunter auch Brandenburgs Wirtschaftsministerin Clement. Sie sagte am Morgen bei Radio 1 vom RBB, die Brandenburger würden immer noch zu wenig von den erneuerbaren Energien im Land profitieren. So sei der Strompreis in Brandenburg so hoch wie überall sonst. Sie forderte, dass in den Regionen, in denen Strom erzeugt wird, Menschen und Unternehmen günstigeren Strom beziehen können. Außerdem sprach sich Clement erneut dafür aus, den Tankrabatt zu verlängern. Dieser würde ansonsten Ende Juni ablaufen. Sogenannte Drug Delivery Sticker, also Drogenliefersticker, sorgen gerade für Aufsehen in Brandenburg. Sie sind jetzt erstmals in Saarmund im Kreis Potsdam-Mittelmark an einer Bushaltestelle in der Nähe einer Schule entdeckt worden. Ein QR-Code auf dem Sticker führt zu WhatsApp-Chats, in denen Drogen bestellt werden können. Das ist vor allem für Jugendliche gefährlich, sagt die Geschäftsführerin der Landesstelle für Suchtfragen, Andrea Hadeling.
3: Eltern sollten ihre Kinder sensibilisieren, dass sie zum einen wissen, auf welche Seiten sie da möglicherweise geführt werden und dass es eben zum Teil Substanzen sind, die gefährlich sein können, weil niemand die Inhalte kennt. Im besten Fall sollte das natürlich auch in der Schule passieren, dass sensibilisiert wird.
2: In Berlin sind diese Sticker schon länger in weiten Teilen der Stadt bekannt. Die anhaltende Wirtschaftsflaute in Deutschland belastet immer stärker den Haushalt der Bundesagentur für Arbeit. Die Behörde erwartet für das laufende Jahr ein größeres Defizit als zuletzt angenommen. Nach Zeitungsberichten könnte es auf bis zu 8 Milliarden Euro steigen. Die Hintergründe kennt Stanislaus Kosakowski.
4: Konkrete Zahlen will die Bundesagentur für Arbeit BA öffentlich noch nicht nennen. Die Neuberechnung der voraussichtlichen Jahresausgaben gehe zunächst einmal an den Haushaltsausschuss des Bundes, der sich damit befassen muss, so ein Sprecher. Grund sei die anhaltend schlechte Wirtschaftslage. Jeden Monat gingen in Deutschland rund 15.000 Industriearbeitsplätze verloren und eine Trendumkehr sei nicht in Sicht. Eine wachsende Arbeitslosenzahl verursacht steigende Versicherungsleistungen, die die BA auszahlen muss.
2: Es ist weiter unklar, ob das BAföG für bedürftige Studierende und Auszubildende erhöht wird oder nicht. Ein Regierungssprecher erklärte, das sei zwar im Koalitionsvertrag vereinbart, dort stehe aber auch, dass viele Reformvorhaben nur durchgesetzt würden, wenn genug Geld dafür da sei. Aus unserem Hauptstadtstudio Sarah Beham.
5: Vom zuständigen Forschungsministerium heißt es auf ARD-Anfrage, es werde mit Nachdruck daran gearbeitet, dass die BAföG-Reform Ende Juli im Kabinett verabschiedet werde und zum Wintersemester in Kraft treten könne. Hintergrund ist ein Interview von Forschungsministerin Dorothee Bär von der CSU, in dem sie zweifelte, ob es eine Mehrheit der Regierungsfraktionen bei der BAföG-Reform gebe. Zuvor hatte Unionsfraktionschef Jens Spahn klargemacht, wegen der schwachen Wirtschaft könne der Staat nicht überall mehr ausgeben, auch nicht beim BAföG.
2: Soweit die Antenne Brandenburg Nachrichten. 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
6: Die selbstgezogenen Tomatenpflänzchen auf unserem Balkon, die werden gerade täglich kräftiger. Der Lavendel duftet, die Bienchen summen. Ist wirklich schön, der Frühsommer. Dazu heute ein Mix aus Sonne und Wolken. Die Höchstwerte 20 bis 24 Grad. In der Nacht sind anfangs kurze Schauer möglich, ansonsten nur lockere Wolken oder sternenklar. Bei tiefstens 13 bis 8 Grad. Morgen am Dienstag wieder Sonne und mal mehr, mal weniger Wolken im Wechsel. Und es wird wärmer morgen. 24 bis 27 Grad voraussichtlich. Der wärmste Tag der Woche.
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6: A11, Berlin Richtung Stettin, Vorsicht. Zwischen Warnitz und Gramzow sind die rechte und die Standspur gesperrt. Da wird die Fahrbahn ausgebessert. Landkreis Uckermark, zwischen Steglitz und Abzweig nach Wilmine ist die Landstraße seit heute bis Ende Juni in beiden Richtungen gesperrt. Grund ist eine Fahrbahnerneuerung. Die Umleitung führt in Richtung Norden über Suckow, Fliet, Gerswalde, Milmersdorf und Götschendorf. Geblitzt wird in der Ortsdurchfahrt Spechthausen in Fahrtrichtung Melchow. Falls Sie noch was gesehen haben, Blitzer, Staus, danke fürs Besuch. Bescheid sagen. 0331 70 98 101, Ihr direkter Draht zum Antenne Verkehrsservice. Allen unterwegs, gute Fahrt.
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6: Schönen Nachmittag Ihnen jetzt mit einer der Stimmen der 80er, Jennifer Rush. Herzlich willkommen.

0: Country-Ikone John Denver. Schönen Nachmittag. Wir sagen es ja schon unseren Kindern beim Mobbing oder blöden Kommentaren, lass dich nicht einschüchtern. Die Initiatoren von Bad Freienwalde ist bunt, halten es genauso. Sie machen weiter, trotz des gewalttätigen Überfalls von Vermummten beim Fest vergangenes Jahr, vielleicht erinnern Sie sich noch. Beim nunmehr 6. Demokratiefest gestern in der Kurstadt war die Stimmung fröhlich und friedlich, dazu noch mit deutlich mehr Besuchern als je zuvor. Allerdings unter Polizeischutz. Antennenreporter Michael Nowak.
1: Für die Initiative Bad Freienwalde ist bunt, ist dieses Fest auf dem Marktplatz der Jahreshöhepunkt. Und Mitorganisatorin Judith Strom ist ganz angetan.
2: Natürlich, wenn dann der Tag gekommen ist, das Wetter so toll ist und immer mehr Menschen hier auf den Platz strömen, dann macht es natürlich auch richtig Spaß.
1: Mehrere hundert Besucher flanieren über den Marktplatz. Aber so unbeschwert es aussieht, jeder hier weiß um den Überfall aus dem Vorjahr. Vermummte, teils bewaffnet, waren auf das Fest gestürmt, hatten auf Beteiligte eingeschlagen. Bis heute wurden die Täter nicht ermittelt. Die Attacken aber lösten eine landesweite Debatte um die Sicherheit auf solchen Demokratiefesten aus. Eine Folge diesmal ein massives Polizeiaufgebot. Sprecher Marcel Patzwall von der Polizeidirektion Ost.
3: Wir haben in Vorbereitung auf die Versammlung eine Beurteilung der Lage vorgenommen und da haben natürlich auch die Ereignisse des letzten Jahres einen gewichtigen Anteil daran genommen und haben uns dementsprechend aufgestellt.
1: Rund 30 Initiativen und Vereine sind gekommen, nicht nur aus der linken Szene. Etwa die Stephanus-Werkstätten und der Nolize-Göriker Geselligkeitsverein sind dabei, wie Mitglied Simone Sauder sagt.
4: Wir versuchen ein bisschen Werbung zu machen für unsere eigene Veranstaltung und finden natürlich, Karneval ist bunt, also gehören wir auch zu Bad Freienwalde ist bunt.
1: Und Hermine Hase von der evangelischen Kirchengemeinde Oberbarnim Nikolai betreut erstmals einen eigenen Stand.
5: Gerade durch die Situation letztes Jahr ist uns besonders wichtig, auch sichtbar zu werden. Denn auch Kirche sollte Stimme ergreifen.
1: Das Fest selbst besuchen deutlich mehr Menschen als in vergangenen Jahren, teils bewusst, um ein Statement zu setzen, so wie der Bad Freienwalder Ralf Michelke.
6: Gerade, dass im vergangenen Jahr so Sachen passiert sind, die wir nicht haben wollten, ist es Pflicht für uns, hierher zu kommen.
1: An diesem Sonntag bleibt Bad Freienwalde ist bunt, was es sein will. Ein Beispiel für die Vielfalt einer kleinen Stadt im Osten Brandenburgs.
0: Und jetzt schon steht fest, Bad Freienwalde ist bunt, findet auch kommendes Jahr statt. Montag früher Nachmittag jetzt mit Lana Del Rey hier auf Antenne Brandenburg.

0: Einer der lustigsten Songs der neuen deutschen Welle, die Spider-Murphy-Gang hier auf Antenne Brandenburg. 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
0: Im Studio Katharina Zanner. Guten Tag. Gitta Connemann, die parlamentarische Staatssekretärin im Bundeswirtschaftsministerium, hat die ostdeutschen Unternehmer zu mehr Mut aufgerufen. Viele Wirtschaftsdaten sprechen dafür, dass die ostdeutsche Wirtschaft das Potenzial hätte, voranzugehen, sagte Connemann heute beim Ostdeutschen Wirtschaftsforum in Bad Saarow. Doch zu oft fehle es an Selbstbewusstsein und dem Mut, diese Potenziale auch zu nutzen. Amelie Ernst.
2: Beispielsweise im Bereich der erneuerbaren Energien seien die ostdeutschen Bundesländer Vorreiter, so die Staatssekretärin. Und auch viele Kommunen seien in Sachen Daseinsvorsorge besser aufgestellt als viele Gemeinden in Westdeutschland. Darauf müsse man aufbauen, um Ostdeutschland wirtschaftlich weiter nach vorne zu bringen. Was staatliche Förderprogramme betrifft, warb Connemann für eine stärkere Differenzierung. Es brauche keine Förderung Ostdeutschlands mit der Gießkanne, denn in bestimmten Regionen gehe es wirtschaftlich deutlich besser als anderen.
0: Bei einem Brand gestern im Krankenhaus in Eisenhüttenstadt haben 3 Menschen eine Rauchgasvergiftung erlitten. Der Brand ist nach Angaben der Polizei in einem Patientenzimmer ausgebrochen. Ermittelt werde gegenwärtig gegen einen 41 Jahre alten Mann. Der Sachschaden wird auf 50.000 Euro geschätzt. Thomas Lips, der Geschäftsführer des Krankenhauses, sagte Antenne Brandenburg.
3: Es gibt Sachschäden. Das betroffene Patientenzimmer ist komplett zerstört worden. Im Nachbarzimmer gibt es Rauchschäden und auch der Flur ist durch die Rauchentwicklung erheblich beeinträchtigt worden. Betroffen waren durch die Rauchentwicklung insbesondere ca. 14 Patienten, die wir innerhalb von 5 Minuten evakuiert haben und 6 Mitarbeiter waren an der Evakuierung beteiligt und 3 Personen mussten in der Notaufnahme mit Verdacht auf Rauchgasvergiftung behandelt werden.
0: Die betroffene Station des Krankenhauses wird für die Renovierungsarbeiten 2 Wochen gesperrt sein, so Lips weiter. In Bernau startet heute zum Internationalen Kindertag erneut eine Schaufensterrallye für Kinder. In der Innenstadt müssen Kunstwerke in Schaufenstern entdeckt werden, die zusammen ein Lösungswort ergeben. Die Aktion läuft bis zum 21. Juni und soll spielerisches Entdecken mit einem Blick auf bekannte Persönlichkeiten der Stadt verbinden.
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0: Heute ein Wechsel aus Sonnenschein und Wolken. Zwischendurch kann es kurze Schauer geben. Meist bleibt es trocken. Die Höchstwerte 20 bis 24 Grad. Aktuell haben wir 20 in Lawitz, 19 in Zechin, 18 in Gerswalde. In der Nacht oft klar oder nur leicht bewölkt bei 13 bis 8 Grad. Und morgen am Dienstag viel Sonne und dann aber auch mal mehr oder mal weniger dicke Wolken. Vielerorts bleibt es trocken und wärmer wird es 24 bis 27 Grad.
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0: A11 Berlin Richtung Stettin. Zwischen Warnitz und Gramzow sind die rechte und die Standspur gesperrt. Dort wird die Fahrbahn ausgebessert.

0: Katharina Zanner.
1: Unser Ministerpräsident sagt immer, das sei einer der schönsten Termine des Jahres für ihn. Kindertag feiern mit Schülerinnen und Schülern aus dem Land. Schüler der Grundschule Lindenbäumchen in Groß-Lindow sind heute auch dabei, gemeinsam mit ihrer polnischen Partnerschule. Tolles Projekt. Und was Frankfurter Kinder fordern zum Kindertag in Sachen Mobilität, das hören Sie in wenigen Minuten.

0: Der anstrengendste Teil des Tages ist hoffentlich geschafft für Sie. Schönen Montagnachmittag mit Antenne Brandenburg. Alt werden ist bekanntlich nichts für Feiglinge, wissen wir alle. Der Bewegungsradius wird immer kleiner, das Leben oft einsamer. Wie wär's da mit einem ganz neuen Rezept dagegen? Einer Rikscha. Ja, was es mit dieser ganz besonderen Rikscha auf sich hat, in Panketal, Antenne-Reporter Andreas Jakob.
1: Nicht so eng nehmen die Kurven, ein bisschen größer.
2: Ein Parkplatz in Schwanebeck, dekoriert mit einem Parcours aus leuchtenden Verkehrsleitkegeln, durch den Katharina Lehr gerade eine knallrote Rikscha manövriert.
3: Als ich das erste Mal gefahren bin, das ist echt ungewohnt.
2: Drei Plätze hat die Rikscha, hinten die Fahrerin, vorne bis zu zwei Fahrgäste. Eine Mission mit drei Rädern.
3: Ich habe mal Krankenschwester gelernt und ich weiß, wie es älteren Menschen geht, wenn sie immobil sind, dass sie wirklich nur noch zu Hause sitzen.
2: Katharina Lehr ist 41 Jahre alt, Mutter von vier Kindern, Hausfrau und neuerdings ehrenamtliche Rikscha-Chauffeurin. 15 Fahrer haben sich auf dem Parcours der Kreisverkehrswacht Barnim mittlerweile ausbilden lassen. 15 Freiwillige, die sich für Petra Krummel abstrampeln. Sie ist die Vorsitzende des Seniorenbeirats Panketal.
4: Die Motivation mit der Rikscha war, dass wir Senioren, die etwas betagter sind und nicht mehr so mobil, dass wir die einfach rausbringen an die frische Luft, dass wir ihnen Gelegenheit geben, mal was anderes zu sehen, außer ihrem Heim oder ihrer Kurzzeitpflege.
2: Deshalb kam ihr die Idee mit der Rikscha. Sie hat mächtig getrommelt, um Sponsoren zu finden, auch im Hollandpark in Schwanebeck. Deren Chef Theo Rülöfs hat sich bereit erklärt, eine Rikscha für 7.000 Euro zu kaufen.
5: Besonders meine Mutter hat mir mal gesagt, sie war manchmal ganz einsam, als die Kinder außer Haus waren und mein Vater gestorben war. Und es hat mich daran erinnert, dass es doch wichtig ist für Senioren, dass die was zu tun haben, andere Leute begegnen. Und dafür ist ein Rikscha, denke ich, sehr geeignet.
2: Renate Belchhaus wurde zur feierlichen Übergabe der ersten Rikscha eingeladen.
6: Ich habe noch nie gemacht, aber ich finde es schon schön, weil ich ja nicht mehr groß rauskomme.
2: 91 Jahre ist sie alt, doch die Kräfte lassen nach.
6: Ich bin ja ein Naturmensch. Und bereue es ja, dass ich auf andere angewiesen bin.
2: Und so hofft die Initiatorin Petra Krummel vom Seniorenbeirat.
4: Motto, Wind in den Haaren und Lebensfreude im Herzen.
0: Genau, die Rikscha in Panketal im Barnim, die seit kurzem Wind macht gegen Einsamkeit. Gerne mehr davon finden wir hier auf Antenne Brandenburg.

0: Ja, Mädchen, mal Power. Und genau so geht's jetzt weiter. Schnurstracks Richtung Feierabend hier bei Antenne Brandenburg.
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2: Im Studio Robin Marienfeld. Guten Tag. In der Potsdamer Staatskanzlei wurde heute Kindertag gefeiert. Wo sonst Ministerpräsident Woidke politische Gäste empfängt, waren heute rund 100 Grundschüler aus 4 Brandenburger Städten die Ehrengäste. Sie hatten sich mit kreativen Projekten um die Kindertagsfeier beworben und durften sie heute aufführen. Landespolitikreporter Thorsten Südow berichtet vom Fest.
3: Mädchen und Jungen der Grundschule Finsterwalde Nord zeigten mit Judo-Vorführungen und Akrobatik, dass gemeinsames Lernen, Respekt, Teamgeist und Kreativität mehr zählen als das bloße Nutzen von künstlicher Intelligenz am Smartphone. An der Grundschule der Lausitzstadt stehen etwa 10 Arbeitsgemeinschaften von der Ackerschule bis zum Nähen für eine kreative Freizeit zur Verfügung. Schülerinnen und Schüler des Humboldt-Gymnasiums Potsdam und der Geschwister-Scholl-Grundschule Perleberg bekamen für ihr Theaterspiel und ihr Hürdentrainingsballett viel Beifall.
2: Wie schwierig ist es, für junge Menschen einen Ausbildungsplatz zu finden? Dieser Frage geht der Deutsche Gewerkschaftsbund Berlin-Brandenburg jetzt auf seiner Internetseite mit einer neuen Umfrage nach. Mischa Frinke berichtet.
4: Befragt werden ab sofort Azubis und Ausbildungssuchende zu ihren Erfahrungen bei der Suche nach einem Ausbildungsplatz. Neben Berufsorientierung, Bewerbungsverfahren und Ausbildungsqualität stehen diesmal auch die Themen Wohnen und Mobilität im Fokus. Untersucht werden soll unter anderem, wie wichtig bezahlbarer Wohnraum für die Wahl eines Ausbildungsplatzes ist und wie gut Betriebe erreichbar sind. Die Ergebnisse einer ähnlichen Umfrage im vergangenen Jahr hatten gezeigt, dass viele Jugendliche keine Rückmeldung auf Bewerbungen erhielten. Außerdem berichteten viele, sie seien im Bewerbungsprozess diskriminiert worden.
2: Wer mit der RB36 zwischen Frankfurt-Oder und Königs Wusterhausen unterwegs ist, braucht weiter viel Geduld. Nicht, weil es dort Schienenersatzverkehr gibt, nein, die Strecke zählt zu den langsamsten Regionalbahnverbindungen im Land. Langfristig soll sich das ändern, allerdings wohl erst in einigen Jahren, berichtet Sabine Kamm.
5: Die Deutsche Bahn plant, die Strecke der RB36 perspektivisch für Geschwindigkeiten bis zu 140 Kilometer pro Stunde auszubauen. Derzeit sind die Züge mit nur knapp 60 Stundenkilometern im Schnitt unterwegs. Grund dafür ist vor allem der bauliche Zustand der Strecke. Besonders zwischen Frankfurt und Grunow fehlen laut Bahn noch die technischen Voraussetzungen für schnelleres Fahren. Ein erster Schritt ist der geplante Neubau der Bahnbrücke über den Oder-Spree-Kanal in Müllrose. Bis Fahrgäste tatsächlich schneller ans Ziel kommen, dürfte es aber noch dauern. Mit einer Umsetzung rechnet die Bahn frühestens bis 2035.
2: Hinter uns liegt eine heftige Grippewelle. 12.800 Menschen sind im zurückliegenden Winter in Brandenburg an Grippe erkrankt. 81 Menschen sind an den Folgen der Krankheit gestorben, teilte das Gesundheitsministerium heute mit. Das sind 23 Tote mehr als in der Grippesaison vorher. Gesundheitsminister Wilke hat dazu aufgerufen, sich mit Blick auf den nächsten Winter rechtzeitig impfen zu lassen. Sie sei der beste Schutz vor schweren Krankheitsverläufen. Soweit die Antenne Brandenburg Nachrichten. 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
6: Für alle, die nicht so gerne schwitzen, genau richtig. 20 bis 24 Grad maximal beim trockenen Mix aus Sonne und Wolken. In der Nacht eventuell anfangs einzelne leichte Schauer, ansonsten lockere Wolken, teils sternklar. Bei Tiefstwerten zwischen 13 und 8 Grad. Und morgen der Dienstag wieder ein Wechsel aus Sonne und mal mehr, mal weniger Wolken. Wird voraussichtlich der wärmste Tag der Woche, 24 bis 27 Grad. Ab Mittwoch dann wechselhafter mit gebietsweise schauerartigem Regen. Die Natur kann es gebrauchen.
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6: Vorsicht bitte auf der östlichen A10 Richtung Dreieck Barnim. Zwischen Hohenschönhausen und Dreieck Barnim liegen Gegenstände. Landkreis Uckermark zwischen Steglitz und Abzweig nach Wilmine ist die Landstraße seit heute noch bis Ende Juni in beiden Richtungen gesperrt. Grund ist eine Fahrbahnerneuerung. Die Umleitung führt in Richtung Norden über Suckow, Fliet, Gerswalde, Milmersdorf und Götschendorf. Etwas Geduld brauchen Sie jetzt auf der B158 vor Ahrensfelde stadtauswärts, auf der L33 zwischen A10 Marzahn und Seeberg-Siedlung und auf der Fangschleusenstraße vor Erkner. geblitzt wird auf der A11 Richtung Stettin zwischen Wehr-Berlin und Korin. Danke, Frank, fürs Bescheidsagen. Und in der Ortsdurchfahrt Spechthausen in Fahrtrichtung Melchow. Falls was fehlt, 0331 70 98 101. Danke fürs Bescheidsagen. Allen unterwegs, gute Fahrt.
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6: 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So, hoffentlich Feierabend bei Ihnen. Und das ja in der eigentlich besten Zeit des Jahres, wo die Abende so schön lang und hell sind. Deshalb bringen wir uns jetzt nochmal in Schwung. Mit Kenny Loggins und seinem Superhit aus Footloose. Schön, dass Sie dabei sind. Willkommen.

0: Einen guten Montag Ihnen. Immer sehr gerne an Ihrer Seite, Antenne Brandenburg. Der Juni beginnt ja wirklich gut für unsere Kids. Heute mit dem Weltkindertag und auch Mittwoch in Frankfurt das Motto Kinder an die Macht. Antennenreporterin Alina Bröckel.
1: Heute ist Weltkindertag. Diesen Mittwoch findet passend dazu im Frankfurter Rathaus die 5. Kinderkonferenz statt. Kinder zwischen 8 und 12 Jahren sind eingeladen, zum Thema Mobilität zu diskutieren und ihre Wünsche mitzuteilen. Rund 80 Kinder sind dabei.
2: Ich finde das sehr wichtig, dass auch die Kinder auch mal was sagen dürfen, weil viele Erwachsene hören eben den Kindern nicht zu und das ist nicht gut.
3: Und wir hätten gern, dass unsere Wünsche erfüllt werden.
1: Thomas Klein von der flexiblen Jugendarbeit in Frankfurt-Oder weiß, wie das Thema zustande kam.
4: Wir haben gesagt, diesmal geht es um Schulwege, Verkehr in der Stadt Frankfurt-Oder. Ausgangspunkt dazu war, dass wir mitgekriegt haben, dass das Radwegkonzept der Stadt Frankfurt-Oder neu gemacht wird. Und das war für uns der Anlass, dass wir sagen, Moment, dann sollten nochmal die Kinder gehört werden. Und da das über das Beteiligungsformat über der Stadt, also über die Website, nicht wirklich gut funktioniert für Kinder, haben wir gesagt, das nehmen wir für die Kinderkonferenz feuerfrei.
1: Die Kinderkonferenz wird von der flexiblen Jugendarbeit und den Horten der Stadt organisiert. Auch der Oberbürgermeister wird vor Ort sein. Im Hort Galaxie in Frankfurt haben sich die Kinder seit einigen Tagen überlegt, was sie am Mittwoch für Themen mitbringen. Es geht vor allem um die Wege rund um ihre Schule.
5: Ich hoffe, dass auch hier die Zebrastreifen, die wir uns wünschen, und den neuen Bürgersteig, und da ist, dass unsere Wünsche erfüllt werden.
6: Die Spielstraße soll auf die Richtstraße gestellt werden, weil da kommen die Kinder immer über die Schule und da rasen die Autos auch lang.
7: Es ist einfach für die Sicherheit, für die Kinder und für die Erwachsenen.
1: Für Janine Schwarz, Projektleiterin im Hort Galaxie, sind das wichtige Perspektiven, die gehört werden müssen. Und auch die Kinder haben ihren Spaß dabei.
8: Ich glaube, den Kindern gefällt am besten, dass sie so ein bisschen mitmachen können. Sie können mitschauen, wo es knirscht, hier auf den Straßen und Plätzen. Sie können mitentscheiden und sie werden einfach gehört. Und das, glaube ich, ist das Wichtigste. Das ist eine tolle Zeit, wo Kinder sagen können, was ihnen gefällt und was nicht.
1: Seit 2022 findet in Frankfurt jedes Jahr eine Kinderkonferenz statt. So sollen Kinder von klein auf lernen, wie Beteiligung an der Stadt funktioniert. Für die Konferenz am Mittwoch ist die Gruppe aus dem Hort Galaxie gut vorbereitet.
0: Na, da kann man nur sagen, viel Erfolg und erfüllte Wünsche. Wir drücken die Daumen für eine erfolgreiche 5. Kinderkonferenz in Frankfurt diesen Mittwoch. Und jetzt erstmal schönen Montag, Feierabend mit dem Helden der 80er, Alphaville.

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0: gute Laune-Musik aus den 70ern. Racy hier auf Antenne Brandenburg. Heute ist ja der 1. Juni, meteorologischer Sommeranfang. In den Nestern ist dementsprechend was los. Die Storchenkinder klappern und die ersten kleinen Schwalben liegen ja auch in ihren Lehmnestern. Um die ist es allerdings nicht ganz so gut bestellt im Land. Es fehlen nämlich geeignete Hauswände oder Dachvorsprünge. Nur nicht in Steinbeck, nahe Bad Freienwalde. Da gibt's zwei große Türme mit ganz viel Platz für Mehlschwalbennester, Antennekollege Michel Nowak. Du bist ganz beeindruckt?
1: Richtig, denn die Türme auf dem Hof von Pascal Hischke sind wirklich imposant. Neben Mehlschwalben finden dort in 8 Metern Höhe auch dutzende Mauersegler und Zwergfledermäuse zu Hause. Bei den Mehlschwalben sind die ersten Küken gerade heute geschlüpft. An dem Tag, an dem der NABU dem Hof das Prädikat schwalbenfreundliches Haus verliehen hat. Damit versucht die Naturschutzorganisation für mehr Akzeptanz von Schwalbennestern zu werben. Pascal Hischke aus Steinbeck ist mit den beiden Artenschutztürmen da natürlich ein echter Vorreiter und, so viel kann ich sagen, auch ein richtiger Tierfreund.
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0: 16.30 Uhr.
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0: Im Studio Katharina Zanner. Guten Tag. Gitta Connemann, die parlamentarische Staatssekretärin im Bundeswirtschaftsministerium, hat die ostdeutschen Unternehmer zu mehr Mut aufgerufen. Viele Wirtschaftsdaten sprechen dafür, dass die ostdeutsche Wirtschaft das Potenzial hätte, voranzugehen, sagte Connemann heute beim Ostdeutschen Wirtschaftsforum in Bad Saarow. Doch zu oft fehle es an Selbstbewusstsein und dem Mut, diese Potenziale auch zu nutzen. Amelie Ernst.
2: Beispielsweise im Bereich der erneuerbaren Energien seien die ostdeutschen Bundesländer Vorreiter, so die Staatssekretärin. Und auch viele Kommunen seien in Sachen Daseinsvorsorge besser aufgestellt als viele Gemeinden in Westdeutschland. Darauf müsse man aufbauen, um Ostdeutschland wirtschaftlich weiter nach vorne zu bringen. Was staatliche Förderprogramme betrifft, warb Connemann für eine stärkere Differenzierung. Es brauche keine Förderung Ostdeutschlands mit der Gießkanne, denn in bestimmten Regionen gehe es wirtschaftlich deutlich besser als anderen.
0: Zum Internationalen Kindertag hat Brandenburgs Ministerpräsident Dietmar Woidke heute in der Potsdamer Staatskanzlei rund 100 Grundschüler empfangen. Die Kinder kamen aus 4 Schulen, unter anderem auch aus Groß-Lindow im Landkreis Oder-Spree. Thorsten Südow.
3: Mit Blechblasmusik und gemeinsamen Singen sorgten die Mädchen und Jungen der Grundschule Lindenbäumchen aus Groß-Lindow bei Frankfurt-Oder von Beginn an für Jubel und viel Beifall im Brandenburg-Saal der Potsdamer Staatskanzlei. Die Schülerinnen und Schüler berichteten auch über ihre mehr als 10-jährige Zusammenarbeit mit der Partnerschule im polnischen Konowice, die ein Tanzpaar mit nach Potsdam geschickt hatte.
0: Auf dem Schlossgut Alt-Landsberg beginnen in dieser Woche die Sanierungsarbeiten am historischen Kuhstall. Insgesamt sollen in die Maßnahmen auf dem Gelände rund 900.000 Euro investiert werden. Die Arbeiten sollen bis November dauern und werden überwiegend aus Städtebaufördermitteln finanziert. Allerdings kommt nach Angaben der Betreiber der geplante Hotelbau auf dem Areal wegen fehlender Finanzierung vorerst nicht voran.
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0: Ein Mix aus Sonne und Wolken. Es kann kurze Schauer geben, meist bleibt es trocken. Maximal 20 bis 24 Grad. Aktuell haben wir 20 Grad in Möbiskruge, 19 in Hartenow und 18 in Pinnow. Und morgen wieder ein Mix aus Sonne und dann mal mehr, mal weniger Wolken und wärmere 24 bis 27 Grad.
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0: A11, Berlin Richtung Stettin. Vorsicht zwischen Warnitz und Gramzow sind weiterhin die rechte und die Standspur gesperrt. Da wird die Fahrbahn ausgebessert. Landkreis Uckermark zwischen Steglitz und Abzweig nach Wilmina ist die Landstraße seit heute noch bis Ende Juni in beiden Richtungen gesperrt wegen Fahrbahnerneuerung. Die Umleitung führt in Richtung Norden über Suckow, Fried, Gerswalde, Milmersdorf und Götschendorf. Etwas Geduld brauchen Sie auf der B158 vor Ahrensfelde statt auswärts und auf der Fangschleusenstraße vor Erkner. Geblitzt wird auf der A11 Richtung Stettin zwischen Wehr-Berlin und Korin und in der Ortsdurchfahrt Spechthausen in Fahrtrichtung Melchow. Falls was fehlt, sagen Sie uns gern Bescheid. 0331

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0: aber mit einem ihrer großen 70er-Hits. Schönen Nachmittag Ihnen. Was braucht unsere Wirtschaft? Klar, eine funktionierende Infrastruktur. Beim Ostdeutschen Wirtschaftsforum gab es deshalb aktuell gerade auch wieder die Mahnung, bitte mehr Schienen- und Straßenverbindungen in unser Nachbarland Polen. Kaum zu glauben, aber seit der Wende wurde gerade mal eine Brücke über die Oder neu gebaut. Und die Wende ist ja nun schon so ein paar Jahre her. Antennenreporter Philipp Barnstorff. Philipp, gucken wir mal genauer drauf. Gibt's denn genug Brücken nach Polen?
1: Also aus Sicht der Wirtschaft muss man ganz klar sagen, nein, die gibt's nicht. Bestes Beispiel, muss man gar nicht weit gucken, ist hier direkt in Frankfurt-Oder. Da ist die Autobahnbrücke der A12. Die wurde in den 90ern neu und größer gebaut. Das ist auch das Beispiel, was du eben erwähnt hast. Aber die Brücke ist jetzt halt maximal ausgelastet. Da fahren jeden Tag fast 10.000 Lkw drüber. Pkw sind noch gar nicht eingerechnet. Dementsprechend herrscht da richtig oft Stau. Und auch bei der Schiene sieht's nicht so viel besser aus. Die Schienen hier sind mit den Güterzügen und der R1-Verbindung auch am Limit. Und auch anderswo, Küstrin-Kietz im Norden, gibt's ebenfalls Handlungsbedarf. Da ist die Brücke so marode, dass Lkw derzeit da gar nicht mehr drüber fahren dürfen.
0: Okay, und was sind die Lösungen?
1: Da sind mehrere Sachen angedacht. Deutschland will die A12 auf 6 Spuren ausbauen, aber, wie man das halt so kennt, das wird dauern. Aktuell sind allein 10 Jahre für die Planung angesetzt. Parallel will Polen auf seiner Seite die Brücken, will Polen auf seiner Seite an der Autobahn die alten Grenzerhäuschen abbauen, damit der Verkehr dort gerader und schneller durchfließen kann. Die Polen wollen außerdem in Küstrin-Kietz die Brücke ab 2030 ersetzen. Und dann noch kurz zur Schiene. Da ist, würde ich sagen, ganz klar die Ostbahn das wichtigste Projekt. Für die gibt es ja jetzt immerhin schon eine sehr moderne Brücke in Küstrin-Kietz, aber die Schienen sind halt nach wie vor nur eingleisig und es gibt auch keine Oberleitung. Polen ist da dran, da dürfte es bald losgehen mit der Ertüchtigung. Brandenburg würde gerne nachziehen, will aber, dass der Bund das Ganze bezahlt und der zögert da aktuell noch. Und übrigens, den Wirtschaftsverbänden reichen diese Projekte auch noch gar nicht aus. Die fordern 2 komplette neue zusätzliche Brücken, eine nämlich hier in Frankfurt-Oder und eine weitere nördlich von Schwedt.
0: Gut, verstehe. Also man ist dran, das Ganze dauert nur, aber was, wenn es nicht schnell genug geht, welche Folgen sind zu befürchten?
1: Also in erster Linie ganz klar ein ökonomischer Schaden, ne? Es ist ja gerade so, dass im Gegensatz zu Deutschland die polnische Wirtschaft trotz der Krise richtig kräftig wächst. Das Land wird immer wichtiger für Deutschland als Handelspartner. Und wenn dann die Brücken fehlen, dann bleibt halt irgendwann dieses Wachstum aus, das ja gerade Deutschland dringend braucht. Aber speziell die polnische Grenze, da geht's halt auch nicht nur um Wirtschaft, sondern inzwischen auch um Militär. Wenn nämlich die NATO ihre Ostflanke wirklich stärken will, dann braucht's stabile Brücken Richtung Osten nach Polen. Und also ich würde mal mit dir wetten, wenn du mit einem Leopard 2 Panzer jetzt auf diese klapprige Brücke in Küstrin-Kietz fahren würdest, sie würde garantiert zusammenbrechen.
0: Also ich würde es nicht ausprobieren, glaube ich gerne.
1: Will ich dir auch nicht raten.
0: Danke Philipp, wie es weitergeht mit den Verkehrswegen Richtung Polen. Wir bleiben dran für Sie hier auf Antenne Brandenburg.

0: Also beim Blick in unseren Kühlschrank heute früh habe ich es ja schon mal gedacht, den muss ich mal wieder sauber machen. Aber noch schlimmer als die Krümel, die wir sehen, sind die unsichtbaren Bazillen, die sich da tummeln. Hunderte sollen es sein. Und wie wir die am besten erfolgreich ausmerzen, das hören Sie gleich in Antenne am Abend bei meiner Kollegin Ines Lang nach 17 Uhr. Ich bin Katharina Zanner, wünsche Ihnen einen schönen bazillenfreien Abend.
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2: Im Studio Robin Marienfeld. Guten Tag. Der Osten hat viel Potenzial. Das ist der bisherige Konsens beim Ostdeutschen Wirtschaftsforum in Bad Saarow. Hier ist heute Tag 2 des Treffens von Wirtschaftsvertretern und Politikern. Die Staatssekretärin im Bundeswirtschaftsministerium Konnemann hat die Firmen in Ostdeutschland dabei zu mehr Mut aufgerufen. Aus Bad Saarow Landespolitikreporterin Amelie Ernst.
3: Beispielsweise im Bereich der erneuerbaren Energien seien die ostdeutschen Bundesländer Vorreiter, so die Staatssekretärin. Und auch viele Kommunen seien in Sachen Daseinsvorsorge besser aufgestellt als viele Gemeinden in Westdeutschland. Darauf müsse man aufbauen, um Ostdeutschland wirtschaftlich weiter nach vorne zu bringen. Laut einer aktuellen Umfrage punkten die ostdeutschen Bundesländer bei Unternehmern vor allem mit den verfügbaren Flächen und der Nähe zu Wissenschaft und Forschung. Allerdings plant ein Viertel der 1500 befragten Firmen in den kommenden 3 Jahren keine neuen Investitionen.
2: Nach Potsdam und Eberswalde soll nun auch Lauchhammer eine Kinderschutzambulanz bekommen. Sie soll unter anderem dabei helfen, Fälle von Kindeswohlgefährdung frühzeitig zu erkennen. Florian Ludwig informiert.
4: Die Kinderschutzambulanz soll eine zentrale Ansprechstelle beispielsweise für Erzieherinnen, Nachbarn oder Angehörige sein und dabei helfen, Kindeswohlgefährdung frühzeitig zu erkennen. Ab heute wird sie in Lauchhammer aufgebaut. In etwa 3 Jahren soll der Prozess abgeschlossen sein. Experten aus verschiedenen Fachrichtungen sollen hier zusammenarbeiten, darunter Psychologen, medizinisches Fachpersonal oder beispielsweise auch Kinder- und Jugendgynäkologen. In der Kinderschutzambulanz sollen Kinder betreut werden, die beispielsweise Opfer von Gewalt, sexuell missbraucht oder vernachlässigt worden sind.
2: Bundeskanzler Merz will sich nicht darauf festlegen, ob das BAföG nun erhöht wird oder nicht. Zwar steht eine Reform der Studien- und Ausbildungsförderung im Koalitionsvertrag von Union und SPD, ein Regierungssprecher verwies heute aber auf den sogenannten Finanzierungsvorbehalt. Man müsse sparen. Schon vorher hatte Forschungsministerin Beer von der CDU die Erhöhung in Frage gestellt. Die SPD ist weiter dafür. Die Reform soll eigentlich im Sommer beschlossen werden und zum Start des kommenden Wintersemesters in Kraft treten. Der Getränkehersteller Red Bull will die Produktion von Energy Drinks in Baruth-Mark ausweiten. Dafür soll ein neues Dosenwerk entstehen. Dagegen gibt es Widerstand. Antenne Brandenburg bringt heute die verschiedenen Seiten bei einer Podiumsdiskussion zusammen. Hanno Geduldig berichtet.
5: Beim Antenne-Stammtisch geht es um das Thema Wasser. Denn wo Getränke hergestellt werden, da braucht man jede Menge Grundwasser. Zu viel Grundwasser, sagt unter anderem eine Bürgerinitiative und will die Erweiterung des Getränkewerkes und den Neubau der Dosenfabrik verhindern. Sie zweifelt unter anderem ein Gutachten an, das durch Grundwasserentnahme für die Fabriken kein Risiko für die Versorgung der Bevölkerung sieht. Auf der anderen Seite argumentieren die Befürworter, dass Industrie auch Arbeitsplätze in die Region bringt. Der Antenne-Stammtisch beginnt um 18 Uhr im Rathaus von Baruth-Mark. Alle Interessierten sind eingeladen, der Eintritt ist frei.
2: Sie können den Stammtisch auch im Livestream verfolgen ab 18 Uhr auf antennebrandenburg.de. Soweit die Antenne Brandenburg Nachrichten. 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
6: Angenehm warm, aber ohne zu schwitzen, wenn Sie jetzt zum Auto oder zur S-Bahn laufen. Aktuell haben wir 19 Grad in Müncheberg, 20 Grad in Angermünde, 22 in Küritz und Ruhland. Auch zum Abend hin wechseln sich Sonne und Wolken ab. Vereinzelt kann es noch Schauer geben, aber eher weniger. Dazu weht der Nordwestwind schwach bis mäßig mit Stärke 4 bis 6. In der Nacht locker bis gering bewölkt. Mitunter klar, meist trocken, anfangs noch vereinzelt. Kurze Schauer möglich, die klingen rasch ab. Bis zum frühen Morgen geht die Temperatur auf 13 Grad in Potsdam bis 8 Grad in Koschen zurück. Der Dienstag hat viel Sonne, mal mehr, mal weniger Wolken. Erst im Laufe des Nachmittags steigt die Schauerneigung. Die Höchstwerte liegen bei 24 Grad in Prenzlau bis 27 Grad in Forst. Und denken Sie dran, die Waldbrandgefahr ist weiterhin hoch.
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6: Achtung auf der A9 Leipzig in Richtung Berlin. Zwischen Kleinmarzehns und Niemegk gibt es Stau an einer Unfallstelle im Baustellenbereich. Planen Sie mindestens 15 Minuten mehr ein. A10 östlicher Berliner Ring Richtung Dreieck-Spreeau zwischen Rüdersdorf und Erkner ist nach einem Lkw-Unfall nur eine Spur frei. Hier liegt ein Lkw-Anhänger quer auf der Fahrbahn. Vorsicht auf der B101 Ludwigsfelde Richtung Trebin. Zwischen Thyrow und Trebin Nord ist Öl auf der Fahrbahn ausgelaufen und es befinden sich Personen im Fahrbahnbereich. Die B169 Senftenberg in Richtung Cottbus ist zwischen B96 Großreischen-Almosen und dem Abzweig nach Barnsdorf nach einem Unfall gesperrt. Umfahren Sie möglichst weiträumig. Ein bisschen Geduld brauchen Sie jetzt auf der A115 Richtung Berlin vor dem Kreuz Zehlendorf, auf der Fangschleusenstraße vor Erkner und in Potsdam auf der Nutestraße stadtauswärts. Stadtverkehr Berlin, auch hier 10 Minuten mehr einplanen auf der Stadtautobahn ab Beckstraße Richtung Wedding, ebenso in Richtung Treptow zwischen Schmargendorf und Tempelhofer Damm. Wir wünschen gute Fahrt.
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6: Heute ist Internationaler Kindertag. Es werden im ganzen Land große und kleine Feste gefeiert. Und bei uns dürfen Sie sich auch was wünschen.
7: Ich wünsche mir für alle Kinder Frieden und Schokolade zum Nachtisch.
6: Sagt Albert, der 9 Jahre alt ist. Aber ich bin sicher, Ihre Kinder zu Hause würden dem sofort zustimmen. Also heute vielleicht nach dem Abendessen nochmal Schokolade zum Naschen hinlegen.
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0: Sister Sledge mit We Are Family, die schönste Musik auf Antenne Brandenburg zum Start in die neue Woche. Und wir gucken nochmal nach Brandenburg an der Havel. Da sorgt seit längerem ein sehr verwirrendes Parkschild für einen Riesenärger. Da steht auf dem Parkplatz am Jobcenter, die aber nichts damit zu tun haben. Gut zu lesen steht auf dem Schild Parken gratis. Der Haken ist, dieses Schild hat sozusagen noch was sehr Kleingedrucktes, denn daneben steht geradezu winzig Privatparkplätze für Berechtigte mit gut sichtbarer Parkerlaubnis. Schon einige haben ihr Auto hier unbedarft abgestellt im Glauben, parken kostet nichts. Darüber haben wir ja am vergangenen Freitag berichtet. Und die Autofahrer sind dann aus allen Wolken gefallen, denn die Betreiberfirma ParkControl24 geht gegen die Falschparker sehr ruppig vor, sagt ADAC-Jurist Klaus Heimgärtner.
1: Man kriegt erstmal eine saftige Rechnung, die irgendwo zwischen 100 und 150 Euro liegt. Da nimmt nämlich nicht nur die Vertragsstrafe, sondern auch erhebliche Bearbeitungsgebühren dazukommen. Wenn das nicht bezahlt wird, wird sofort ein Inkassobüro in München, die Meinfields AG, eingeschaltet, Schufa angedroht. Viele Betroffene, die halten den Druck letztlich nicht aus.
0: Und trauen sich nicht dagegen vorzugehen. Aber heute hat uns auch Annalena Marx von der Verbraucherzentrale in Brandenburg gesagt, es gibt ganz klare Regeln, wie so ein Schild gestaltet sein muss.
2: Ja, genau. Also es gibt ein paar Regeln natürlich bei den Park- und Nutzungsbedingungen. Die dürfen nicht gegen Gesetze verstoßen, das ist klar. Und die dürfen aber eben auch nicht überraschend für die Nutzenden sein. Also es ist wichtig, dass man diese Regeln gut zur Kenntnis nehmen kann. Es muss gut sichtbar sein und klar und transparent formuliert sein. Und natürlich darf es nicht passieren, dass Verbraucherinnen oder Verbraucher da in die Irre geführt werden.
0: Zumindest das kann also durchaus in Frage gestellt werden in dem Fall. Neu sind solche Irreführungen und Probleme allerdings nicht für die Brandenburger Verbraucherzentrale.
2: Ja, uns sind tatsächlich Fälle bekannt, in denen berichtet wird, dass eben Park- und Nutzungsbedingungen nicht richtig zur Kenntnis genommen werden konnten. Und das schauen wir uns dann im Einzelfall an.
0: Also Unwissenheit schützt vor Strafe nicht, das ist klar. Aber wenn Ihnen das Wissen absichtlich schwer gemacht wird, dann gibt es die Verbraucherzentrale Brandenburg und die kann dann auch mal nachhaken.

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0: We don't need another hero. Das ist Tina Turner, die schönste Musik auf Antenne Brandenburg auf dem Weg nach Hause. 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

0: Feierabendstimmung mit der Hermes Hausband. I Will Survive. Es ist 17.30 Uhr.
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2: Im Studio Katharina Zanner. Guten Tag. Die Brandenburger Wirtschaft braucht mehr Straßen- und Schienenverbindungen nach Polen. Das sagte gestern ein Sprecher des Instituts der deutschen Wirtschaft im Rahmen des Ostdeutschen Wirtschaftsforums in Bazaro. Philipp Barnsdorf.
3: Das deutsch-polnische Handelsvolumen ist in den vergangenen Jahren laut dem Statistischen Bundesamt stetig gewachsen. Inzwischen fahren täglich fast 10.000 Lkw über die Oderbrücke der Autobahn A12 bei Frankfurt. Die Brücke ist nach Angaben der Industrie- und Handelskammer damit ausgelastet. Auch die Eisenbahnverbindung von Berlin über Frankfurt nach Warschau sei mit Güterzügen und dem RE1-Regionalzug am Limit. Außerdem möchte Brandenburg die Ostbahn von Berlin über Küstrin nach Polen ausbauen. Allerdings setzt das Land darauf, dass der Bund den Ausbau bezahlt. Und der hat das Geld bisher nicht zugesagt.
2: Die Berliner Start-up-Firma CCL baut in Eberswalde ihre erste Produktionsstätte auf und stellt Mitarbeiter ein, die vorher bei Fino Automotive und den Eberswalder Wurstwerken gearbeitet haben. Beide Unternehmen wurden geschlossen. Hergestellt werden in der neuen Fabrik Nahrungsergänzungsmittel, sogenannte Abnehmshakes. 35 Mitarbeiter wurden bereits eingestellt. Betriebsleiter Götz Moser sagte dazu:
4: Letztes Jahr, als wir hier angefangen haben und uns überlegt hatten, hatten wir Fachkräfte noch als das große Problem angesehen und haben dadurch jetzt durch die beiden Schließungen natürlich das große Glück gehabt, Leute fließend zu übernehmen, wo wir auch gesagt haben, wir nehmen die Leute eher ein bisschen früher als später, damit wir die ans Unternehmen binden können, die in Beschäftigung halten, um sie dann hier weiter beschäftigen zu können bei uns.
2: Bis zum Jahresende soll die Zahl der Mitarbeiter auf rund 50 erhöht werden. Eine mobile Toilette ist in Templin von einer Baustelle gestohlen worden. Nach Angaben der Polizei haben Unbekannte das Klohäuschen vor wenigen Tagen entwendet. Auch der dazugehörige Anhänger und diverse Werkzeuge verschwanden. Die Polizei hat die Ermittlungen aufgenommen.
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2: Hier und da können wir hier in Ostbrandenburg noch die Sonne zum Feierabend genießen. Vereinzelt kann es auch schon erste Schauer geben. 18 bis 20 Grad die aktuellen Werte. In der Nacht oft klar, nur leicht bewölkt, meist trocken. Die Werte gehen zurück auf 13 bis 8 Grad. Morgen am Dienstag wird die Sonne mal von mehr, mal von weniger Wolken am Himmel begleitet. Vielerorts bleibt es trocken und 24 bis 27 Grad dazu. Die Zeit 17.30 Uhr.
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5: Vorsicht auf der A10 südlicher Berliner Ring Richtung Dreieck-Spreeau. Zwischen Ferch und Michendorf steht ein brennendes Auto auf der Standspur. Es könnte also Rauch geben und dadurch Sichtbehinderungen. A9 Leipzig in Richtung Berlin. Zwischen Kleinmarzehns und Nimeck gibt es Stau an einer Unfallstelle im Baustellenbereich. Planen Sie 15 Minuten mehr ein. Die A10 östlicher Berliner Ring Richtung Dreieck-Spreeau ist zwischen Rüdersdorf und Erkner nach einem Lkw-Unfall jetzt gesperrt. Hier liegt ein Lkw-Anhänger quer auf der Fahrbahn und die letzte freie Abfahrt ist Rüdersdorf. Die B5 Nauen Richtung Berlin ist zwischen Wustermark Ost und der A10 nach einem Unfall ebenfalls gesperrt. Die B169 Senftenberg Richtung Cottbus ist zwischen B96 Großreschen-Almosen und dem Abzweig nach Barnsdorf nach einem Unfall gesperrt. Umfahren Sie möglichst weiträumig. Stadtverkehr Berlin, es dauert 10 Minuten länger auf der Stadtautobahn Abwechsstraße Richtung Wedding, ebenso in Richtung Treptow zwischen Schmargendorf und Tempelhofer Damm. Stau gibt es außerdem auf der Rudolf-Rühl-Allee in Richtung Buhlheide und der Tresco-Allee in Richtung Tierpark. Wenn Sie noch was sehen, Blitzer, Unfall, Stau, Straßensperrungen, gerne melden beim Antenne-Verkehrsservice unter 0331 70 98 101. Danke und gute Fahrt, wo es rollt.

0: Mit dem Song hat sie sofort alle verzaubert. Man I Need von Olivia Dean. Mit Antenne Brandenburg in den Feierabend und damit Zeit fürs Abendessen. Viele Zutaten dafür holen wir aus dem Kühlschrank. Der sollte eigentlich sauber und frisch sein. Sieht meistens auch so aus. Fakt ist aber, in vielen ist ordentlich was los. Eine aktuelle Studie zeigt, dass sich in unseren Kühlschränken mehr als 550 verschiedene Bakterienarten tummeln können. Manchmal sind es sogar antibiotikaresistente Bakterien. Falls Sie jetzt das Bedürfnis haben, auf Weiher sofort mit Desinfektion loszusprühen, erstmal abwarten, was Ernährungsberaterin Sabine Schütze aus der ARD Verbraucherredaktion zu sagen hat. Sie hat nämlich wertvolle Tipps, wie wir unseren Kühlschrank am besten putzen und wie oft.
1: Je länger der Kühlschrank nicht geputzt worden ist, desto größer ist die darin lebende Bakterienvielfalt. Für den Mikrobiologen Ralf Herrmann von der Mainzer Gutenberg-Universität ist das keine Überraschung.
2: Der Kühlschrank ist potenziell ein größerer Keimherd eigentlich als die Toilette, die wir regelmäßig desinfizieren und putzen. Das machen ja die wenigsten Leute eigentlich mit ihren Kühlschränken, wenn man das auch regelmäßig machen sollte.
1: Denn wir nutzen den Kühlschrank täglich mehrere Male, fassen ihn an, legen Eier rein, holen Gemüse raus. Und das schleppt anhaftende Keime ein. Die vermehren sich im Kühlschrank aufgrund der Kälte zwar langsamer, haben aber wegen der vorherrschenden Feuchtigkeit trotzdem gute Bedingungen.
2: Sprich Joghurt, Käse, Fleisch zum Beispiel sind optimale Nährböden für Bakterien.
1: Und andere Keime wie Schimmel. Die siedeln sich besonders gern geschützt in den Gummidichtungen an und an der Hinterwand am Ablauf, erklärt Hauswirtschaftsmeisterin Sarah Faust.
3: Man kann für die Reinigung Spülmittel verwenden, eine Spülmittellösung, wo man das einmal mit auswäscht, immer von oben nach unten, die Innenwände und auch die Türen.
1: Und dann sollte noch mit Essigwasser oder Zitronensäurewasser durchgewischt werden, um gegen die säureliebenden Keime vorzugehen. Wichtig ist noch, dass Ausgelaufenes immer sofort weggewischt wird. Aber nicht mit dem Küchenschwamm von der Spüle. Der trägt direkt wieder neue Keime ein.
0: Jetzt wissen wir, wie wir es richtig machen, damit der Kühlschrank keine Keimschleuder ist. Mit Antenne Brandenburg sind Sie immer gut beraten.

0: Josephine und Julia. Beide Songs hat er für seine Töchter geschrieben. Die schönste Musik von Chris Real auf Antenne Brandenburg. Und jetzt geht's gleich los. Im Rathaus von Baruth startet unser Stammtisch heute mit dem Thema Wasser oder Wirtschaft. Der Streit um das Red Bull-Werk. 3 Milliarden Getränkedosen pro Jahr. Das ist der Plan für die neue Fabrik in Baruth-Mark. In die Dosen soll dann unter anderem ein bekannter Energy-Drink kommen. Das heißt viele neue Arbeitsplätze. Das heißt aber auch mehr Verbrauch von Grundwasser, das bei uns ohnehin schon viel knapper ist als anderswo. Und deshalb gibt es Streit ums Wasser. Ist genügend Grundwasser da für Getränke und Bevölkerung? Darüber reden wir heute mit Experten und Betroffenen. Live dabei sein können Sie vor Ort, wenn Sie schon da sind. Live dabei sein können Sie aber auch über unseren Livestream ab 18 Uhr auf antennebrandenburg.de. Und es ist jetzt 17.53 Uhr.
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1: Im Studio Robin Marienfeld, guten Abend. Der Verfassungsschutz Brandenburg warnt vor neuen Formen der Desinformation im Internet. Besonders der Einsatz von künstlicher Intelligenz könne genutzt werden, um die öffentliche Meinung auch in Brandenburg gezielt zu manipulieren. Chris Rudolf berichtet.
2: Nach Angaben der Behörde setzen vor allem pro-russische Kampagnen zunehmend auf künstliche Intelligenz. Darin würden täuschend echte Texte, Bilder, Tonaufnahmen und Videos erstellt werden. Besonders problematisch seien sogenannte Deepfakes, bei denen echte Personen scheinbar Dinge sagen oder tun, die nie stattgefunden haben. Davor warnt Innenminister Rethmann. Er sagt, solche Inhalte würden eindeutig Fakten verfälschen und das Vertrauen in demokratische Institutionen untergraben. Der Verfassungsschutz beobachtet nach eigenen Angaben eine Zunahme solcher verdeckten Einflussversuche.
1: Als Gegenmittel nennt das Innenministerium mehr Medienkompetenz und stärkere IT-Sicherheit. Viele Menschen aus anderen Bundesländern ziehen nach Brandenburg. 9000 Menschen mehr sind 2025 von anderen Regionen hierher gezogen, als weggegangen sind, hieß es heute vom Statistischen Bundesamt. Damit liegt Brandenburg deutschlandweit an der Spitze. Berlin liegt am anderen Ende. Von dort sind 12.000 Menschen mehr weggegangen, als hingezogen sind. Israel greift wieder Ziele im Libanon an, darunter auch die Hauptstadt Beirut, und das trotz der Waffenruhe, die eigentlich seit 6 Wochen gilt. Bundesaußenminister Wadephul versucht zu schlichten, er ermahnte beide Seiten heute vor Pressevertretern.
3: Israel hat das Recht, sich zu verteidigen gegen Terrorismus, und deswegen ist Hisbollah aufgefordert, alle Angriffe auf den Norden Israels sofort einzustellen. Aber Israel muss auf der anderen Seite auch darauf achten, dass es bei dieser Selbstverteidigung die Verhältnismäßigkeit wahrt und insbesondere den Süden des Libanon nicht faktisch unbewohnbar macht.
1: Bundesentwicklungsministerin Alabali Radovan hatte heute ihre Reise in den Libanon kurz vor der Landung in Beirut abbrechen müssen. Grund war die zugespitzte militärische Lage dort. Heimspiel für die Basketballer von Alba Berlin. In der zweiten Halbfinalpartie um die deutsche Meisterschaft empfängt Alba heute Abend Bamberg. Dennis Wiese blickt voraus.
4: Das erste Halbfinalspiel vorgestern zwischen Alba und Bamberg war ein deutliches Ausrufezeichen. Die Berliner, mit knappen Ergebnissen durch das Viertelfinale durchgekommen, schlugen Bamberg furios mit 105-86. Heute wollen die Berliner in eigener Halle nachlegen. Am Donnerstag und gegebenenfalls auch am Sonnabend wird dann in Bamberg um den Finaleinzug gespielt. 3 Siege sind nötig, um im Finale dabei zu sein.
1: Los geht's heute um 18.30 Uhr. Soweit die Antenne Brandenburg Nachrichten. 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
5: Auch jetzt am Abend sehen wir über Potsdam viel Sonne und blauen Himmel. Vereinzelt könnte es ein paar Tropfen in Richtung Prignitz geben. Ansonsten ein Mix aus Sonne und Wolken. Dazu 21 Grad in Rietz-Neuendorf und Pritzwalk, 22 Grad in Neuruppin, 23 sind es in Potsdam. Dazu weht der Wind schwach bis mäßig aus Nordwest. In der Nacht kann es anfangs noch vereinzelt ein paar Regentropfen geben. Später ist der Himmel teils bewölkt, teils klar. Die Temperaturen sinken auf 13 Grad. Bis 8 Grad. Am Dienstag erwarten uns am Vormittag Sonne und Wolken, ab dem Nachmittag vereinzelt Schauer. Die Höchstwerte steigen auf 24 Grad im Prenzlau bis 27 Grad in Forst in der Lausitz. Und weiterhin ist die Waldbrandgefahr ziemlich hoch.
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5: Achtung auf der A9 Leipzig in Richtung Berlin. Zwischen Kleinmarzehns und Niemek gibt es Stau an einer Unfallstelle im Baustellenbereich. Hier unbedingt etwa 15 Minuten mehr einplanen und vorsichtig fahren. A10 südlicher Berliner Ring Richtung Dreieck Spreeau. Zwischen Ferch und Michendorf laufen Löscharbeiten an einem brennenden Auto auf der Standspur. Sie brauchen 30 Minuten mehr. A13 und A113 Dresden-Berlin. Zwischen Schönefelder Kreuz und Waltersdorfer Dreieck sind in beiden Richtungen Leute auf der Standspur. Die B5 Nauen-Berlin ist zwischen Wustermark Ost und der A10 nach einem Unfall in beide Richtungen gesperrt. Und die B169 Senftenberg Richtung Cottbus ist zwischen B96 Großreschen-Almosen und dem Abzweig nach Barnsdorf nach einem Unfall gesperrt. Hier weiträumig umfahren. Startverkehr Berlin, 10 Minuten länger dauert's aktuell auf der Stadtautobahnabwechsstraße Richtung Wedding, ebenso in Richtung Treptow zwischen Schmargendorf und Tempelhofer Damm. Stau außerdem auf der Rudolf-Rühl-Allee in Richtung Buhlheide und der Treskow-Allee in Richtung Tierpark. Wir wünschen allen eine gute und sichere Fahrt.
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0: Gute Laune mit Alvaro Soler, Sofia mit Antenne Brandenburg in den frühen Montagabend. Und wer in den Fernseher in den vergangenen Tagen eingeschaltet hat, der kam fast nirgendwo an dieser Frau vorbei. I wanna be loved by you, just you. Marilyn Monroe. Es gab eine tolle Doku über sie. Es liefen ihre alten Filme und das aus gutem Grund. Denn die Schauspielerin wäre heute 100 Jahre alt geworden. Eine Hollywood-Legende, ein Sexsymbol und bis heute unvergessen. Manche mögen es heiß, Blondine bevorzugt, das verflixte siebte Jahr sind ja nur drei ihrer erfolgreichen Filme. Und in Los Angeles, ihrer Heimat, wird sie aktuell auch gebührend gefeiert. Von dort meldet sich unsere Korrespondentin Antje Sieb und lässt ihr Leben nochmal Revue passieren. I wanna be
1: Vor 100 Jahren wird in Los Angeles Norma Jean geboren, ein kleines Mädchen, das seine Jugend in Pflegefamilien verbringt und seine alleinstehende Mutter nur selten sieht. Mit 16 heiratet sie zum ersten Mal. Ein paar Jahre später beginnt sie zu modeln.
2: She first started out as a model and then she had a film with Columbia.
1: Und dreht dann schon als Marilyn Monroe ihre ersten Filme. But diamonds are a girl's best friend. Regisseur Billy Wilder drehte zwei Filme mit ihr und beschwerte sich über ihre Unzuverlässigkeit am Set. Manche Szenen mussten zigmal gedreht werden. Where's that bourbon? Ihr Privatleben war turbulent. Weitere Ehen mit Baseballstar Joe DiMaggio und Autor Arthur Miller scheiterten. Viele Beziehungsgerüchte, unter anderem in Verbindung mit Präsident John F. Kennedy, liefern nach wie vor Stoff für Spekulationen. Happy Birthday! Happy Birthday to you. Genau wie ihr früher Tod. Mit nur 36 Jahren starb sie in ihrem gerade erst bezogenen Haus in Los Angeles an einer Überdosis Schlafmittel. Vermutlich Selbstmord, befanden die Behörden.

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0: Sie hören die schönste Musik für Ihren frühen Montagabend und da hören wir gleich Nena. Die ist auch in diesem Jahr noch oder wieder auf Tour. Wird im August auch nochmal live in Eberswalde zu sehen sein. Open Air im Familiengarten und vielleicht wird dann auch der Leuchtturm dabei sein. Wir spielen den auf jeden Fall. Gleich zu hören auf Antenne Brandenburg.
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0: Joshua Caddison mit der California Sun und wir hier in der Brandenburger Sonne um 18.30 Uhr.
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2: Im Studio von Frankfurt, Dorette Kirmse, Ihnen einen schönen guten Tag. Die Brandenburger Wirtschaft braucht mehr Straßen- und Schienenverbindungen nach Polen. Das sagte gestern ein Sprecher des Instituts der deutschen Wirtschaft im Rahmen des Ostdeutschen Wirtschaftsforums in Bazaro. Philipp Barnsdorf hat die Einzelheiten.
3: Das deutsch-polnische Handelsvolumen ist in den vergangenen Jahren laut dem Statistischen Bundesamt stetig gewachsen. Inzwischen fahren täglich fast 10.000 Lkw über die Oderbrücke der Autobahn A12 bei Frankfurt. Die Brücke ist nach Angaben der Industrie- und Handelskammer damit ausgelastet. Auch die Eisenbahnverbindung von Berlin über Frankfurt nach Warschau sei mit Güterzügen und dem RE1 Regionalzug am Limit. Außerdem möchte Brandenburg die Ostbahn von Berlin über Küstrin nach Polen ausbauen. Allerdings setzt das Land darauf, dass der Bund den Ausbau bezahlt. Und der hat das Geld bisher nicht zugesagt.
2: Die Berliner Start-up-Firma CCL baut in Eberswalde ihre erste Produktionsstätte auf und stellt Mitarbeiter ein, die vorher bei den Eberswalder Wurstwerken gearbeitet haben. Das Unternehmen wurde geschlossen. Hergestellt werden in der neuen Fabrik Nahrungsergänzungsmittel, sogenannte Abnehmshakes. Betriebsleiter Götz Moser sagte dazu.
4: Ein Kutter in der Fleischherstellung wird ja benutzt, um Wurstmischung herzustellen, die dann später in die Därme gezogen wird. Wir haben einen Mischer, der einzelne Rohstoffe zusammen mischt, homogenisiert, um dann später bei uns in die Beutel für die Kunden abgefüllt zu werden. Das ist vom Ablauf und von Rezepturen, Genauigkeiten beachten etc. schon ein sehr ähnlicher Prozess.
2: Die Produktion der Nahrungsergänzungsmittel startet Mitte des Monats. In Bernau bei Berlin hat es gestern Abend mehrere Brände gegeben. Nach Angaben der Polizei ging im Schönfelder Weg ein Ford Transit in Flammen auf. Das Feuer beschädigte auch einen daneben stehenden LKW. Kurz darauf brannte in der Börnicker Chaussee Sperrmüll. Die Polizei geht von Brandstiftung aus.
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2: Hier und da können wir in Ostbrandenburg noch die Sonne genießen. Vereinzelt kann es auch schon erste Schauer geben und die Werte entlang der Oder zur Stunde zwischen 19 und 21 Grad. In der kommenden Nacht ist es oft klar oder nur leicht bewölkt und bleibt meist trocken. Anfangs sind noch vereinzelt kurze Schauer möglich, diese klingen dann aber meist rasch ab und die Werte gehen auf 13 bis 8 Grad zurück. Soweit die Meldung und das Wetter. 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Es ist jetzt 18.33 Uhr.
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5: Und da vorsichtig sein auf der A9 Leipzig Richtung Berlin. Zwischen Kleinmarzehns und Niemeyer gibt es Stau an einer Unfallstelle im Baustellenbereich. Aktuell etwa 10 Minuten mehr einplanen. Vorsicht auf der B5 Nauen-Berlin. Zwischen Wustermark Ost und der A10 Spandau gibt es in beiden Richtungen jetzt Behinderungen nach einem Unfall. Die B169 Senftenberg in Richtung Cottbus, die ist immer noch gesperrt nach einem Unfall zwischen B96 Großreischen-Almosen und dem Abzweig nach Barnsdorf, wenn möglich weiträumig umfahren. Startverkehr Berlin, etwa 10 Minuten länger dauert es auf der Startautobahn Abwechsstraße Richtung Wedding, Stau außerdem auf der Rudolf-Rühl-Allee in Richtung Buhlheide und der Tresco-Allee in Richtung Tierpark. Alles, was Sie noch sehen, nehmen wir gerne entgegen beim Antenne Verkehrsservice, einfach anrufen 0331 70 98 101. Danke und gute Fahrt weiterhin.

0: schönen Feierabend mit Antenne Brandenburg. Reichlich Sonne mit der schönsten Musik für Brandenburg und hoffentlich auch jeder Menge glücklicher Kinder. Ja, da war ja heute einiges los am Internationalen Kindertag. Viele Feste im Land und unter anderem hat auch Ministerpräsident Woidke mit Kindern in der Staatskanzlei über große Träume gesprochen. Und wir haben uns mal umgehört, was sich die Kleinen noch so alles wünschen.
1: Ich wünsche mir zum Kindertag ein Eis, ein Mickey-Maus-Kuscheltier, ein schönes Puzzle, Lego.
2: Ich wünsche mir ein Einhorn.
3: Mit schönen bunten Flügeln, mit bunten Haaren und mit einem bunten Horn.
4: Ich wünsche mir ordentliche Klos für die Schulen, weil die sind echt eklig.
0: Oh ja, da muss ich unbedingt was tun, finden wir auch. Immerhin gab es heute an einer Grundschule eine echt tolle Sache, nämlich leckeres Eis. Das hat unser Antenne-Morgenreporter Ivo Ziemann in Potsdam verteilt.
5: Wer hat denn Lust auf Eis? Ich glaube, ihr habt gar keine Lust auf Eis, oder? Hat man irgendwas gehört? Nee, wer hat Lust auf Eis? Yeah! So, Kinder, Schlumpfeis.
6: Mega lecker.
5: Ja, wonach schmeckt denn Schlumpfeis? Also ich hab gar nicht... Nach Schlümpfen, na klar.
6: Ja.
5: Was mögt ihr an Eis?
6: Dass es kalt ist und süß. Dass man es schön im Sommer essen kann, weil es kalt und süß ist.
7: Warum fällt mir alles Eis runter?
8: Weil es süß ist.
9: Also Eis ist generell sehr lecker und das ja auch. Ja.
5: Und zum Frühstück, wie gesagt, besonders gut.
7: Ja.
5: Gut.
8: Kariesbombe.
5: Ja, eine Kariesbombe zum Frühstück ist genau das Richtige.
0: Ich kenne nur Himbeereis zum Frühstück. Mit Antenne Brandenburg, alles Gute zum Kindertag und vielleicht jetzt auch bei Ihnen zu Hause nochmal Eis zum Nachtisch. Denn heute halten wir es doch mit Grönemeyer. Kinder an die Macht, heute haben Sie das Sagen.

0: American Pie mit Madonna und es wird gleich 18.52 Uhr.
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1: Im Studio Robin Marienfeld. Guten Abend. Der Verfassungsschutz Brandenburg warnt vor neuen Formen der Desinformation im Internet. Besonders der Einsatz von künstlicher Intelligenz könne genutzt werden, um die öffentliche Meinung auch in Brandenburg gezielt zu manipulieren. Innenminister Redmann zufolge nehmen die Behörden vor allem mehr pro-russische KI-Kampagnen wahr. Besonders problematisch seien sogenannte Deepfakes, bei denen echte Personen scheinbar Dinge sagen oder tun, die nie stattgefunden haben. Kommenden Freitag soll dann der ausführliche Verfassungsschutzbericht 2025 vorgestellt werden. Der Osten hat viel Potenzial. Das ist der bisherige Konsens beim Ostdeutschen Wirtschaftsforum in Bad Saarow. Hier ist heute Tag 2 des Treffens von Wirtschaftsvertretern und Politikern gewesen. Die Staatssekretärin im Bundeswirtschaftsministerium Konnemann hat die Firmen in Ostdeutschland dabei zu mehr Mut aufgerufen. Aus Bad Saarow Landespolitikreporterin Amelie Ernst.
2: Beispielsweise im Bereich der erneuerbaren Energien seien die ostdeutschen Bundesländer Vorreiter, so die Staatssekretärin. Und auch viele Kommunen seien in Sachen Daseinsvorsorge besser aufgestellt als viele Gemeinden in Westdeutschland. Darauf müsse man aufbauen, um Ostdeutschland wirtschaftlich weiter nach vorne zu bringen. Laut einer aktuellen Umfrage punkten die ostdeutschen Bundesländer bei Unternehmern vor allem mit den verfügbaren Flächen und der Nähe zu Wissenschaft und Forschung. Allerdings plant ein Viertel der 1500 befragten Firmen in den kommenden 3 Jahren keine neuen Investitionen.
1: Wer mit der RB36 zwischen Frankfurt-Oder und Königs Wusterhausen unterwegs ist, braucht Geduld. Die Strecke zählt zu den langsamsten Regionalverbindungen im Land. Im Schnitt sind die Züge hier mit nur 60 km/h unterwegs. Die Deutsche Bahn plant jetzt, die Strecke auszubauen und für Geschwindigkeiten von bis zu 140 km/h fit zu machen. Mit einer Umsetzung rechnet die Bahn allerdings frühestens bis 2035. Das Hamburger Votum gegen Olympia hat nach Ansicht des regierenden Bürgermeisters Wegner in Berlin keine Auswirkungen auf die Berliner Bewerbung. Die Konzepte seien nicht vergleichbar, sagte der CDU-Politiker.
3: Vielleicht lag es auch daran, dass Hamburg nicht ganz so ein nachhaltiges Konzept hatte. Dass da viele neue Sportstätten hätten gebaut werden müssen, dass man sehr stark auf temporäre Einrichtungen gegangen wäre, während wir auf bestehende Sportinfrastruktur setzen und diese fit zu machen.
1: Hamburg hat seine Bewerbung nach dem gescheiterten Olympia-Referendum zurückgezogen. Neben Berlin sind damit nur noch München und die Rhein-Ruhr-Regionen im Rennen. In Warschau dürfen ab heute nachts keine alkoholischen Getränke mehr verkauft werden. Das soll für mehr Sicherheit und Ruhe in der polnischen Hauptstadt sorgen. Ein Pilotprojekt in 2 Bezirken hat diesen Effekt vorher bestätigt. 2 Drittel der Warschauer begrüßt nach Umfragen diese Entscheidung. Mittlerweile gilt damit in knapp 200 polnischen Orten ein nächtliches Alkoholverkaufsverbot. Soweit die Antenne Brandenburg Nachrichten. 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
4: Wer noch länger unterwegs ist, braucht allmählich eine leichte Jacke. Noch haben wir 21 Grad in Wittstock, Dosse und Templin, 22 in Strausberg und Guteborn. Aber dazu weht ein mäßiger Nordwestwind und zum Abend hin nach Sonnenuntergang gehen die Temperaturen schnell runter. Der Himmel ist dann leicht bewölkt, teils klar. Die Tiefstwerte dazu 13 Grad in Potsdam bis 8 Grad in Koschen. Und der Dienstag startet mit einem meist trockenen Mix aus Sonne und Wolken. Erst am Nachmittag kann es vereinzelt Schauer geben. Die Temperaturen steigen dabei auf 24 Grad in Prenzlau bis 27 Grad in Forst.
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4: Die A2 Berlin Richtung Magdeburg ist zwischen Dreieck Werde und Lenin nach einem Unfall gesperrt. Hier läuft ein Rettungseinsatz. A9 Leipzig Richtung Berlin zwischen Kleinmarzehns und Niemek gibt es Stau an einer Unfallstelle im Baustellenbereich. Planen Sie 10 Minuten mehr ein. Vorsicht auf der B5 Nauen Berlin zwischen Bustermark Ost und der A10 Spandau gibt es in beiden Richtungen Behinderungen nach einem Unfall. Vorsicht in Potsdam-Babelsberg auf der Nutestraße. Hier liegen zwischen Horstweg und Friedrich-List-Straße Gegenstände auf der Fahrbahn. Und Stadtverkehr Berlin, etwa 10 Minuten länger dauert es aktuell immer noch auf der Stadtautobahn ab Wechsstraße Richtung Wedding. Stau außerdem auf der Rudolf-Rühl-Allee in Richtung Wuhlheide und der Tresco-Allee in Richtung Tierpark. Da wo es rollt, wünschen wir eine gute und sichere Fahrt. Und da wo es nicht so gut rollt, Geduld und die Sonne genießen.
5: Unser Sandmännchen. Womit kommt das Sandmännchen heute? Mit dem Ruderboot. Das Sandmännchen hat dir eine Geschichte mitgebracht.
6: Piratengeschichten. Auf einem der sieben Welttümpel schippern der gefährliche Pirat Rasmus Rotbart und die Lachmöwe Lavina umher.
7: Hier kommt Rasmus Rotbart, der wilde Pirat. Ich bin furchtlos und gefährlich. Was ist denn hier los?
6: Das ganze Piratenschiff ist bunt mit Girlanden und Papierblumen geschmückt.
7: Lavina!
8: Ja, Rasmus?
7: Lavina, was ist denn hier los? Das ist ein Piratenschiff.
8: Rasmus, wir feiern ein Fest.
7: Ein Fest? Oh ja, da werde ich gleich.
6: Mit einem Schlüssel zieht Rasmus seine Kanone auf.
8: Nein, Rasmus.
7: Doch, Lavina, Piraten feiern immer so.
8: Oh, Rasmus, es soll ein schönes Fest werden.
7: Was für ein Fest?
8: War gar keine Kugel drin.
7: Oh, da muss ich doch gleich noch mal.
8: Aber Rasmus, wir wollen doch essen und trinken und tanzen und...
7: Ja, essen.
6: Rasmus schiebt sich seine Schokoladenrumpkugel einfach in den Mund.
8: Wir brauchen einen Kuchen.
7: Genau.
8: Und Getränke.
7: Jawohl.
8: Musik.
7: Ich werde singen. Potz, Möwen, Schrei und Haifisch, Po. Ich bin ein Pirat und ich mach das so.
8: Wenn es sein muss.
7: Es muss sein. Ich werde singen.
8: Wir brauchen Lampions.
7: Lavina, wir haben keine Lampi.
8: Das ist aber schade. Wir werden im Dunkeln sitzen.
7: Ich kann auch im Dunkeln singen.
8: Das wird ein ganz trauriges Fest.
7: Nein, Lavina, das wird ein ganz piratiges Piratenfest.
8: Du holst Lampions?
7: So wahr ich Rasmus Rotbart heiße, kümmere dich nur um alles andere.
8: Oh, Rasmus, das wird ein wunderbares Fest.
7: Mit leuchtenden Lampi, Lampi, Lampions.
6: Und während Rasmus mit einer Papiertüte an Land geht,
7: Wo bekomme ich jetzt ein Licht her?
6: Flattert Lavina in die Küche.
8: Ich backe einen Kuchen.
6: Mit seinem Fernrohr sucht Rasmus die ganze Wiese ab.
7: Ha! Potzmöwenfest und Haifischnest. Lichter! Ich werde den schönsten Lampi bringen, den es gibt.
6: Da entdeckt er lauter Glühwürmchen, die leuchtend und glitzernd herumschwirren. Er schleicht sich an sie heran.
7: Da sind sie, die Lampilichter.
6: Und fängt sie mit der Papiertüte ein.
7: Da wird sich Lavina aber freuen.
8: Wo Rasmus nur bleibt.
7: Nun ist es aber genug.
8: Es wird schon dunkel und er ist immer noch nicht zurück.
6: Voller Freude hüpft Rasmus zurück zum Piratenschiff.
8: Wo er nur bleibt.
7: Lavina, ich habe einen Lampi.
8: So einen schönen Lampion habe ich ja noch nie gesehen.
6: Die beiden fallen sich in die Arme und wagen ein erstes Tänzchen. Doch plötzlich platzt die Tüte.
8: Mein Lampion.
6: Und alle Glühwürmchen schweben durch den Abendhimmel.
8: Das ist das schönste Fest, das ich je gefeiert habe.
7: Genau, ein ganz piratiges Piratenfest.
6: Na dann, ahoi, bis zum nächsten Abenteuer.
5: Das Sandmännchen hat dir ein Lied mitgebracht.

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2: Hallo und schön, dass Sie auch weiterhin dabei sind.

0: Da hat Taylor Day ein ganz schönes Tempo vorgelegt. Tell it to my heart auf Antenne Brandenburg. Es geht in die neue Woche und auch in einen neuen Monat. Jetzt haben wir schon Juni, aber was bleibt, ist natürlich unser Wunsch 80er. Einfach über die App oder auf antennebrandenburg.de schreiben, was Sie hören wollen, was Ihr Lieblingslied ist aus den 80ern und wir spielen es für Sie. Auch Lars Jungblut aus Fürstenwalde hat das gemacht. Angel in my pocket hat er damals viel gehört in seiner Jugend und hat sowieso immer das Radio laufen gehabt, wie er sagt. Vor allem der unvergessene Kollege Jürgen Jürgens hat ihn oft begleitet. Und hier ist jetzt Ihr Wunsch 80er. Angel in my pocket von One to One.
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0: Sie fängt immer so leise an und haut da nach hinten richtig raus. Patti Smith Group, Because the Night.
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0: Aktuell haben wir 21 Grad in Fürstenberg, Havel und Eberswalde, 22 Grad in Rathenow und Wusterwitz. Auch am Abend wechseln sich Sonne und Wolken ab. Vereinzelt kann es ein paar Tropfen in Richtung Prignitz geben. Meistens bleibt es aber trocken. In 3 Stunden ist dann Sonnenuntergang und dann wird es schnell ziemlich kühl. Bis morgen früh gehen die Temperaturen auf 13 Grad in Potsdam bis auf 8 Grad in Koschen zurück. Der Himmel locker bis gering bewölkt. Morgen der Dienstag. Da ist die Sonne mal mehr, mal weniger von Wolken begleitet. Erst im Laufe des Nachmittags steigt dann die Schauerneigung ein bisschen an. Die Höchstwerte liegen dazu bei 24 Grad in Prenzlau bis 27 Grad in Forst-Lausitz. Regen könnten wir ehrlich gesagt gut gebrauchen, denn die Waldbrandgefahr ist weiterhin hoch.
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0: Achtung Autofahrer, wenn Sie unterwegs sind auf der A2 Berlin in Richtung Magdeburg. Hier ist zwischen Dreieckwerder und Lenin nach einem Unfall gesperrt. Das läuft ein Rettungseinsatz. A9, Leipzig in Richtung Berlin zwischen Kleinmarzins und Niemegk gibt es Stau an einer Unfallstelle im Baustellenbereich. Hier weiterhin 10 Minuten mehr einplanen. Vorsicht auf der B5 Nauen Berlin zwischen Wustermark Ost und der A10 Spandau gibt es in beiden Richtungen Behinderungen nach einem Unfall. In Potsdam-Babelsberg auf der Nutestraße liegen zwischen Horstweg und Friedrich-List-Straße Gegenstände auf der Fahrbahn. Und Stadtverkehr Berlin, etwa 10 Minuten länger dauert es aktuell auf der Stadtautobahn ab Wechsstraße Richtung Wedding. Stau außerdem auf der Rudolf-Rühl-Allee in Richtung Buhlheide und der Tresco-Allee in Richtung Tierpark. Wir wünschen gute Fahrt.

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0: Mal dann schön feiern mit Antenne Brandenburg. Und für alle, die am Montag schon ans Wochenende denken, haben wir ja eine ganz wunderbare Idee für die ganze Familie. 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Und mit dem Tipp sage ich Tschüss für heute. Ich bin Ines Lang und wünsche einen schönen Abend mit Antenne Brandenburg.
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1: Im Studio Robin Marienfeld. Guten Abend. Der Verfassungsschutz Brandenburg warnt vor neuen Formen der Desinformation im Internet. Besonders der Einsatz von künstlicher Intelligenz könne genutzt werden, um die öffentliche Meinung auch in Brandenburg gezielt zu manipulieren. Chris Rudolph berichtet.
2: Nach Angaben der Behörde setzen vor allem pro-russische Kampagnen zunehmend auf künstliche Intelligenz. Darin würden täuschend echte Texte, Bilder, Tonaufnahmen und Videos erstellt werden. Davor warnt Innenminister Rethmann. Er sagt, solche Inhalte würden eindeutig Fakten verfälschen und das Vertrauen in demokratische Institutionen untergraben. Der Verfassungsschutz beobachtet nach eigenen Angaben eine Zunahme solcher verdeckten Einflussversuche.
1: Schulungen und ein strengeres Vier-Augen-Prinzip. Die Havelland-Kliniken haben ihre bestehenden Kinderschutzregeln nachgeschärft. Hintergrund sind die massiven Missbrauchsvorwürfe gegen einen Kinderarzt. Kliniksprecherin Babette Dietrich.
3: Vier-Augen-Prinzip heißt, dass eine Ärztin oder ein Arzt kein Kind alleine untersucht, sondern dass eine Begleitperson dabei sein muss. Das muss nicht notwendigerweise jemand aus vom Klinikpersonal sein. Das kann auch ein begleitendes Elternteil sein. Wenn zum Beispiel in einem Notfall davon abgewichen werden muss, ist auch das zu dokumentieren und ausdrücklich zu melden.
1: Seit November sitzt ein ehemaliger Kinderarzt der Havelland-Kliniken in Untersuchungshaft. Eine Mutter hatte ihn wegen Kindesmissbrauchs angezeigt. Die Staatsanwaltschaft geht inzwischen von mehr als 70 Opfern aus. In der Debatte um die BAföG-Reform hat die SPD der Darstellung des Kanzleramts widersprochen. Demnach stehe das Geld für die Erhöhung der Hilfen für bedürftige Studierende und Azubis zur Verfügung. SPD-Fraktionsvizin Esther sagte, der Finanzminister habe die Kosten in seiner Haushaltsplanung bereits berücksichtigt. Die BAföG-Reform soll eigentlich im Sommer beschlossen werden und zum Wintersemester in Kraft treten. Vertreter der CDU hatten zuletzt aber an der Umsetzbarkeit gezweifelt. Im Iran-Krieg ist weiter kein Ende in Sicht. Der Iran hat heute die indirekten Verhandlungen mit den USA wieder unterbrochen. Begründet wurde der Schritt mit den israelischen Angriffen auf den Libanon. Das iranische Verhandlungsteam habe daher jeglichen Dialog eingestellt, berichtet die iranische Nachrichtenagentur Tasnim. Die israelische Armee geht im Libanon derzeit verschärft gegen die Hisbollah-Miliz vor, die mit dem Iran verbündet ist. Israel bezeichnet sein Vorgehen als Akt der Selbstverteidigung. Soweit die Antenne Brandenburg Nachrichten. 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Das Wetter, aktuell Werte zwischen 23 und 19 Grad. In der Nacht locker bewölkt und überwiegend trocken. Der Dienstag startet mit Werten um die 11 Grad. Daraus werden bis zu 27 Grad bei einem trockenen Sonne- und Wolkenmix.
4: Und hier ist der Verkehrsservice für den ARD-Abend. Hallo Autofahrer, die A2 Richtung Hannover ist zwischen Dreieckwerda und Lenin nach einem Unfall derzeit blockiert. Wir bleiben auf der A2 Richtung Hannover zwischen Irxleben und Eilsleben. Stau an geräumter Unfallstelle, hier brauchen Sie in etwa 30 Minuten länger. Und auf der B90 Stadt Ilm-Rudolstadt ist der Pörzberg-Tunnel in beiden Richtungen für und wegen Wartungsarbeiten bis ca. 6 Uhr morgen früh gesperrt. Und das war's auch schon. Wir wünschen weiterhin eine angenehme Fahrt.
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4: Am ersten lauen Sommerabend zum meteorologischen Sommeranfang. Kai Völker ist hier. Hallo Deutschland. Grüße aus Erfurt.

0: Ach, die Backstreet Boys. Und alles kommt ja irgendwann zurück, ja? So auch die Backstreet Boys besuchen uns in diesem Jahr in Deutschland. Im Herbst wird es so sein, in Nordrhein-Westfalen. Guten Abend, herzlich willkommen. Wie war Ihr Wochenende? Um mal mit dem Wochenende anzufangen, es war, glaube ich, sehr stürmisch, ne? Und nass und überhaupt verregnet für viele. Aber einige hatten natürlich auch Glück. Und haben so ein bisschen vielleicht von dem schönen Wetter rüber gerettet in den Montag. Ich hoffe, der war nicht allzu stressig für Sie. Falls doch, wir werden Sie jetzt ein bisschen erden, ja? Mit einfach guter Musik. Und das Versprechen, dass das hier das Radio für alle ist, das lösen wir ein. Für alle zwischen 4 und 99 Jahren. Also bis 23 Uhr auf jeden Fall. Mit der Musik jetzt zum Beispiel von Space. Und der letzte Song des Abends heute kurz vor 11 wird sein. Darf ich's schon verraten oder ist die Spannung dann weg? Ich darf verraten? Okay. Es ist die Gruppe Slate.
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0: wir haben auch einen Ed Sheeran in Deutschland. Der heißt bei uns Max Giesinger. Von 80 Millionen. Den Song kennen Sie. Einer von 80 Millionen. Oder den hier. Der ist auch sehr schön. Wenn sie tanzt. Und Max hat am Wochenende, am Samstagabend, im ausverkauften Naturtheater in Bad Elster im Vogtlandkreis gespielt. Und weil er ein großer Udo Lindenberg-Fan ist, hat er sich an eine Version rangetraut, an eine Tribute-Version zum Geburtstag von Udo. Ich lieb dich überhaupt nicht mehr. Ein sehr, sehr schönes Stück Musik. Wie kam es denn eigentlich, also wie ist seine Verbindung denn eigentlich zu Udo?
1: Also wir haben tatsächlich noch nicht so viel Quality-Time miteinander verbracht. Es war immer bei Veranstaltungen, dass man mal kurz ein bisschen Smalltalk hatte. Bisher haben wir noch nicht die Currywurst im Atlantik miteinander geteilt. Vielleicht kommt es ja jetzt noch. Aber ansonsten ist er natürlich ein Wegbereiter der deutschen Popmusik, der für mich und für viele meiner Kollegen, Kolleginnen da alle Türen aufgetreten hat.
0: Ja.
1: Deswegen natürlich eine lebende Legende, zu der ich aufschaue. Auch jemand, der seit 50 Jahren Karriere hat, die immer noch eine Relevanz hat. Das ist schon unfassbar.
0: Ja, und da will er wahrscheinlich selber mal hin. Max Giesinger irgendwann in einem Atemzug mit Udo Lindenberg genannt werden oder Peter Maffay. Da ist er auf jeden Fall gut unterwegs. Im Juni, Juli, August und bis rein in den September stehen rund 20 Konzerttermine von Max Giesinger in ganz Deutschland an. Zum Beispiel jetzt dann demnächst in Magdeburg oder in Steinbach-Langenbach in einem der größten Naturtheater Deutschlands im Landkreis Hildburghausen oder auch in Ludwigshafen am Rhein. Ich würde sagen, wir spielen Max Giesinger, oder? Wenn sie tanzt, viel Spaß bei seinen Konzerten. Die Konzertreihe heißt übrigens Glück auf den Straßen 2026.

0: was der immer für eine Energie auf die Platte bringt, oder? Bryan Adams.
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0: Es ist genau 8:30. Hallo Autofahrer, hier ist der Verkehrsservice für den ARD-Abend. Die A2 Richtung Hannover ist zwischen Dreieckwerda und Lenin nach einem Unfall blockiert. Und auf der B90 Stadt Ilm-Rudolstadt ist der Pörzberg-Tunnel in beiden Richtungen für und wegen Wartungsarbeiten bis morgen früh ca. 6 Uhr gesperrt. Damit weiterhin eine gute, angenehme Fahrt Ihnen.
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0: Ausgabe Montag, kurze Woche mit Kai Völker hier. Hallo, Abend.

0: Lionel Richie und Just For You im ARD Abend. So, wir wollen mal ein bisschen Angeberwissen weitergeben von Ihnen zu dem Rest, der uns zuhört heute. Beziehungsweise der Rest ist ganz schön viel, finde ich. Also Rest trifft irgendwie gar nicht so richtig zu. Also Klugscheißer-Modus an. Es gibt ja so neunmal Kluge, ne? Die kennen Sie wahrscheinlich auch alle. Manchmal übertrumpfen die sich selbst mit ihrem Wissen. Und vor allem ist das Wissen ja manchmal total unnütz, ne? Aber es hilft vielleicht mal so beim Smalltalk, um ins Gespräch zu kommen mit fremden Menschen auf Festen oder Feiern oder beim gemeinsamen Kochen zu Hause. Haben Sie vielleicht auch so ein Angeberwissen, das Sie gerne mit uns teilen wollen, ja? Womit können Sie andere Menschen immer sehr, sehr, sehr gut beeindrucken? Dann rufen Sie doch mal schnell durch, kostenlos für Sie, heute Abend hier bei uns im ARD Abend. Das ist die 0800. So geht's schon mal los. Und dann die 80 80 110. Wir suchen Angeberwissen, ja, so Fun Facts, die Sie immer bringen. Zum Beispiel, wussten Sie, wofür diese kleine Lasche an einer Dose, an einer Getränkedose ist? Ja, natürlich zum Öffnen, klar, um die Dose aufzukriegen. Aber nein, das ist ursprünglich mal ein Halter für einen Strohhalm gewesen. Ja, also wenn Sie auch sowas haben, 0800 80 80 110 oder Sie schreiben eine nette kleine E-Mail an uns, an ard-abend@mdr.de. ard-abend@mdr.de. Ich bin gespannt, was Sie so für Angeberwissen haben. Ne?
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Classic Rock zum Montagabend. Hier ist der ARD-Abend 50-50, halbe-halbe machen wir jetzt und fügen zusammen, was zusammengehört, finde ich. 50% gehören Annie und 50% gehören Dave. Annie Lennox, Dave Stewart, Sie wissen, das sind die Eurythmics. Und ich weiß nicht, ob Sie diese wunderschöne Geschichte kennen. Ansonsten, wenn Sie sie schon kennen, hören Sie einfach nochmal zu. Wie Sie sich nämlich kennengelernt haben. Das war 1978, schreibt Dave Stewart einmal. Ich war 24, schreibt er, und als Musiker gerade nach London gezogen. Und Annie war 21 und studierte an der Royal Academy Musik. Und nebenbei kellnerte sie so ein bisschen in einem sehr veganen Health-Food-Restaurant namens Tippins. Und ich hatte mich mit ihr dort verabredet, weil ein Freund sagte, Mensch, hier, Dave, treff dich doch mal mit dieser netten Dame, mit der Annie. Sie musste bis 7 Uhr abends arbeiten, aber danach hatte sie Feierabend und dann sind sie losgezogen um die Häuser. Und er wartet natürlich brav vor dem Restaurant, bis es endlich 19 Uhr war. Es war sehr kalt an diesem Herbstabend und er hat sich was ganz, ganz Tolles und Romantisches einfallen lassen, wie ich finde. Er hat nämlich an die Fensterscheibe des Restaurants in Spiegelschrift Folgendes geschrieben. Will you marry me? Möchtest du mich heiraten? Das hat er natürlich später dann nur so als Spaß gemeint, aber Annie kam raus und lachte und ja, von da an gab es kein Halten mehr zwischen den beiden. Der Blitz hat sofort eingeschlagen bei Dave Stewart und von da an waren sie nicht nur über die Musik vereint, sondern eben auch als Paar. Annie Lennox und Dave Stewart, die Eurythmics.

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1: Im Studio Robin Marienfeld. Guten Abend. In Bad Saarow geht morgen das Ostdeutsche Wirtschaftsforum zu Ende. Seit Sonntag vernetzen sich hier Politiker und Wirtschaftsvertreter aus Ostdeutschland. Gemeinsam haben 26 von ihnen heute eine Initiative unterzeichnet, Unternehmen für Demokratie. Die Ostbeauftragte der Bundesregierung, Elisabeth Kaiser, erklärt die Hintergründe.
2: Ich glaube, so ein Netzwerk ist da hilfreich, einfach sich gemeinsam zu empowern, sich gegenseitig zu stärken und zu sagen, wir stehen gemeinsam für eine Demokratie, weil wir wollen auch mit unseren Unternehmen zukunftsfähig bleiben. Wir wollen, dass Investitionen hier getätigt werden, dass auch gut ausgebildete Fachkräfte zu uns kommen. Das können wir nur in einer Region, wo eine Offenheit herrscht und wo wir für eine starke Demokratie uns einsetzen.
1: Wie schwierig ist es für junge Menschen, einen Ausbildungsplatz zu finden? Dieser Frage geht der Deutsche Gewerkschaftsbund Berlin-Brandenburg jetzt auf seiner Internetseite mit einer neuen Umfrage nach. Mischa Frinke berichtet.
3: Befragt werden ab sofort Azubis und Ausbildungssuchende zu ihren Erfahrungen bei der Suche nach einem Ausbildungsplatz. Neben Berufsorientierung, Bewerbungsverfahren und Ausbildungsqualität stehen diesmal auch die Themen Wohnen und Mobilität im Fokus. Untersucht werden soll unter anderem, wie wichtig bezahlbarer Wohnraum für die Wahl eines Ausbildungsplatzes ist und wie gut Betriebe erreichbar sind. Die Ergebnisse einer ähnlichen Umfrage im vergangenen Jahr hatten gezeigt, dass viele Jugendliche keine Rückmeldung auf Bewerbungen erhielten. Außerdem berichteten viele, sie seien im Bewerbungsprozess diskriminiert worden.
1: Die Stadt Hamburg hat sich nach einer Volksabstimmung am Wochenende gegen die Bewerbung für die Austragung der Olympischen Sommerspiele und der Paralympischen Spiele 2036 ausgesprochen. Berlin, in Kooperation mit Brandenburg, Sachsen und Mecklenburg-Vorpommern, hat dagegen heute sein Bewerbungskonzept Berlin Plus offiziell vorgestellt. Markus Latong war dabei.
4: Zu 97% sollen bei den Olympischen und Paralympischen Sommerspielen bereits bestehende Sportstätten und Stadien genutzt werden. Berlin Plus stehe für eine effiziente und ressourcenschonende Umsetzung, so Berlins regierender Bürgermeister Kai Wegner. Die Finanzen des Projekts seien transparent und solide. Laut Berechnungen des Berliner Senats entstehen Kosten von knapp 4,8 Milliarden Euro. Eingenommen werden sollen mindestens 5,2 Milliarden Euro.
1: Alba Berlin steht schon mit einem Fuß im Playoff-Finale der Basketball-Bundesliga. Die Berliner besiegten die Bamberg Baskets am Abend auch in Spiel 2 ihrer Best-of-Three-Halbfinalserie mit 85-71. Damit könnte schon im nächsten Spiel am kommenden Donnerstag in Bamberg die Entscheidung fallen und Alba ins Finale einziehen. Soweit die Antenne Brandenburg Nachrichten. 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Das Wetter, es kühlt allmählich runter. Aktuell messen wir noch Werte um die 20 Grad. Die Nacht bleibt meist trocken und locker bewölkt bei 8 bis 13 Grad. Am Dienstag Sonne und Wolken im Mix. Dazu warme 25 bis maximal 27 Grad. Am Mittwoch etwas kühler, nur bis zu 22 Grad. Dazu örtlich ein paar Schauer.
5: Guten Abend aus Erfurt, hier ist der Verkehrsservice für den ARD-Abend. Hallo Autofahrer, die A113 Schönefeld-Neukölln ist zwischen Schönefeld-Süd und Spätstraße in beiden Richtungen wegen Tunnelwartungsarbeiten bis morgen früh 5 Uhr gesperrt. Die A524 Breitscheid Richtung Duisburg-Süd ist zwischen Lindorf und Drahm wegen Reinigungsarbeiten gesperrt. Auf der B90 Stadt Ilm-Rudolstadt ist der Pörzberg-Tunnel in beiden Richtungen für und wegen Wartungsarbeiten bis morgen früh 6 Uhr gesperrt. Und damit Ihnen weiterhin eine gute und sichere Fahrt in diesen Montagabend.
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5: Bessere Musik kriegen Sie nirgendwo. Schön, dass Sie da sind. Kai Völker hier. Hallo.

kann man von vorne wie von hinten lesen. ABBA, ABBA und Angel Eyes, das sind die Schweden gewesen, die mit Waterloo damals beim Grand Prix de Eurovision de la Chanson, so hieß er damals, 1974, heute kurz ESC. Ja, den haben sie gewonnen. Ne? Und dieses Jahr war ja die Bulgarin Dara ganz weit vorne, also auf Platz 1 mit Banga Ranga. Weiß nicht, ob Sie den Song schon mal gehört haben. Udo Lindenberg, der gerade 80 wurde, hat sich dazu noch nicht geäußert. Es steht aber auch nicht im Zusammenhang mit seinem Klinikaufenthalt. Das haben wir zumindest schon mal rausgefunden. Also er ist nicht irgendwie vom Sofa runtergerollt im Atlantik-Hotel. Nein, es ist diesmal eine schmerzhafte Entzündung der Magenschleimhaut. Lieber Udo, beste Grüße von uns hier aus dem gesamten ARD-Abendteam, dass es dir bald wieder besser geht. Okay, wir spielen so lange deine Musik, die wir so lieben, über alles. Ach, einfach schön. Ich lieb dich überhaupt nicht mehr. Hier ist Udo.

0: für alle, die gerade das Meer so unendlich vermissen, die Lighthouse Family hier bei uns im ARD Abend. Grüße aus Erfurt, wir senden live und wir haben hier sehr viel Spaß heute Abend mit Ihnen. Sie können uns weiterhin eine E-Mail schreiben ins Studio unter ard-abend@mdr.de. Wir sind auf der Suche nach den besten Klugscheißersprüchen, also so Angeberwissen, ja, was Sie so haben, so, ja, also es gibt ja so Sachen, die weiß man einfach nicht, ne? Und dann fängt man ja heute an, irgendwie KI zu fragen oder Google oder was auch immer. Aber manchmal hat man ja sowas so im Hinterstübchen, weil man das irgendwann mal gehört hat. Und genau das suchen wir heute. Solche schönen Geschichten von Ihnen, wo Sie sagen, Mensch, das habe ich mir gemerkt, obwohl das so typisch so Angeberwissen war. Wussten Sie übrigens, dass der Ur-Ur-Urgroßvater von Coldplay-Sänger Chris Martin die Sommerzeit in Großbritannien eingeführt hat? Wusste ich nicht. Angeberwissen. Können Sie morgen mitnehmen ins Büro. Geschenkt. Wenn Koalas gestresst sind, bekommen sie Schluck auf. Nicht nur Koalas, glaube ich. Beim Ablecken einer Briefmarke nehmen wir 5,9 Kalorien zu uns. Leckt noch jemand Briefmarken ab? Gibt es überhaupt noch Briefmarken, wenn man sie nicht sammelt? Und im Mittelalter war die Farbe grün die Farbe der Liebe. Das ist doch mal was. Damit kann man doch mal arbeiten morgen. Ja. So, Sie dürfen auch anrufen. 0800 80 80 110. 0800 80 80 110. Und jetzt kommt ein absoluter Klugscheißer-Bonus aus einer der schönsten Ecken Deutschlands. Der hat sich leider nicht vorgestellt. Mein Name ist auf jeden Fall Kai Völker. Wer ist da? Hallo.
1: Und jetzt mal was für Klugscheißer aus dem Spreewald.
0: Ja.
1: Die Erdbeere ist keine Beere, die ist eine Nuss. Der Kürbis ist kein Kürbis, der ist eine Beere.
0: So.
1: Und die Wacholderbeere ist ein Zapfen. Alles klar? Na dann los.
0: Die Wacholderbeere ist ein Zapfen? Wieder was gelernt heute hier. 0800 80 80 110. Hier kommt die wunderbare Whitney Houston.

0: aus dem Album Tango in the Night. Fleetwood Mac und Little Lies.
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0: 21.30 Uhr. Guten Abend, Autofahrer. Hier ist der Verkehrsservice für den ARD-Abend. Wir beginnen mit der A2 Richtung Hannover. Zwischen Wollin und Thesen 4 Kilometer Stau plus 20 Minuten im Moment. Die A111 Charlottenburg Richtung Dreieck Oranienburg. Der Tunnel Flughafen Tegel ist dann doch in beiden Richtungen jetzt wegen Reparaturarbeiten bis morgen früh 5 Uhr gesperrt. Die A113 Schönefeld-Neukölln ist zwischen Schönefeld-Süd und Spätstraße in beiden Richtungen ebenfalls wegen Wartungsarbeiten dort im Tunnel gesperrt bis 5 Uhr. Die A524 Breitscheid Richtung Duisburg-Süd ist zwischen Lintorf und Duisburg-Rahm wegen Reinigungsarbeiten gesperrt. Und auf die B90 gehen wir noch, Stadt Ilm-Rudolstadt. Hier ist der Pörzberg-Tunnel in beiden Richtungen ebenfalls wegen Wartungsarbeiten bis morgen früh 6 Uhr gesperrt. Gute Fahrt weiterhin.
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0: Schön, dass wir die Zusage von Ihnen bekommen haben, dass Sie heute bei uns sind im ARD-Abend mit Kai Völker.

Pizza, Pasta Percy, Percy Sledge damals im Original. Das passt so wunderschön zum Abendessen, oder? So 20 Minuten vor 10 haben wir es gleich. Das war Michael Bolton hier mit einem richtig tollen Klassiker, den er sich da vorgenommen hat. Abgekupfert würde ich nicht sagen, aber doch sehr, sehr, sehr, sehr individuell überarbeitet und angepasst. Damals an die 90er Jahre. Michael Bolton und When a Man Loves a Woman.

zeitweise auf einem katholischen Mädchengymnasium in einer Klosterschule damals. Madonna, und mit 47 Jahren, an ihrem 47. Geburtstag, ist sie von einem Pferd gefallen, so schwer gefallen, dass sie mehrere Knochenbrüche hat. Das wünschen wir ihr natürlich nicht wieder. Dieses Jahr wird sie schon 68. Am 16. August hat Madonna Geburtstag. Bis dahin ist aber noch einiges zu gehen. Wir haben eine Fußball-Weltmeisterschaft, glaube ich, ne, dieses Jahr.

Deutschland hört die Kelly Family. Hier ist der ARD-Abend live aus Erfurt. Wir sind gleich zurück. Nach den 22 Uhr Nachrichten geht's hier noch weiter bis 23 Uhr. Wir haben schöne Musik mit dabei. Und das ist nur ein kleiner Vorgeschmack auf das, was noch kommt. Hier ist Freddie Mercury.

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1: Um 22 Uhr mit Beate Rüsapp. Zum Verhandlungsstand über eine Waffenruhe im Krieg zwischen den USA und Iran gibt es widersprüchliche Angaben. US-Präsident Trump zufolge gehen die Gespräche zügig weiter. Aus Washington Samuel Jakisch.
2: Zunächst hatte die iranische Führung am Montag ihre indirekten Gespräche mit den USA für unterbrochen erklärt. Die Führung in Teheran begründete ihren Schritt mit den anhaltenden Angriffen Israels im Libanon. Dort bekämpft die israelische Armee die mit Iran verbündete Hisbollah-Miliz. US-Präsident Donald Trump widersprach umgehend. Die Gespräche mit der Islamischen Republik schritten in raschem Tempo voran, schrieb der US-Präsident auf seiner Online-Plattform. Außerdem, so Trump weiter, hätten ihm Vertreter Israels und der Hisbollah zugesichert, ihre Kämpfe zurückfahren zu wollen.
1: Die EU hat den Weg für sogenannte Rückkehrzentren freigemacht. Das sieht eine Einigung vor, die Vertreter des Europaparlaments und der Regierungen der Mitgliedsländer nach Angaben der zyprischen EU-Ratspräsidentschaft am Abend erzielten. Das Ziel ist, mehr Abschiebungen zu ermöglichen. Die Vereinbarung erlaubt es, Mitgliedstaaten Abschiebezentren in Drittländern einzurichten, die außerhalb der EU liegen. Menschenrechtsorganisationen kritisieren die geplanten Maßnahmen. Das vom Bundestag beschlossene Sonderprogramm zur Modernisierung des Landes kommt nur schleppend in Gang. Das geht aus einem Bericht des Bundesfinanzministeriums hervor. Im vergangenen Jahr sollten 37 Milliarden Euro investiert werden. Realisiert wurden nur 24 Milliarden. Als Grund verweist das Ministerium auf Anlaufprobleme. Noch nicht alle nötigen Gesetze seien beschlossen. Das Sondervermögen von 500 Milliarden Euro soll in den nächsten Jahren in bessere Schulen, Kitas, Straßen, Schienen, den flächendeckenden Breitbandausbau und den Klimaschutz fließen. Die verurteilte Rechtsextremistin Marla Svenja Liebig soll von Tschechien nach Deutschland ausgeliefert werden. Das hat das Landgericht im tschechischen Pilsen angeordnet. Liebig kann gegen die Entscheidung noch Beschwerde einreichen. Liebig war im Juli 2023, damals noch als Mann mit dem Vornamen Sven, vom Amtsgericht Halle unter anderem wegen Volksverhetzung zu einer Freiheitsstrafe von 1,5 Jahren verurteilt worden. Zum Haftantritt erschien er aber nicht, sondern tauchte unter. Außerdem ließ er seinen Geschlechtseintrag von männlich auf weiblich ändern und erklärte, in einem deutschen Männergefängnis sei die Gefahr zu groß, ums Leben zu kommen. Das waren die Nachrichten. Das Wetter in Deutschland. In der Nacht locker bewölkt bis klar, meist trocken, im Westen gebietsweise etwas Regen. Tiefstwerte 16 und 8 Grad. Morgen heiter bis wolkig, im Laufe des Tages von Westen her aufkommende Regenfälle, teils schauerartig oder gewittrig. Höchstwerte 20 bis 27 Grad. Es ist jetzt 22 Uhr.
3: Guten Abend, Autofahrer. Hier ist der Verkehrsservice für den ARD-Abend am Montag. Wir beginnen mit der A2 Richtung Hannover. Zwischen Wollin und Thesen 7 Kilometer Stau. 1/2 Stunde brauchen Sie Minimum länger. Dann die A111, Charlottenburg-Dreieck Oranienburg. Der Tunnel Flughafen Tegel ist in beiden Richtungen wegen Reparaturarbeiten bis morgen früh 5 Uhr gesperrt. Die A113 Schönefeld-Neukölln ist zwischen Schönefeld-Süd und Spätstraße in beiden Richtungen wegen Tunnelwartungsarbeiten auch bis 5 gesperrt morgen früh. Die A524 Breitscheid Richtung Duisburg-Süd ist zwischen Lintorf und Duisburg-Rahm wegen Reinigungsarbeiten gesperrt. Auf der B90 statt Ilm-Rudolstadt ist der Pörzberg-Tunnel in beiden Richtungen auch zu. Hier laufen ebenfalls Wartungsarbeiten bis morgen früh 6 Uhr. Und damit wünschen wir Ihnen weiterhin eine gute Fahrt.
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3: Kai Völker ist hier. Hallo, Abend.

Ja, der ARD-Abend zum Mittanzen und Mitschwurfen noch bis 23 Uhr. Kann man auch mal getrost unter der Woche, ne? Also man muss das ja nicht gleich nur aufs Wochenende verlegen. Zumal wir ja eine kurze Woche haben, eine sehr schöne kurze Woche. Frohnleichnam wartet am Donnerstag, also nach den Mai-Feiertagen, der Juni sozusagen in der Verlängerung. Ja, ah, schön. Wir spielen ihn hier, Andrew Donalds, mit einem Titel von Air Supply. Aus den 80ern. Er hat das 1999 nochmal sehr neu und sehr schön gemacht.

Hier müssen wir leider ganz kurz dazwischen gehen. 22.13 Uhr, wichtiges sofort für die Autofahrer. Vorsicht auf der A31 Leer-Emden zwischen Fehnhusen und Nermoor werfen Personen Gegenstände auf die Fahrbahn. Fahren Sie vorsichtig. Nochmal auf der A31 Leer-Emden zwischen Fehnhusen und Nermoor werden Gegenstände auf die Fahrbahn geworfen.

habe ich ganz Deutschland einen Feiertag gegeben. Das tut mir schrecklich leid hier, Mensch. Aber kommt doch zu uns, würde ich sagen, oder? Dankeschön, liebe Betty Bittner. Die schreibt nämlich gerade aus unserer Ostregion hier. Leider haben wir keinen Feiertag, aber es sei den anderen sehr gegönnt. Herzliche Grüße, Betty, aus dem schönen Sachsenland. Und auch Almut Maas hört uns zu aus Niedersachsen. Hallo, Almut! Auch ihr habt kein... Ach Mann, das ist aber doof. Was machen wir denn jetzt mit euch? Wir werden euch auf jeden Fall mit guter Musik versorgen am Donnerstag. Auf jeden Fall hier im ARD-Abend. Das kann ich schon mal versprechen für alle, die keinen Feiertag haben. Siehst du mal? Ja. So, wir sind ja heute dabei, die schönsten, sagen wir mal, Klugscheißersätze zu finden. Beziehungsweise, also, es gibt ja Menschen, die wissen immer alles, ne? Und müssen das dann auch mitteilen. Das ist so Angeberwissen. Aber warum nicht mal allen mitteilen, was man weiß und was man vielleicht mitnehmen könnte morgen auf die Arbeit, ins Büro, in die Schule oder einfach nur zum nächsten Klönen. Da sind so schöne Sachen heute Abend gekommen von euch, von Ihnen. Zum Beispiel Ulrike Skorka schreibt uns: Wusstet ihr, dass ein Maiskolben 180 Körner in 8 Reihen hat? Das ist doch mal eine schöne Info, gut fürs nächste Grillen. Liebe Grüße aus Münster, Ulrike und Alfred. Nee, das wusste ich nicht. 160 Körner, habt ihr nachgezählt? Okay, das werde ich mal machen mit meinem Maiskolben heute Abend noch. Und Zitronen schwimmen und Limetten gehen unter. Das liegt so ein bisschen an der Beschaffenheit der Schale. Zitrone dick und schwammig, deshalb Luft eingeschlossen. Limette, dünne Schale, weniger Luft geht unter. Imke. Dankeschön aus Wetzlar in Hessen. Heute, Mensch, ihr habt ja wirklich tolle Sachen, was man hier so alles mitnimmt aus der Sendung. Man geht schlauer raus, als man reingegangen ist. Vielen Dank dafür. 10 Minuten vor 11:30. Hier ist der ARD Abend.

Emily de Forêt, wir müssen leider dazwischen gehen. Noch einmal, wichtig ist sofort für die Autofahrer. Achtung, Falschfahrer auf der A620 Saarbrücken-Saarlouis zwischen Saarbrücken-Bismarck-Brücke und Völklingen ist ein Falschfahrer unterwegs. Fahren Sie bitte äußerst rechts und überholen Sie nicht, bis auf Weiteres. Nochmal, Achtung, Autofahrer, ein Falschfahrer auf der A620 Saarbrücken-Saarlouis zwischen Saarbrücken-Bismarck-Brücke und Völklingen. Wir melden es dann hier direkt in dieser Sendung. Wenn die Gefahr nicht mehr besteht, fahren Sie vorsichtig.

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5: Eine Minute nach 11:30. Hallo Autofahrer, hier ist der Verkehrsservice für den ARD-Abend und da ist sie auch schon, die Entwarnung für die A620 Saarbrücken-Saarlouis. Kein Falschfahrer mehr zwischen Saarbrücken-Bismarckbrücke und Völklingen. So, dann machen wir weiter mit der A2 Richtung Hannover zwischen Wollin und Thesen. 5 Kilometer Stau noch, 20 Minuten Zeitverlust. Dann die A111 Charlottenburg Richtung Dreieck Oranienburg. Der Tunnel Flughafen Tegel ist wegen Reparaturarbeiten bis ca. 5 Uhr gesperrt. Wir bleiben in Berlin. Die A113 Schönefeld-Neukölln ist zwischen Schönefeld-Süd und Spätstraße in beiden Richtungen wegen Tunnelwartungsarbeiten bis 5 Uhr gesperrt. Aufgeräumt und geputzt wird auf der A524 Breitscheid Richtung Duisburg-Süd zwischen Lindorf und Duisburg-Rahm wegen Reinigungsarbeiten gesperrt. Auf der B90 Stadt Ilm-Rudolstadt ist der Pörzberg-Tunnel in beiden Richtungen wegen Wartungsarbeiten bis morgen früh 6 Uhr auch gesperrt. Und damit weiterhin eine gute Fahrt durch unseren Abend hier.
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5: Mit Kai Völker und Take That.

Jennifer Rush, die Pop-Ikone der 80er Jahre. Da ist sie wieder. Am letzten Wochenende war sie exklusiv in der deutschen Talkshow Riverboat. Vielleicht haben Sie es ja gesehen und sie hat auf Spanisch gesungen. Sie spricht hervorragend Deutsch. Deutsch ist ja ganz oft in Deutschland. Und sie liebt deutschen Spargel, hat sie gesagt. Und kommt jetzt auch mit neuem Album um die Ecke. So viele schöne Songs von Jennifer Rush. Einen davon haben wir heute Abend gespielt im ARD-Abend. I Come Undone. Der hier ist auch ein lustiger Vogel und vor allem, er macht jetzt vor allem wieder weiter als Dick Brave. Sascha ist wieder da. Das hier ist aus der vorvergangenen Zeit, aber das war sein größter Hit als Dick Brave and the Backbeats. Take good care of my baby.

Die Schottin Eddie Reader ist die Sängerin dieser Gruppe Fairground Attraction. Hier ist der ARD-Abend. Wir springen noch ein bisschen weiter zurück. Der Song klang ja gerade so ein bisschen wie aus den 60ern oder Anfang der 70er Jahre. Das war das Konzept von Fairground Attraction. Hier haben wir aber wirklich ein Original aus den späten 60er Jahren. Die Boxtops und The Letter. Abflug.

Meteor, Ultravox und Vienna. Gleich geht's hier weiter mit der ARD-Hitnacht. Dabei viel Spaß. Wir vom ARD-Abend sagen Tschüss bis morgen. Ich bin Kai Völker. Gute Nacht.

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1: Um 23 Uhr mit Beate Rüsapp. Im Konflikt zwischen Israel und der Hisbollah-Miliz im Libanon gibt es möglicherweise eine Entspannung. Nach Angaben der libanesischen Botschaft in Washington akzeptiert die Hisbollah einen US-Vorschlag für eine neue Feuerpause im gesamten Libanon. Aus der Nachrichtenredaktion Peter Eichenberg.
2: Zunächst solle Israel auf Angriffe auf die Vororte von Beirut verzichten, erklärte das libanesische Präsidialamt. Im Gegenzug stoppe die vom Iran unterstützte Hisbollah ihre Attacken auf Israel. US-Präsident Trump erklärte nach einem Telefonat mit Premierminister Netanyahu, alle israelischen Truppen, die schon auf dem Weg nach Beirut waren, seien umgekehrt. Trump bestritt außerdem, dass die Verhandlungen zwischen den USA und dem Iran über ein Ende des Kriegs unterbrochen worden sind. Die Führung in Teheran hatte den Stopp der Gespräche verkündet und mit dem israelischen Vorgehen gegen die Hisbollah begründet.
1: Die EU hat den Weg für sogenannte Rückkehrzentren freigemacht. Das sieht eine Einigung vor, die Vertreter des Europaparlaments und der Regierungen der Mitgliedsländer nach Angaben der zyprischen EU-Ratspräsidentschaft am Abend erzielten. Das Ziel ist, mehr Abschiebungen zu ermöglichen. Die Vereinbarung erlaubt es Mitgliedstaaten, Abschiebezentren in Drittländern einzurichten, die außerhalb der EU liegen. Menschenrechtsorganisationen kritisieren die geplanten Maßnahmen. Das vom Bundestag beschlossene Sonderprogramm zur Modernisierung des Landes kommt nur schleppend in Gang. Das geht aus einem Bericht des Bundesfinanzministeriums hervor. Im vergangenen Jahr sollten 37 Milliarden Euro investiert werden, realisiert wurden nur 24 Milliarden. Als Grund verweist das Ministerium auf Anlaufprobleme, noch nicht alle nötigen Gesetze seien beschlossen. Die verurteilte Rechtsextremistin Marla Svenja Liebig soll von Tschechien nach Deutschland ausgeliefert werden. Das hat das Landgericht im tschechischen Pilsen angeordnet. Liebig war im Jahr 2023, damals noch als Mann mit dem Vornamen Sven, vom Amtsgericht Halle unter anderem wegen Volksverhetzung zu einer Freiheitsstrafe von 1,5 Jahren verurteilt worden. Zum Haftantritt erschien er aber nicht, sondern tauchte unter. Außerdem ließ er seinen Geschlechtseintrag von männlich auf weiblich ändern und erklärte, in einem deutschen Männergefängnis sei die Gefahr zu groß, ums Leben zu kommen. Das waren die Nachrichten. Das Wetter in Deutschland. In der Nacht locker bis klar und ein bisschen bewölkt, meist trocken. Im Westen gebietsweise etwas Regen. Tiefstwerte 16 bis 8 Grad. Morgen heiter bis wolkig, im Laufe des Tages von Westen her aufkommende Regenfälle, teils schauerartig oder gewittrig verstärkt. Höchstwerte 20 bis 27 Grad. Am Mittwoch zeitweise Regen, teils Gewitter, 17 bis 23 Grad und am Donnerstag von Westen her Schauer und Gewitter, sonst freundlich bei 17 bis 26 Grad.
3: So, damit starten wir gut informiert in die neue Nacht. Von mir jetzt noch der Blick auf den Verkehrsservice. In der ARD-Hitnacht die Autobahn 1 Osnabrück Richtung Bremen ist zwischen Ahlhorne-Heide und Wildeshausen West wegen einer Nachtbaustelle bis Mittwoch gesperrt. Die Autobahn 2 Hannover Richtung Berlin ist im Kreuz Hannover Ost wegen eines Schwertransports gesperrt. Die A61 Mönchengladbach Richtung Venlo ist zwischen Kaltenkirchen Süd und Kaltenkirchen wegen Bauarbeiten gesperrt, die ganze Nacht über bis früh um 5. Dann A94 München Richtung Passau, hier ist zwischen Dorfen und Schwindeck wegen Markierungsarbeiten gesperrt, die ganze Nacht. Umleitung bitte benutzen, die U55. A111, das ist Berlin, der Tunnel Flughafen Tegel ist in beiden Richtungen wegen Reparaturarbeiten bis ca. 5 Uhr gesperrt. Dann weiter in Berlin, A113, Autobahnzubringer Dresden. Hier ist zwischen Schönefeld Süd und Spätstraße in beiden Richtungen wegen Wartungsarbeiten bis 5 Uhr gesperrt. Und die A524 Breitscheid Richtung Duisburg Süd ist zwischen Lindfort und Duisburg Rahm wegen Reinigungsarbeiten ebenfalls gesperrt. Ihnen unterwegs eine gute Fahrt, bleiben Sie munter mit dieser Sendung im Radio.
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3: Rein geht's in die Nacht mit Hanne Bauer in Magdeburg und natürlich nur mit reinen Gedanken und nur mit rein schönen Musiken. Wir beginnen mit Nick Kershaw, The Riddle.

0: Shakira, der lebende Hüftschwung mit beigefügten Sängerinnenkörper. Hier hatten wir gerade ihr Startticket für die amerikanische bzw. die europäische Musikkarriere gehört. Ja, whenever, wherever. Und inzwischen macht Shakira einfach Dai Dai. Ja, Dai Dai. Der aktuelle Song zur Fußball-WM kommt auch von Shakira zusammen mit Afrobeats. Werden wir wahrscheinlich in nächster Zeit sehr oft im Radio hören. Zumindest auch immer dann, wenn es um die Fußball-WM geht, die ja in diesem Monat startet. Und ja, wir sind ja auch dabei. Auf Curaçao geht's los. Wer kann's noch erwarten? Ich glaube, ich.
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0: Wir machen allerdings jetzt nicht Dai Dai, sondern wir sind ja dafür da, genau dieses Dai Dai in der Nacht ein bisschen zu verkürzen bzw. ganz zu verhindern. Dann nämlich, wenn sie arbeiten, wenn sie durchmachen, wenn sie den Laden am Laufen halten. Dafür gibt's unsere Musik, dafür gibt's unsere Sendung. Hier ist die ARD Hitnacht, jetzt mit Musik von Maxi Priest, Close to You.

Wir wollen nicht tanzen, wir wollen jetzt einen Beruhigungstee. Und den können die Einwohner von Bockholt-Hahnredder jetzt wahrscheinlich sehr gut gebrauchen im Kreis Pinneberg. Da gab es ja vorhin einen Feuerwehreinsatz und die Gasversorgung musste unterbrochen werden. Inzwischen hat die Feuerwehr gerade mitgeteilt, dass die Arbeiten erfolgreich zu Ende gegangen sind und dass auch jetzt das Gas wieder angestellt werden kann. Entwarnung also in Bockholt-Hahnredder.

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0: 21.30 Uhr ist es. Zeit für den Verkehrsservice der ARD Hitnacht. Schauen wir zuerst auf die A1 Osnabrück Richtung Bremen. Hier ist zwischen Ahlhorner Heide und Wildeshausen West wegen einer Nachtbaustelle gesperrt. Und zwar die ganze Nacht über und das jetzt auch jede Nacht bis Mittwoch. Die A2 Hannover Richtung Berlin ist im Kreuz Hannover Ost wegen eines Schwertransportes gesperrt. Die A61 Mönchengladbach Richtung Venlo ist zwischen Kaldenkirchen Süd und Kaldenkirchen wegen Bauarbeiten gesperrt bis in den Morgen hinein. Dann A94 München Richtung Passau. Hier ist zwischen Dorfen und Schwindeck wegen Markierungsarbeiten heute Nacht gesperrt. Bis 5 Uhr soll es dauern. Die Umleitung bitte benutzen, die U55. Blick nach Berlin. Die A111, hier der Tunnel Flughafen Tegel, ist in beiden Richtungen wegen Reparaturarbeiten bis ca. 5 Uhr gesperrt. Bei Berlin die A113, das ist der Autobahnzubringer Dresden. Hier ist zwischen Schönefeld Süd und Spätstraße in beiden Richtungen wegen Wartungsarbeiten bis 5 Uhr gesperrt. Und die A524 Breitscheid Richtung Duisburg Süd ist zwischen Linddorf und Duisburg-Rahn wegen Reinigungsarbeiten gesperrt. Gute Fahrt Ihnen durch die Nacht.
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0: Und für alle munter im Studio ist Hanne Bauer in Magdeburg. Hallo.

Moritz ist der Erste, der in die Sendung geschrieben hat und freut sich einfach nur, dass das Radio gut läuft und er gemeinsam mit uns durch die Nacht starten kann. Moritz hat geschrieben, hallo Hanno Bauer, freue mich sehr, dass Sie heute Nacht am Mikrofon sind. Da bleibe ich doch gleich noch ein bisschen länger wach und freue mich auf die Playlist und wünsche eine schöne Nacht. Ja, ich freue mich auch auf die Playlist. Jetzt sind dran, ich und ich, Universum, und ich grüße ganz lieb zurück, Moritz.

Baby Love im Radio. Hier ist die ARD-Hitnacht. Und Annette aus Leipzig ist als Stammhörerin dabei, hat geschrieben, schön, dich im Radio begrüßen zu dürfen. Ihr habt ja mit schöner Musik gestartet. Ich schicke dir und der Hörer-Community ganz liebe Grüße. Stammhörerin Annette. Und auch Ronny hat schon geschrieben, freut sich auf die Nacht, aber auch schon auf die Nachtruhe. Er hat geschrieben, ich werde dir jetzt noch ein Weilchen zuhören, dann meinen wohlverdienten Schlaf beginnen.

Durchbruch into the Great Wide Open. Wir erinnern uns heute an sie hier. I wanna be loved by you. Ja, Marilyn Monroe ist heute am 1. Juni vor 100 Jahren geboren worden. Und heute Nacht moderiert ja ausgerechnet der Moderator des MDR, der ihr direkt unters Flatterröckchen schauen durfte. Naja. In Amsterdam jedenfalls, bei Madame Tussauds, im Kabinett ihrer lebensechten Personennachbildungen. Da steht sie ja, dauerhaft mit Ventilator drunter, der den Luftstrahl into the Great Wide Open richtet und das Röckchen dann flattern lässt. Ich glaube, ich verrate jetzt auch nicht zu viel, wenn ich hier an dieser Stelle verrate, die Monroe, also zumindest die in Amsterdam, war auch unter ihrem Röckchen gewachsen.

Glückwunsch an uns alle. Wir haben das Gröbste überstanden. Der Montag eilt hinfort und macht gleich dem Dienstag Platz. In 3 Minuten die aktuellen Nachrichten zum Tageswechsel. Und wir haben danach noch Spaß die ganze Nacht, wenn Sie wollen.

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1: Um 0 Uhr mit Ronald Lessig. Die Europäische Union macht den Weg für Rückkehrzentren in Drittstaaten und die Verschärfung weiterer Asylregeln frei. So sollen mehr Abschiebungen möglich sein. Vertreter des Europaparlaments und der Regierungen der Mitgliedsländer haben sich darauf am Abend geeinigt. Aus der Nachrichtenredaktion Michael Nenzer.
2: In die Rückkehrzentren außerhalb der EU sollen abgelehnte Asylbewerber kommen, die nicht in ihre Herkunftsländer zurückgebracht werden können. Das ist der Fall etwa dann, wenn das Heimatland sich weigert, sie zurückzunehmen oder zum Beispiel die Bundesregierung keine diplomatischen Beziehungen zu dem betroffenen Staat pflegt. Wo die Zentren entstehen sollen, ist noch unklar. Unbegleitete Minderjährige sollen den Plänen nach nicht abgeschoben werden, Familien mit Kindern hingegen schon. Das Parlament und die EU-Staaten müssen dem Kompromiss noch zustimmen.
1: Im Konflikt zwischen Israel und der Hisbollah-Miliz gibt es möglicherweise eine Entspannung. Nach Angaben der libanesischen Botschaft in Washington akzeptiert die Hisbollah einen US-Vorschlag für eine neue Feuerpause im gesamten Libanon. Aus der Nachrichtenredaktion Peter Eichenberg.
3: Zunächst solle Israel auf Angriffe auf die Vororte von Beirut verzichten, erklärte das libanesische Präsidialamt. Im Gegenzug stoppe die vom Iran unterstützte Hisbollah ihre Attacken auf Israel. US-Präsident Trump erklärte nach einem Telefonat mit Premierminister Netanyahu, alle israelischen Truppen, die schon auf dem Weg nach Beirut waren, seien umgekehrt. Trump bestritt außerdem, dass die Verhandlungen zwischen den USA und dem Iran über ein Ende des Kriegs unterbrochen worden sind. Die Führung in Teheran hatte den Stopp der Gespräche verkündet und mit dem israelischen Vorgehen gegen die Hisbollah begründet.
1: Das vom Bundestag beschlossene Sonderprogramm zur Modernisierung des Landes kommt nur schleppend in Gang. Das geht aus einem Bericht des Bundesfinanzministeriums hervor. Im vergangenen Jahr sollten 37 Milliarden Euro investiert werden. Realisiert wurden nur 24 Milliarden. Als Grund verweist das Ministerium auf Anlaufprobleme. Noch nicht alle nötigen Gesetze seien beschlossen. Die verurteilte Rechtsextremistin Marla Svenja Liebig soll von Tschechien nach Deutschland ausgeliefert werden. Das hat das Landgericht im tschechischen Pilsen angeordnet. Liebig war im Juli 2023, damals noch als Mann mit dem Vornamen Sven, vom Amtsgericht Halle unter anderem wegen Volksverhetzung zu einer Freiheitsstrafe von 1,5 Jahren verurteilt worden. Zum Haftantritt erschien er aber nicht, sondern tauchte unter. Außerdem ließ er seinen Geschlechtseintrag von männlich auf weiblich ändern. Das waren die Nachrichten. Das Wetter in Deutschland. Locker bewölkt oder klar, im Westen etwas Regen bei 16 bis 8 Grad. Tagsüber heiter bis wolkig, von Westen her Regen, 20 bis 27 Grad. Am Mittwoch zeitweise Regen bis 23 Grad. Es ist 0 Uhr 3.
4: Dankeschön für die ersten Nachrichten des neuen Tages. Von mir jetzt der Blick auf die Straßen im Lande. Hier ist der Verkehrsservice der ARD Nacht. Die A1 Osnabrück Richtung Bremen ist zwischen Ahlhornheide und Wildeshausen West wegen einer Nachtbaustelle gesperrt. A2 Hannover Richtung Berlin. Hier ist im Kreuz Hannover Ost wegen eines Schwertransports immer noch gesperrt. A7 Hamburg Richtung Hannover. Der Elbtunnel ist nach Auslösung der Höhenkontrolle gesperrt. Die Autobahn 61 Mönchengladbach Richtung Venlo ist zwischen Kaltenkirchen Süd und Kaltenkirchen wegen Bauarbeiten bis 5 Uhr früh gesperrt. Die A94 München Richtung Passau ist zwischen Dorfen und Schwindeck wegen Markierungsarbeiten bis 5 Uhr gesperrt. Umleitung ist die U55. Der Blick nach Berlin, die A111 hier, der Tunnel Flughafen Tegel ist in beiden Richtungen wegen Reparaturarbeiten bis ca. 5 Uhr gesperrt. Bei Berlin, die A113, der Autobahnzubringer Dresden, ist zwischen Schönefeld Süd und Spätstraße in beiden Richtungen wegen Wartungsarbeiten bis 5 Uhr gesperrt. Und die A524 Breitscheid Richtung Duisburg Süd ist zwischen Lindorf und Duisburg Rahn wegen Reinigungsarbeiten gesperrt. Eine Gefahreninformation gilt für Sachsen-Anhalt. In Schönebeck kommt es aufgrund eines Lagerhallenbrandes zu Geruchsbelästigungen. Anwohner werden gebeten, Fenster und Türen im Stadtgebiet Schönebeck geschlossen zu halten. Ihnen eine gute Fahrt und ansonsten gute rauchfreie Luft wünscht diese Sendung mit aktuellen Informationen und Musik zum Wachbleiben.
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4: Für alle Munteren ist Hanno Bauer hier im Studio in Magdeburg. Hallo.

0: Hier ist die ARD Hitnacht. Und Roberto fährt auch heute Nacht wieder munter mit seinem LKW über die A2 und hat zu den Meldungen eben, die ja die Kollegen im Verkehrsstudio des Norddeutschen Rundfunks für alle ARD-Nachtprogramme zusammenstellen, dieses hier zu sagen.
1: Hallo, hallo, ich wollte Ihnen nur mal sagen, also die A2 ist nicht gesperrt. In der Fahrtrichtung Hannover Richtung Berlin sind die Überfahrten im Kreuz Hannover Ost in Richtung Kassel und Richtung Bremen gesperrt. Die Überfahrten, nicht die A2. Alles klar, schönen Abend, bis dann, ciao, ciao.
0: Dankeschön, Roberto. Also, das hilft bestimmt wieder allen, die da auch an der Stelle vorbeikommen. Die Überfahrten sind also gesperrt. Ich gebe das gleich so weiter an unser NDR-Verkehrszentrum, damit die Meldung dann auch noch korrigiert wird. Und Roberto, herzlichen Dank fürs Mitmachen mal wieder per Sprachnachricht an ard-hitnacht@mdr.de. Und weiterhin natürlich eine gute Fahrt.

Schöne, gemütliche 6 Minuten. L. Stewart, Year of the Cat in der ARD-Hitnacht. Aktuelle Verkehrsmeldung kommt rein von der Autobahn 2, wenn Sie unterwegs sind, Berlin Richtung Hannover. Achtung bitte zwischen Dreieck Werder und Lenin. Hier wurde die Autobahn nach einem Unfall gesperrt. Also die A2 Berlin Richtung Hannover ist zwischen Dreieck Werder und Lenin nach einem Unfall gesperrt.

0: So schöne Musik von Michael Schulte hier in der ARD-Hitnacht. Und Kerstin hat geschrieben, und zwar aus Hamburg. Hallo Herr Bauer, mein Freund Kuddel und ich, wir hören auch gerne jede Nacht die ARD-Hitnacht. Und ich freue mich jedes Mal, wenn Sie am Mikrofon sind. Derzeit bin ich im Nachtdienst und grüße meinen Kuddel, der heute Nacht allein schlafen muss. Und ich grüße auch alle anderen nachtaktiven Menschen, die durch die Musik wachgehalten werden. Viele Grüße von Chrissy und ja, da grüße ich doch ganz lieb zurück. Dankeschön für die lieben Grüße, dem Nachtgruß aus Hamburg und schön wach bleiben beim Nachtdienst. Ja, schön, wenn man dabei dann auch noch das Radio anhat und so ein bisschen mit der Welt verbunden ist.
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0: Und die Einzige, die hier vor sich hin träumen darf, das ist Nena, die jetzt singt Nur geträumt.

0: Donna Summer. Schon mal mit Sommermusik sozusagen in der Juninacht. Heute ist der 2. Juni, ein Dienstag. Schöne Musik gibt's auch gleich wieder nach dem Blick auf die Verkehrslage. Um ganz genau 0.30 Uhr. Die A1 Osnabrück Richtung Bremen ist zwischen Ahlhorner Heide und Wildeshausen West wegen einer Nachtbaustelle gesperrt. Die A2 Berlin Richtung Hannover ist zwischen Dreieck Werder und Lenin nach einem Unfall gesperrt. A7 Hamburg Richtung Hannover. Der Elbtunnel ist nach Auslösung der Höhenkontrolle gesperrt. Die A61 Mönchengladbach Richtung Venlo ist zwischen Kaltenkirchen Süd und Kaltenkirchen wegen Bauarbeiten gesperrt heute Nacht. Dann Blick auf die A94 München Richtung Passau zwischen Dorfen und Schwindeck ist wegen Markierungsarbeiten heute Nacht bis 5 Uhr gesperrt. Umleitung bitte benutzen die U55. In Berlin die A111, der Tunnel Flughafen Tegel ist in beiden Richtungen wegen Reparaturarbeiten bis ca. 5 Uhr gesperrt. Und etwas außerhalb von Berlin, die A111, ist zwischen Schönefeld Süd und Spätstraße in beiden Richtungen wegen Wartungsarbeiten gesperrt. Und dann noch A524 Breitscheid Richtung Duisburg Süd. Hier ist zwischen Lindorf und Duisburg-Rahm wegen Reinigungsarbeiten gesperrt. Eine Gefahreninformation gilt weiter für Sachsen-Anhalt. In Schönebeck kommt es aufgrund eines Lagerhallenbrandes zu Geruchsbelästigungen. Anwohner werden hier gebeten, Fenster und Türen im Stadtgebiet Schönebeck geschlossen zu halten.
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0: Marco, Walking in Memphis. 0.40 Uhr ist es.
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0: Aus einer russischen Volksweise wird Anfang des 20. Jahrhunderts ein Lied über die endlose Straße des Lebens, das schon 1917 in der Sowjetunion gerne gesungen wird. Das kleine Lied hat es in den letzten über 100 Jahren sowohl zum Hit geschafft, als auch zum Fall für den Hitversteher.
2: Die ersten Aufnahmen von Daroy Gedlinoyu sind aus der Sowjetunion der 30er Jahre. 1962 entsteht die englische Version Those Were the Days. 1968 holt sich Paul McCartney den Song und produziert ihn mit seiner Entdeckung, der jungen Sängerin Mary Hopkin. Es war einmal eine Taverne, in der wir immer mal zusammen ein Glas hoben oder auch zwei. Weißt du noch, wie wir die Stunden weglachten und an die großartigen Dinge dachten, die wir noch tun würden? Those were the days, my friend. Das war noch Zeiten, mein Freund. Wir dachten, sie würden nie vergehen. Wir würden singen und tanzen für immer und einen Tag. Wir würden leben, wie wir wollten, würden kämpfen und nie verlieren. Wir waren jung und so sicher, dass alles nach unserem Kopf gehen würde. Dann rasten die stressigen Jahre vorbei an uns und die großen Träume gingen dabei verloren. 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Erst heute Abend stand ich vor der Taverne, nichts ist, wie es einmal war. 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Aber durch die Tür drang vertrautes Lachen. 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
0: So, vor der Taverne werden wir jetzt aber nicht stehen bleiben, sondern hinein geht's mit Mary Hopkins und Those Were the Days.

Hier ist die ARD Hitnacht. Und Rosi in Leipzig ist auch noch wach und hat geschrieben: Hallo lieber Hanno, schön, dass du heute wieder auf Sendung bist. Ich werde dir zuhören bei 26 Grad heute. War schon mein Fensterputzreporter in Aktion. Gestern hatte ich auch einen schönen Tag. Ein Fensterputzreporter. Mensch, Rosi. Das ist ja schön für die volle Durchsicht sozusagen. Also, der war dann unterwegs auf dem Fenster und hat alles sauber gemacht. Und sie schreibt weiter: und gestern hatte ich einen schönen Tag mit meiner Schwester in der Pleißenburg mit Spargel und mit Schinken. Liebe Grüße von Rosi. Na dann grüße ich mal ganz lieb zurück und Dankeschön für die kurze Zeile und wünsche noch eine schöne Nacht, liebe Rosi in Leipzig.

Die Geisterstunde geht schon zu Ende. Gerade mal sind es noch 2,5 Minuten bis zu den 1 Uhr Nachrichten. Und die gehört jetzt...

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1: Um 1 Uhr mit Ronald Lessig. Die Europäische Union macht den Weg frei für schnellere Abschiebungen von abgelehnten Asylbewerbern. Nur jeder Vierte hat im vergangenen Jahr die EU wieder verlassen. Zu den Maßnahmen gehören Inhaftierungen, systematische Einreiseverbote und neu eingerichtete Abschiebezentren in Nicht-EU-Ländern. Katrin Schmidt mit den Einzelheiten.
2: Es sollen Rückkehrzentren sein, in die abgelehnte Asylbewerber gebracht werden können, wenn sie nicht direkt in ihre Herkunftsländer abgeschoben werden können. Also zum Beispiel, weil das Heimatland sich weigert, die Menschen zurückzunehmen. Das heißt dann aber jetzt auch, dass Menschen aus der EU abgeschoben werden können in Staaten, in die sie keinerlei Verbindung haben. Und es können auch Familien mit Kindern in diesen Zentren landen, was für viel Kritik sorgt, auch wenn es in der Einigung nun heißt, dass dies die letzte Möglichkeit sein soll und von möglichst kurzer Dauer sein sollte.
1: Im Konflikt zwischen Israel und der Hisbollah-Miliz im Libanon gibt es möglicherweise eine Entspannung. Nach Angaben der libanesischen Botschaft in Washington akzeptiert die Hisbollah einen US-Vorschlag für eine neue Feuerpause im gesamten Libanon. Aus der Nachrichtenredaktion Peter Eichenberg.
3: Zunächst solle Israel auf Angriffe auf die Vororte von Beirut verzichten, erklärte das libanesische Präsidialamt. Im Gegenzug stoppe die vom Iran unterstützte Hisbollah ihre Attacken auf Israel. US-Präsident Trump erklärte nach einem Telefonat mit Premierminister Netanyahu, alle israelischen Truppen, die schon auf dem Weg nach Beirut waren, seien umgekehrt. Trump bestritt außerdem, dass die Verhandlungen zwischen den USA und dem Iran über ein Ende des Kriegs unterbrochen worden sind. Die Führung in Teheran hatte den Stopp der Gespräche verkündet und mit dem israelischen Vorgehen gegen die Hisbollah begründet.
1: Nach tagelangen Spekulationen über einen personellen Wechsel im Bundeskanzleramt hat der CDU-Vorsitzende in Nordrhein-Westfalen Wüst solche Überlegungen eine klare Absage erteilt. Auf einer Tagung von CDU-Abgeordneten aus NRW in Meschede sagte Wüst, er könne vor solchen Diskussionen nur ausdrücklich warnen. Deutschland stehe vor großen Herausforderungen, die Kanzler Merz entschlossen angehe. Dabei habe er seine volle Unterstützung. Die verurteilte Rechtsextremistin Marla Svenja Liebig soll von Tschechien nach Deutschland ausgeliefert werden. Das hat das Landgericht im tschechischen Pilsen angeordnet. Liebig war im Juli 2023, damals noch als Mann mit dem Vornamen Sven, vom Amtsgericht Halle unter anderem wegen Volksverhetzung zu einer Freiheitsstrafe von 1,5 Jahren verurteilt worden. Zum Haftantritt erschien er aber nicht, sondern tauchte unter. Außerdem ließ er seinen Geschlechtseintrag von männlich auf weiblich ändern. Das waren die Nachrichten. Das Wetter in Deutschland. Locker bewölkt oder klar, im Westen etwas Regen bei 16 bis 8 Grad. Tagsüber heiter bis wolkig, von Westen her Regen, 20 bis 27 Grad. Es ist 1 Uhr.
4: Schönen Dank für die Nachrichteninformationen. Von mir jetzt der Blick auf die Verkehrsmeldungen. Los geht's auf der Autobahn 1 Osnabrück Richtung Bremen. Hier ist zwischen Ahlhorner Heide und Wildeshausen West wegen einer Nachtbaustelle bis Mittwoch gesperrt. Dann die Autobahn 2 Berlin Richtung Hannover ist zwischen Dreieck Werder und Lenin nach einem Unfall gesperrt. Die A61 Mönchengladbach Richtung Venlo ist zwischen Kaldenkirchen Süd und Kaldenkirchen wegen Bauarbeiten gesperrt. Bis 5 Uhr soll's dauern. Die A94 München Richtung Passau. Zwischen Dorfen und Schwindeck wegen Markierungsarbeiten ist hier bis 5 Uhr gesperrt. Eine Umleitung führt über die U55. In Berlin die A111. Der Tunnel Flughafen Tegel ist in beiden Richtungen wegen Reparaturarbeiten gesperrt. Die A113 ist zwischen Schönefeld Süd und Spätstraße in beiden Richtungen wegen Wartungsarbeiten gesperrt. Und A524 Breitscheid Richtung Duisburg Süd. Hier ist zwischen Lindorf und Duisburg-Rahm wegen Reinigungsarbeiten gesperrt. Außerdem gilt noch die Gefahreninformation für Sachsen-Anhalt. In Schönebeck kommt es aufgrund eines Lagerhallenbrandes zu Geruchsbelästigungen. Bitte Fenster und Türen geschlossen halten.
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4: Mit Hanne Bauer in Magdeburg und mit Filmmusik aus Rocky. Survivor, Eye of the Tiger.

0: Hier ist der Hitnacht mit Musik zum Schreien. Hot Chocolate, Everyone's a Winner. Und ich freue mich sehr, dass Peter geschrieben hat, Freude pur. Also so ist jedenfalls die Überschrift seiner E-Mail, die er mir geschrieben hat an ard-hitnacht@mdr.de. Und da drinnen steht, hallo liebes Nachtteam, hallo Hanno und hallo Plappi. Ja, Plappi muss natürlich auch mit erwähnt werden. Peter hat ihn mir ja entsendet hier zu mir ins Studio. Die Affenbande hat entschieden, dass wir das Radio anmachen. Und alle Nachteulen, die arbeiten müssen, grüßen werden. Hanno und Plappi, die Milchkutscher überall im Lande, Sanitäter, Polizei und alle, die für unsere Sicherheit zuständig sind. Vielen Dank. Und Plappi, bitte nicht so viel Schoki-Bananen futtern. Liebe Grüße aus Seelze von Effi, von Coco, von Eierkopf, von Charlotte, Johannes und Peter. Ich grüße alle ganz lieb zurück. Dankeschön fürs Schreiben. Und falls ihr am Bowlen seid, die Bowling-Co in Seelze, dann natürlich eine schöne, spielereignisreiche Nacht.
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0: Zu spielen ist es ja nie zu spät. Never too late. Kylie Minogue ist hier.

wunderschön sanfte Musik zum durch die Nacht gleiten. Hier ist die ARD Hitnacht und ja, der Manuel, der tut mir ja wirklich leid. Manuel hat geschrieben: Hallo, liebes ARD Hitnacht-Team, ich komme aus Dannenberg im Wendland und ich muss zur Berufsschule nach Lüneburg fahren. Leider fährt der Zug zwischen Dannenberg und Lüneburg wegen Personalmangel nicht, deswegen muss ich mit dem SEV fahren. Dadurch dauert die Fahrt statt einer Stunde fast 2 Stunden und 30 Minuten. Also die Fahrzeit verdoppelt sich glatt. Ich freue mich jedenfalls jetzt auf die weiteren Songs, da die letzten ja erstaunlich schöne waren. Ich höre jetzt noch ein bisschen zu, genieße dann irgendwann die Nachtruhe und freue mich dann auf die Fahrt zur Berufsschule nach Lüneburg. Liebe Grüße aus Dannenberg an der Elbe. Gute Wache und später einen schönen Feierabend. Liebe Grüße aus dem Wendland. Manuel, ich grüße ganz lieb zurück. Jetzt vielleicht nicht mehr zu lange wach bleiben, wenn denn schon die Abfahrt 1 Stunde und 30 Minuten früher ist als sonst, ist es ja vielleicht besser, wenn dann die Augen jetzt gleich zugehen und sie dann ausgeschlafen in diesen Tag starten. Also, jetzt nach 1, dann bitte die Nacht nicht mehr so lange auswälzen. Und toi toi toi, dass alles klappt mit den Verbindungen.

Die Flammen der Liebe, Flames of Love. Fancy in der ARD-Hitnacht. Und Urlaubsgrüße sind reingekommen von den vier Nachteulen. Nee, von den drei. Na, doch, von den vier Nachteulen. Steht ja hier. Hallo, die vier Nachteulen. Beatrice, Jens, Markus und Nico aus Wunsdorf. Grüßen aus Portugal von der Algarve. Ah, das Meer ist herrlich. Die Musik ist wieder super, denn wir hören die ARD-Hitnacht. Schöne Grüße an Hanno, das Hitnacht-Team und die Radiofamilie. Die Grüße sind angekommen. Dankeschön. Sozusagen die klingende Postkarte mitten in der Nacht. Und ich grüße ganz lieb zurück und wünsche noch einen wunderschönen Urlaub. Dankeschön.

0: 1:31 Uhr ist es Zeit für die Verkehrsinformationen in der ARD-Hitnacht. Achtung bitte, gerade kommt eine Falschfahrerinformation rein. Betrifft die B30 zwischen Beind und Ravensburg Süd. Ist ein Falschfahrer gemeldet worden auf der Bundesstraße 30. Zwischen Beind und Ravensberg Süd ist ein Falschfahrer unterwegs. Vorsicht hier in beiden Richtungen. Dann die A1 Osnabrück Richtung Bremen ist zwischen Ahlhorner Heide und Wildeshausen West wegen einer Nachtbaustelle gesperrt. A2 Berlin Richtung Hannover, hier ist zwischen Dreieck Werder und Lenin nach einem Unfall gesperrt. Die A61 Mönchengladbach Richtung Venlo ist zwischen Kaltenkirchen Süd und Kaltenkirchen wegen Bauarbeiten bis in den Morgen hinein gesperrt. Die A94 München Richtung Passau zwischen Dorfen und Schwindeck wegen Markierungsarbeiten ist hier bis 5 Uhr gesperrt. Umleitung führt über die U55. A111 in Berlin, der Tunnel Flughafen Tegel ist in beiden Richtungen wegen Reparaturarbeiten bis ca. 5 Uhr gesperrt. Der A113 Autobahnzubringer Dresden ist zwischen Schönefeld Süd und Spätstraße in beiden Richtungen wegen Wartungsarbeiten bis 5 Uhr gesperrt. Und die A524 Breitscheid Richtung Duisburg Süd ist zwischen Lindfort und Duisburg-Rahm wegen Reinigungsarbeiten gesperrt. Außerdem gibt es eine Gefahreninformation für Sachsen-Anhalt. In Schönebeck kommt es aufgrund eines Lagerhallenbrandes zu Geruchsbelästigungen. Anwohner werden gebeten, Fenster und Türen im Stadtgebiet geschlossen zu halten. Und noch einmal die Erinnerung an den Falschfahrer. Achtung bitte auf der B30. Zwischen Beind und Ravensburg Süd ist ein Falschfahrer gemeldet. Bitte ganz rechts fahren, nicht überholen. Auf der B30 zwischen Beind und Ravensburg Süd ist ein Falschfahrer unterwegs.
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0: so schöne Liebesmusik aus Dirty Dancing, Patrick Swayze. She is like the wind. Und wenn wir schon bei Liebesmusik sind, Petra aus Werden hat uns geschrieben, hallo, liebe Grüße ins Studio. Ich möchte mich gerne bei meinem Schatz für den schönen Tag gestern bedanken. Nach längerer Krankheit konnte ich wieder etwas mit ihm unternehmen. Wir waren auf der Werdener Domweih. Liebe Grüße von Petra. Und Petra, ich hoffe, die Grüße sind angekommen bei ihrem lieben Schatz. Und ja, hoffentlich hält die Gesundheit jetzt auch lange und sie müssen nicht wieder ins Krankenhaus.
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0: Also, toi, toi, toi und liebe Grüße an den Mann und liebe Grüße natürlich zurück an Petra aus Werden.

Hier ist die ARD Hitnacht. Und Susanne und Walter sind meine lieben Sternenfreunde. In der ARD Hitnacht fotografieren ja so gerne die Sternennebel mit riesigem Teleskop vor der Kamera und hören dabei die Nachtsendung. Diesmal schreiben sie von der Südküste Frankreichs. Lieber Hanno, liebe Radiofamilie, wir grüßen dich und die ganze Radiofamilie herzlich aus Südfrankreich. Immer noch. Wir genießen das warme Wetter und das Meer im und auf dem Wasser. Besonders freuen wir uns über die ARD Hitnacht, die uns auch hier wie immer begleitet. Herzliche Grüße von Susanne und Walter. Ihr beiden genießt die Sommerfrische am Meer und auch im Meer, wie er geschrieben hat. Auch in Frankreich gab es ja schon so heiße Tage. Und das hier ist für euch Waiting for a Star to Fall.

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1: Um 2 Uhr mit Ronald Lessig. Im Konflikt zwischen Israel und dem Libanon deutet sich eine Lösung an. So soll nach libanesischen Angaben die Hisbollah einem amerikanischen Vorschlag für einen Stopp der gegenseitigen Angriffe zugestimmt haben. Aus der Nachrichtenredaktion Constanze Semidey.
2: Die Behörden hätten die Bestätigung erhalten, dass die Hisbollah den US-Vorschlag akzeptiert hat, erklärte die libanesische Botschaft in den USA. Der Waffenstillstand solle auf das gesamte Staatsgebiet des Libanon ausgeweitet werden. US-Präsident Trump bestätigte das und erklärte, auch Israel habe ihm ein Ende der gegenseitigen Angriffe zugesagt. Mit Blick auf den Iran erklärte Trump, die Gespräche mit dem Land gingen zügig weiter. Die Verhandlungen über ein Ende des Krieges seien keinesfalls ausgesetzt. Das wiederum hatte Teheran verkündet und das israelische Vorgehen im Libanon als Begründung genannt.
1: Die Europäische Union verschärft ihre Migrationspolitik. EU-Parlament und Mitgliedstaaten haben sich darauf geeinigt, dass abgelehnte Asylbewerber schneller abgeschoben werden sollen. Zu den Maßnahmen gehören auch Abschiebezentren in Nicht-EU-Ländern. Katrin Schmidt mit den Einzelheiten.
3: Es sollen Rückkehrzentren sein, in die abgelehnte Asylbewerber gebracht werden können, wenn sie nicht direkt in ihre Herkunftsländer abgeschoben werden können. Also zum Beispiel, weil das Heimatland sich weigert, die Menschen zurückzunehmen. Das heißt dann aber jetzt auch, dass Menschen aus der EU abgeschoben werden können in Staaten, in die sie keinerlei Verbindung haben. Und es können auch Familien mit Kindern in diesen Zentren landen, was für viel Kritik sorgt, auch wenn es in der Einigung nun heißt, dass dies die letzte Möglichkeit sein soll und von möglichst kurzer Dauer sein sollte.
1: Die Zahl der Asylanträge in Deutschland ist im Mai auf ein 13-Jahrestief gesunken. Das berichtet die Bild und beruft sich auf Zahlen des Bundesinnenministeriums. Demnach wurden im vergangenen Monat bundesweit knapp 5.600 Asylanträge gestellt. Das sei im Vergleich zum Vorjahresmonat ein Rückgang um 30%. Gegenüber Mai 2023 waren es sogar 75% Asylanträge weniger. Bundesinnenminister Dobrindt sagte, Ziel bleibe es, Migration wirksam zu ordnen und Belastungen weiter zu reduzieren. Vor der Küste Süditaliens hat die Erde gebebt. Das Beben hatte die Stärke 6,2. Das Epizentrum lag laut der US-Erdbebenwarte im Meer vor der Küste Kalabriens, fast an der Spitze des italienischen Stiefels, in einer Tiefe von rund 250 Kilometern. Vor knapp 2 Wochen hatte ein Erdbeben Neapel erschüttert. Die Millionenstadt liegt sehr nahe an einem sogenannten Supervulkan, den Phlegräischen Feldern. Das waren die Nachrichten. Das Wetter in Deutschland. Locker bewölkt oder klar, örtlich Regen, 16 bis 8 Grad. Am Tage bewölkt, von Westen her Schauer, im Osten heiter, 20 bis 27 Grad. Die Zeit, es ist 2.03 Uhr.
4: Dankeschön fürs 3-Minuten Nachrichtenupdate. Von mir ist der Blick auf die Straßen im Lande. Hier ist der Verkehrsservice der ARD Hitnacht. Die A1 Osnabrück Richtung Bremen ist zwischen Ahlhorner Heide und Wildeshausen West wegen der Nachtbaustelle gesperrt. Dann A2 Berlin Richtung Hannover. Hier ist zwischen Dreieckwerder und Lenin nach einem Unfall gesperrt. Die A61 Mönchengladbach Richtung Venlo ist zwischen Kaltenkirchen Süd und Kaltenkirchen wegen Bauarbeiten bis 5 Uhr noch gesperrt. Die A94 München Richtung Passau zwischen Dorfen und Schwindeck ist wegen Markierungsarbeiten gesperrt bis 5 Uhr. Umleitung bitte benutzen die U55. A111, der Tunnel Flughafen Tegel in Berlin, ist in beiden Richtungen wegen Reparaturarbeiten bis ca. 5 Uhr gesperrt, also der Tunnel Flughafen Tegel. Dann vor Berlin die A113, das ist der Autobahnzubringer Dresden. Hier ist zwischen Schönefeld Süd und Spätstraße in beiden Richtungen wegen Wartungsarbeiten gesperrt. Und A524 Breitscheid Richtung Duisburg Süd. Hier ist zwischen Lindorf und Duisburg-Rahm wegen Reinigungsarbeiten gesperrt. Ihnen unterwegs eine gute Fahrt.
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4: Mit Hanno Bauer in Magdeburg. Schön, dass Sie munter sind und dabei sind.